Erstmals seit rund einem Monat haben die USA wieder den Iran angegriffen. Und zwar Raketenstellungen auf einer Insel mitten in der Meerenge von Hormus. Die Revolutionsgarden sollen ja versucht haben, neue Seeminen in der Meerenge zu legen. Der Iran bestätigt die Angriffe und spricht von mehreren Toten, darunter auch Zivilisten. Teheran hat

0: niemand in ihre Tasche schaut. Dann hört sie ein dumpfes, lautes Klopfen, minutenlang. Kurz danach kommt eine Besucherin auf sie zu.
1: Die hat zu mir gesagt, da schlägt jemand eine Vitrine ein. Und ich habe gesagt, was? Aber warum ist dann kein Alarm oder irgendwas?
0: Als sie zu der Vitrine zurückgeht, sieht sie die Scherben, aber kein Personal.
1: Theoretisch hätte noch jemand hingehen können und auch noch die Ohrringe, die ja noch drinnen waren, auch noch rausnehmen können.
0: Die Sicherheitsvorkehrungen waren aus ihrer Sicht nicht ausreichend.
1: Wenn ich niemanden in die Taschen schaue, ob da jemand eine Pistole oder einen Hammer da drinnen hat, dann gefährde ich ja auch die Besucher.
0: Von Seiten des Museums heißt es, die Abläufe werden nun durch einen externen Sicherheitsexperten unabhängig untersucht. Das sei bei einem solchen Vorfall üblich.
2: Radprofi Felix Gall verliert bei der 9. Etappe der Vuelta einige Sekunden in der Gesamtwertung. Der Osttiroler bleibt aber auf Podestkurs. Christoph Ott.
3: Der 28-Jährige kommt auf der anspruchsvollen Etappe 18 Sekunden hinter dem Tagessieger und gesamtführenden Spanier Enric Mas als Vierter ins Ziel.
4: Heute wollten wir es vielleicht ein bisschen zu sehr mit der Brechstange dann im Finale, ein bisschen zu viel investiert dann mit den Attacken. Aber ich glaube, dann den Schaden noch ganz gut in Grenzen gehalten.
3: In der Gesamtwertung ist Gall weiter auf Platz 3 und zieht ein positives Fazit nach der ersten Woche der Spanien-Rundfahrt.
4: Grundsätzlich können wir sehr zufrieden sein oder beziehungsweise bewegen wir uns auf einen hohen Level. Das Team ist mega stark, ich fühle mich gut.
3: Galls Edelhelfer und Teamkollege Gregor Mühlberger wird auf der 9. Etappe 12. und ist in der Gesamtwertung als 9. ebenfalls weiter in den Top 10.
2: Und das Wetter hat Thomas Wostal.
5: Heute am Montag zeigt sich die Sonne nur zeitweise, denn im Laufe des Tages überquert von Deutschland her eine Regenfront Österreich. In der Früh und am Vormittag kann es vor allem im Westen und im Norden regnen, zum Mittag auch im Osten. Und am Nachmittag ziehen die Regenwolken in den Süden und bringen hier stellenweise auch Gewitter. Es wird windig heute und die Temperaturen erreichen 22 bis 28 Grad, bis zu 31 im Gebiet von Unterkärnten über die südliche Steiermark bis zum Südburgenland. Ähnlich sommerliche Temperaturen dann auch am Dienstag.
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1: Am Mikrofon Sebastian Rosenauer. Es ist 3 Uhr. Die Sommerferien gehen in die Zielgerade. In einer Woche heißt es dann in Wien, Niederösterreich und im Burgenland wieder back to school. Und das bedeutet für viele Familien auch extra Ausgaben. Nina Lehmann berichtet.
2: 181 Euro werden im Schnitt für den Schulstart ausgegeben. Das sind um 55 Euro mehr als im Vorjahr, so der Handelsverband. Am häufigsten werden Schreibwaren wie Stifte oder Füllfedern gekauft. Dahinter folgen Kleidung und Schuhe sowie Hefte und Schultaschen. Außerdem noch Bücher, Laptops, Tablets oder Taschenrechner. 30% der Befragten planen Geldgeschenke oder den Kauf von Süßigkeiten. Am liebsten wird übrigens im stationären Papier-, Schreibwaren- und Buchhandel eingekauft. Ausländische Online-Shops folgen vor Discountern und Supermärkten. Insgesamt erhofft sich der Einzelhandel durch den Schulbeginn einen Mehrumsatz von rund 350 Millionen Euro.
1: Und für die, die nur noch eine Woche Ferien haben, heißt es jetzt noch einmal baden gehen. Was einigen vielleicht unangenehm aufgefallen ist, die heuer oft schwimmen waren, ist, dass es besonders viele Bremsen gibt. Und

0: Und eine solche Bremsenart ist heuer vermehrt geschlüpft und sticht derzeit Mensch und Tier.
1: Bremsenstiche sind zwar schmerzhaft in der Regel, aber ungefährlich. Eine Ausnahme stellen Allergiker dar. Sie sollten vermehrt auf Schutzkleidung achten bzw. bei schweren Allergien ein Notfallset mitführen.
2: Im Ärmelkanal zwischen Frankreich und Großbritannien ist die Suche nach zwei gekenterten Fischern vorerst ausgesetzt worden. Die fünfköpfige Besatzung des französischen Fischkutters war am Samstag in Seenot geraten und gekentert. Drei Fischer konnten von einem anderen Boot gerettet werden. Zwei Fischer werden weiterhin vermisst. Und die Wetteraussichten hat jetzt Thomas Wostal.
3: Die neue Woche beginnt warm, aber wechselhaft. Denn heute am Montag überquert eine Regenfront Österreich und die Sonne zeigt sich nur zeitweise. In der Früh und am Vormittag kann es vor allem im Westen und im Norden regnen, zum Mittag dann für einige Zeit auch im Osten. Am Nachmittag ziehen die Regenwolken in den Süden und bringen hier stellenweise auch Gewitter. Es wird windig heute und die Temperaturen erreichen meist 22 bis 28 Grad. Bis zu 31 Grad gibt es im Gebiet von Unterkärnten über die südliche Steiermark bis zum Südburgenland.
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1: Im Studio Sebastian Rosenauer. Es ist 4 Uhr. Am Attersee soll heute die Bergung des abgestürzten Kleinflugzeugs fortgesetzt werden. Nach einigen abgebrochenen Versuchen sollen jetzt Spezialtaucher helfen, das Wrack zu heben. Aus Oberösterreich berichtet Doris Fischer-Stadler.
2: Bisher waren bei den Bergungsversuchen in 163 Metern Tiefe Tauchroboter im Einsatz. Das hat nicht geklappt und es besteht auch die Gefahr, dass das Wrack beim Bergungsversuch auseinanderbricht. Heute sollen nun Spezialtaucher versuchen, die Leinen an dem Flugzeug anzubringen. Geplant ist, das Wrack zuerst auf 40 Meter anzuheben und dann mit Hebeballons an die Oberfläche zu bringen. In der Maschine befinden sich noch immer die Leichen des 24-jährigen Fluglehrers und seiner 19-jährigen Flugschülerin. Die beiden sind am Mittwoch mit dem kleinen Flugzeug von Salzburg kommend bei einem Übungsflug in den See gestürzt.
1: Nach dem tödlichen Schusswaffenangriff bei einer Rave-Party im Schweizer Aarau läuft die internationale Großfahndung. Die Polizei hat am Tatort zwei unterschiedliche Patronenhülsen gefunden. Es könnte sich also um mehrere Täter handeln oder um einen Schützen mit mehreren Waffen. Die Hintergründe der Tat, bei der gestern früh eine 22-Jährige getötet worden ist, sind nach wie vor unklar. Und Führungswechsel bei der teilstaatlichen OMV. Nach 5 Jahren an der Spitze wird Alfred Stern morgen abgelöst. Der Öl-, Gas- und Chemiekonzern wird dann erstmals von einer Frau geleitet. Die gebürtige Irin Emma Delaney war 30 Jahre lang beim britischen Mineralölkonzern BP. Jetzt soll sie die OMV in die Zukunft führen. Maria Kern berichtet.
3: Das Öl- und Gasgeschäft ist immer noch der größte Gewinnbringer für die OMV. Aber wie kann der Konzern, der zu einem knappen Drittel dem Staat gehört, langfristig Dividenden liefern? Immerhin soll sich die OMV auf lange Sicht von Öl und Gas verabschieden. Diese Frage soll nun die neue OMV-Chefin Emma Delaney beantworten. Anlegervertreter Florian Beckermann ortet einige neue Geschäftsfelder, etwa Erdwärme fürs Heizen.
4: Alle kennen

0: denn im Laufe des Tages überquert von Deutschland her eine Regenfront Österreich. In der Früh und am Vormittag kann es vor allem im Westen und im Norden regnen, zum Mittag auch im Osten. Und am Nachmittag ziehen die Regenwolken in den Süden und bringen hier stellenweise auch Gewitter. Es wird windig heute und die Temperaturen erreichen 22 bis 28 Grad, bis zu 31 im Gebiet von Unterkärnten über die südliche Steiermark bis zum Südburgenland. Ähnlich sommerliche Temperaturen dann auch am Dienstag.
1: Na, schon wach? Na, da haben Sie anderen vieles voraus. Wir spielen die Musik dazu.

0: Montag, der 31. August ist heute. Es ist 5 Uhr. Im Nachrichtenstudio ist für Sie Thomas Edinger.
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2: Die Stadt entzieht weiteren Kindergartenbetreibern die Förderung. Die Mehrheit ist gegen generelles Einkaufen am Sonntag, zeigt eine Umfrage. Das Wiener Wetter warm und etwas unbeständig. Guten Morgen. Im Februar hat die Stadt 8 Kindergartenbetreibern die Förderung entzogen, weil sie gegen die Richtlinien verstoßen und zum Beispiel bei Abrechnungen getrickst haben. Mittlerweile sind 4 weiteren Betreibern die Förderungen gestrichen worden. Hubert Kickinger berichtet.
3: In der Vergangenheit wurden immer wieder Fälle von Fördermittelmissbrauch in privaten Kindergärten bekannt. Der Stadtrechnungshof hatte etwa kritisiert, dass einzelne Kindergärten Fördergelder für Flugspesen oder Handtaschen verwendet hatten. Die MA 10, die Kindergartenabteilung der Stadt, kündigte an, die Prüfprozesse zu verbessern und deutlich zu verschärfen. Im Februar teilte die MA 10 dann mit, 8 privaten Trägern wegen Verfehlungen die Fördervereinbarung zu kündigen. Damals waren 760 Kinder betroffen. Bis Ende Juli hat die Stadt 4 weiteren Betreibern die Förderungen entzogen, wie eine Anfrage bei der MA 10 zeigt. Betroffen davon sind 5 Standorte mit rund 450 Plätzen. Allerdings hat es laut Stadt in keinem Fall eine Anzeige gegeben.
2: Nach dem Millionen-Coup im Wiener Mack hat sich eine Augenzeugin zu Wort gemeldet, die bei dem Diebstahl am Donnerstag dabei war. Sie übt scharfe Kritik an den Sicherheitsvorkehrungen im Museum. So hätten die Täter minutenlang freie Bahn gehabt. Niemand habe sich um sie gekümmert. Das Mack verspricht Aufklärung. Am Sonntag einkaufen. Seit Jahren wird darüber diskutiert. In Tourismuszonen dürfen viele Geschäfte ja schon 7 Tage die Woche aufsperren. Für ganz Österreich findet sich aktuell keine Mehrheit, wie eine Umfrage zeigt. Mehr von Larissa Rausch.
4: Offene Geschäfte ganz generell auch am Sonntag. Für eine klare Mehrheit kommt das nicht in Frage. Das besagt eine repräsentativ gewichtete OGM-Umfrage für das ORF-Magazin konkret. Fast 2/3 sind dagegen, so Meinungsforscherin Marie-Sophie Bachmeier.
5: Über 60% sind gegen eine generelle Sonntagsöffnung. In etwa 20% sind dafür, dass Nahversorger offen haben dürfen. Und in etwa auch weitere 20% auch für andere Geschäfte, wie zum Beispiel Bekleidungsgeschäfte.
4: Offener für den offenen Sonntag sind vor allem jüngere Menschen und Menschen in Städten.
2: Und der norwegische König Harald V. wird am 9. September beigesetzt. Das hat der Palast mitgeteilt. Der Sarg mit dem vorige Woche verstorbenen König wird heute in die Schlosskapelle gebracht, wo sich alle verabschieden.

0: Sonnenstein, später gibt es ein paar Wolken, die höchste Temperatur liegt bei 28 Grad und ebenfalls bei 28 Grad liegt der höchste Wert dann übermorgen am Mittwoch. Dazu gibt es einen Mix aus Sonne und Wolken. Radio Wien Verkehrsinformation, 5:03. Keine Störungen, gute Fahrt.
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0: Und mit einfach guter Musik, ja, Bonnie M. mit Sunny gibt's gleich und wir starten hinein in diese neue Woche, in diesen Montagmorgen mit Bryan Adams und Run to You. Schönen guten Morgen, Wien.

Achtung, Achtung, jetzt geht's ums Geld bei uns. Schönen guten Morgen Wien. Das hier sind die 6 richtigen der gestrigen Lottoziehung. 6 aus 45. Die Zahlen lauten 3, 6, 17, 28, 32, 40, Zusatzzahl 22. Allerdings gibt es einen Vierfach-Jackpot, hat niemand am Schein gehabt. Da gibt es über 3 Millionen Euro zum ersten Rang dazu in der nächsten Runde. Lotto Plus, die erste Ziehung, da lauten die richtigen Zahlen 6, 13, 29, 30, 36 und 41. Und in der zweiten Ziehung 7, 18, 21, 23, 24 und 26. Und den richtigen Joker, den haben Sie mit 2, 0, 0, 8, 9, 6. Alle Angaben sind wie immer ohne Gewähr. Schönen guten Morgen Wien. Hier ist Love in Spoonful. Am Montagmorgen für Sie mit Do You Believe in Magic? 11 nach 5.

Einfach gute Musik aus Österreich am Montagmorgen bei uns auf Radio Wien. Am Mensch möchte bleiben, Wolfgang Ambros. An diesem Montag, der warm und leicht unbeständig wird, der höchste Temperatur heute zwischen 26 und 29 Grad. Im Moment haben wir ganz im Westen nur 14 Grad und knapp 20 Grad sind es jetzt schon in der Innenstadt. Der Tag beginnt dann mit Sonnenschein, von Westen her gibt es aber dann Wolken am Vormittag und dann kann auch ein kurzer Regenschauer dabei sein. Schönen guten Morgen Wien, jetzt mit den Eurythmics, There Must Be an Angel. Es ist 17 Minuten nach 5.

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5: Montag, der 31. August ist heute, es ist 5.30 Uhr. Wir kommen zu den Schlagzeilen auf Radio Wien mit Thomas Edinger.
6: Guten Morgen. Nach dem Millionen-Coup im Wiener Mack hat sich eine Augenzeugin zu Wort gemeldet. Sie kritisiert die Sicherheitsvorkehrungen im Museum, so hätten die Täter minutenlang freie Bahn gehabt. Das Mack verspricht Aufklärung. Die Stadt hat 4 weiteren Kindergartenbetreibern die Förderungen gestrichen. Offenbar hat es erneut Verstöße gegen die Richtlinien gegeben. Frühere Betreiber zum Beispiel haben Geld privat verwendet. 450 Kinder sind betroffen. Und die USA haben nach Wochen am Abend wieder Ziele im Iran angegriffen. Im Visier waren 2 Raketenrampen auf einer Insel in der Straße von Hormus. Im Gegenzug hat der Iran 2 US-Stützpunkte in Jordanien beschossen. Soweit die Schlagzeilen zum Wetter und Sascha Boktor.
5: Ja, 14 Grad hat es im Moment ganz im Westen. Knapp 20 Grad sind es jetzt schon in der Innenstadt. Es kommt heute recht früh die Sonne heraus. Am Vormittag gibt es dann ein paar Wolken und dann ist ein Regenschauer nicht ganz ausgeschlossen. Am Nachmittag lockert es dann aber wieder auf und die höchste Temperatur liegt zwischen 26 und 29 Grad. Morgen am Dienstag anhaltend warm, recht sonnig, aber windig mit einem Höchstwert bei 28 Grad. Und einen Mix aus Wolken und Sonne gibt es dann übermorgen am Mittwoch ebenfalls bei sommerlichen 28 Grad. Radio Wien Verkehrsinformation um 5.31 Uhr, die Beste der Stadt. Mit Caroline Boktor. Guten Morgen, mein Schatz.
7: Schönen guten Morgen und da läuft noch alles bestens auf den Straßen und auch bei den Öffis. Ich wünsche gute Fahrt.
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0: Montagmorgen auf Radio Wien, 5.38 Uhr.
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2: Ja, und hören Sie mal hin, von der Ferne hört man schon fast die Schulglocke läuten. Aber keine Sorge, eine Woche sind es noch, bis die Ferien sich dem Ende neigen.
0: Ja, und aus gegebenem Anlass hat Cassandra Steiner ein paar kulinarische und kulturelle Tipps schon vorbereitet für Sie für das letzte kommende Ferienwochenende.
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3: Diesen Freitag am 4. September findet die lange Nacht der Wiener Märkte statt. Bereits zum 5. Mal bleiben die Stände länger geöffnet. Außerdem gibt es einige Neuigkeiten, erzählt Mediensprecher Alexander Kosuschuk.
4: Am Freitag, dem 4. September, findet bereits zum 5. Mal die lange Nacht der Wiener Märkte statt. Heuer erstmals dabei ist der Markt auf der Biofreiung und auch der Marktraum am Naschmarkt. Also mehr als 150 Stunden Kunst und Kultur erwarten die Besucherinnen und Besucher von Austropop bis Wienerlied, bis hin zu Salsa. Da ist wirklich alles dabei.
3: Los geht es um 18 Uhr, geshoppt und gefeiert wird bis 23 Uhr. Am Samstag geht es dann gleich kulinarisch weiter. Das größte Food-Festival Österreichs zieht vor der Stadthalle ein. Beim European Street Food Festival gibt es am 5. und 6. September alles zwischen American Burger, Crepes und typisch österreichischen Snacks. Der Eintritt ist frei.
1: Kultur.
3: Bunt und international bleibt es auch am Wochenende. Am Samstag zieht eine philippinische Parade durch die Innenstadt. Die Philippinen und Österreich feiern 80 Jahre diplomatische Beziehungen, also ein Fest der Kultur, der Gemeinschaft und der Freundschaft zweier Länder.
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3: Ebenfalls am Samstag. Wir haben ein volles Wochenende vor uns. Steht im Wiener Rathaus der 18. Diversity Ball auf dem Programm. Barrierefrei und für alle. Dort wird die Vielfalt gefeiert. Mit Musik, Tanz und viel Bedeutung dahinter, erzählt Gründerin Monika Haider.
5: Das ist der Abend, wo die verschiedenen Communities miteinander feiern und miteinander einen Abend erleben, die die Vielfalt in den Mittelpunkt stellt. Die Vielfalt, die in dieser Stadt so wichtig ist, die diese Stadt prägt, die soll hier als lebenswert gezeigt und gefeiert und erlebt werden.
3: Der Ball beginnt um 19 Uhr und dauert bis in die frühen Morgenstunden. Tickets gibt es online auf diversityball.at.
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0: 14 Grad sind es in Mariabrunn, knapp 20 Grad sind es in der Innenstadt, der Rest von Wien liegt da irgendwo dazwischen. Es gibt zuerst Sonnenschein, dann am Vormittag ein paar Wolken und eventuell einen Regenschauer und am Nachmittag lockert es dann wieder auf. Die höchste Temperatur liegt heute zwischen 26 und 29 Grad. Radio Wien Verkehrsinformation um 5.47 Uhr, Caroline.
1: Der Frühverkehr fließt noch sehr, sehr gut. Sie kommen ohne Probleme voran. Gute Fahrt.

0: Schönen guten Morgen, 5.51 Uhr ist es.
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0: Ja, in der Fußball-Bundesliga ist das Wochenende für Rapid und die Austria komplett unterschiedlich verlaufen. Die Austria ist nach einem 1:4 in Salzburg am Tabellenende.
2: Ja, und Rapid ist erstmals seit 11 Monaten Tabellenführer mit einem 3:1 Heimsieg gegen Sturm Graz, bei dem das erste Tor sehr schnell gefallen ist. So hat es live auf Radio Wien geklungen, Martin Lang.
3: Yusuf Demir, 11 Meter für Rapid, kurzer Anlauf, Schuss, Tor! 1:0 Rapid.
4: Und das kalt. Wir spielen jeden dritten Tag ins Spiel. Wir haben nicht so viel Zeit, traurig oder glücklich zu sein. Wir machen weiter und ja, wir sind glücklich, dass wir heute gewonnen haben.
5: Sagt 1:0 Torschütze Yusuf Demir. Rapid gewinnt am Ende souverän 3:1, hat 4 Spiele, 4 Ligasiege zum Auftakt. Und das Bruderduell zwischen Matthias Seidel, dem Rapid-Kapitän, und Simon Seidel im Mittelfeld von Sturm Graz dauert gerade einmal 3 Minuten.
4: Natürlich hätte ich am Platz öfter lieber begegnet.
6: Ich hätte gern gegen einen Bruder gespielt, aber ja, dass der auf der Bank ist, ja, ist halt so. Und gewonnen hätte natürlich auch gern.
4: Ja, generell will ich schon mal nicht verlieren, das ist schon mal ganz klar. Und ja, daheim oder gegen einen Bruder sowieso auch nicht. Da gibt es nichts und heute war das bessere Ende für uns.
5: Rapid ist erster Punkte gleich mit dem LASK und Salzburg gewinnt gegen die Wiener Austria 4:1 und damit sind die Violetten mit 3 Zählern am Tabellenende. Johannes Eggestein.
7: Ja, natürlich ist es keine einfache Phase gerade für uns. Wir hatten jetzt viele Spiele, auch international. Ich glaube, es ist jetzt nicht so, dass das irgendwie alles schlecht ist.
5: Für Austria und Rapid geht es am Mittwoch weiter, die wegen der Europacup-Termine verschobenen Ligaspiele. Die Austria Mittwoch zu Hause gegen WSG Tirol und Rapid muss nach Salzburg.
0: Bei uns sind sie natürlich am Ball.
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0: Montag, der 31. August, es ist 6 Uhr im Nachrichtenstudio, ist für Sie Thomas Edinger.
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2: Eine Museumsbesucherin kritisiert die Sicherheitsvorkehrungen im MAG. Die USA haben erstmals seit Wochen wieder Ziele im Iran angegriffen. Das Wiener Wetter leicht unbeständig und warm. Guten Morgen. Nach dem Millionencoup im Wiener MAG meldet sich eine Museumsbesucherin zu Wort. Sie war bei dem Diebstahl am Donnerstag hautnah dabei. In der Presse und gegenüber dem ORF kritisiert sie die Sicherheitsvorkehrungen. Niemand habe sich um die Täter gekümmert. Veronika Mauler berichtet.
3: Schon beim Betreten der Ausstellung wundert sich Sonja T., weil niemand in ihre Tasche schaut. Dann hört sie ein dumpfes, lautes Klopfen, minutenlang. Kurz danach kommt eine Besucherin auf sie zu.
4: Die hat zu mir gesagt, da schlägt jemand eine Vitrine ein. Und ich habe gesagt, was? Aber warum ist dann kein Alarm oder irgendwas?
3: Als sie zu der Vitrine zurückgeht, sieht sie die Scherben, aber kein Personal.
4: Theoretisch hätte noch jemand hingehen können und auch noch die Ohrringe, die ja noch drinnen waren, auch noch rausnehmen können.
3: Die Sicherheitsvorkehrungen waren aus ihrer Sicht nicht ausreichend.
4: Wenn ich niemanden in die Taschen schaue, ob da jemand eine Pistole oder einen Hammer da drinnen hat, dann gefährde ich ja auch die Besucher.
3: Von Seiten des Museums heißt es, die Abläufe werden nun durch einen externen Sicherheitsexperten unabhängig untersucht. Das sei bei einem solchen Vorfall üblich.
2: Die Stadt hat weiteren 4 Kindergartenbetreibern die Förderung gestrichen. Schon im Februar haben 8 Betreiber die Unterstützung verloren, unter anderem, weil sie getrickst und das Geld auch privat verwendet haben. Namen will die Stadt diesmal keine sagen. Von der Streichung sind rund 450 Kinder betroffen. 5 Jahre war Alfred Stern Chef der OMV, heute hat er seinen letzten Arbeitstag. Ab morgen wird der teilstaatliche Öl-, Gas- und Chemiekonzern von einer Frau geführt, die gebürtige Irin Emma Delaney übernimmt. Sie kommt von BP. Maria Kern berichtet.
5: Das Öl- und Gasgeschäft ist immer noch der größte Gewinnbringer für die OMV. Aber wie kann der Konzern, der zu einem knappen Drittel dem Staat gehört, langfristig Dividenden liefern? Immerhin soll sich die OMV auf lange Sicht von Öl und Gas verabschieden. Diese Frage soll nun die neue OMV-Chefin Emma Delaney beantworten. Anlegervertreter Florian Beckermann ortet einige neue Geschäftsfelder, etwa Erdwärme fürs Heizen.
6: Alle kennen das Projekt hier in der Nähe von Wien mit der Geothermie-Erforschung. Es gibt große Projekte für die Erzeugung von Wasserstoff, um auch andere Energieträger für die Industrie bereitzustellen.
5: Ob diese Projekte langfristig Gewinne sichern können, bleibt abzuwarten. Fix ist jedenfalls eines. Mit der Irin Emma Delaney sitzt an der Spitze der OMV nun erstmals eine Frau.
2: Die USA haben zum ersten Mal seit Ende Juli wieder Ziele im Iran angegriffen. Die Armee hat 2 Raketenrampen auf einer Insel in der Straße von Hormus beschossen. Der Iran hat mit einer Attacke auf US-Stützpunkte in Jordanien reagiert. Sebastian Rosenauer berichtet.
7: Die Insel Larak liegt genau zwischen dem Iran und dem Oman in der Meerenge von Hormus. Dort hat die US-Armee 2 Raketenstellungen der iranischen Revolutionsgarden bombardiert, weil sie versucht haben sollen, neue Seeminen in der Meerenge zu legen. Der Iran bestätigt die Angriffe und spricht von mehreren Toten, darunter auch Zivilisten. Im Gegenzug hat der Iran

0: Die Wassermassen haben die Infrastruktur in einem Teil des Nationalparks zerstört, unter anderem alle Brücken über den Bright Angel Creek. Weil es nach wie vor regnet, seien weitere Überflutungen möglich, so die Warnung. Das war das Stadtjournal, damit zum Wiener Wetter und Sascha Boktor.
1: 14 bis knapp 20 Grad, das sind die derzeitigen Temperaturen. Es gibt dann Sonnenschein schon am Vormittag, allerdings auch Wolken und es kann auch ein kurzer Regenschauer dabei sein. Am Nachmittag kommt die Sonne zurück und die höchste Temperatur liegt zwischen 26 und 29 Grad. Morgen am Dienstag ist es warm, auch recht sonnig und windig bei bis zu 28 Grad und das ist auch der Höchstwert übermorgen. Am Mittwoch dazu gibt es einen Mix aus Sonne und Wolken. Radio Wien Verkehrsinformationen, 5 Minuten nach 6, Caroline.
2: Ja, ist schon mehr los im Frühverkehr, gibt aber noch keine längeren Staus. Ich wünsche gute Fahrt.
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1: Ja. Zeit vergeht einfach viel zu schnell, vor allem eben in den Ferien.
2: Ja, aber eine Woche dauern sie noch und auch das Wien Extra Ferienspiel gibt es noch in dieser Woche.
1: Was alles auf dem Programm steht, hören Sie bei uns noch vor 6:30.
2: Thomas Edinger hat heute die aktuellen Infos für Sie.
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1: Wir sind die Boktors.
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0: Wieder so geht das nicht weiter. Einige Leute rauben ihnen ständig Energie. Versuchen Sie genau diesen Personen auszuweichen, 50%.
2: Stier, es gibt jemanden, der Sie gerne mag. Klären Sie diese Person bald über Ihre Gefühle auf, sonst sorgt das für unnötige Probleme, 60%.
0: Zwillinge, ein Freund oder Kollege wartet schon lange auf eine Antwort von Ihnen. Heute ist ein guter Tag, um Klartext zu reden, 80%.
2: Krebs, ein kraftvoller Tag ist das. Sie können Ihre Energie nützen, indem Sie sich an einem Hilfsprojekt beteiligen, 90%.
0: Löwe, Ihnen gelingt jetzt fast alles. Genießen Sie die Zeit und lassen Sie auch andere an Ihrem Glück teilhaben, 100%.
2: Jungfrau, Ihre finanzielle Lage könnte derzeit ein wenig angespannt sein. Dafür befinden Sie sich in Sachen Liebe im Hoch, 70%.
0: Waage, Sie neigen dazu, sich selbst zu bemitleiden und vergessen dabei, dass es anderen in Ihrer Umgebung noch viel schlechter geht, 60%.
2: Skorpion, zuletzt haben Sie zu wenig auf Ihre Beziehung geachtet. Es wäre höchste Zeit für einen romantischen Abend, zu zweit, 70%.
0: Schütze, Ihre Probleme sollten Sie heute keinesfalls im Kollegenkreis besprechen. Ihre beste Freundin oder Ihr bester Freund hat aber bestimmt ein offenes Ohr. 50%.
2: Steinbock, nehmen Sie sich heute bewusst Zeit für sich und lassen Sie das Wochenende Revue passieren. So stärken Sie sich für kommende Aufgaben, 90%.
0: Wassermann, seien Sie offen für Neues. Singles könnten heute sogar den Traumpartner kennenlernen. Also Augen auf. 80%.
2: Und die Fische, die Sterne bescheren Ihnen heute einen wunderbaren Tag. Finanzen, Gesundheit, Liebe, alles sollte bestens laufen, 100%.
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0: In am Montag bis zu 20 Grad sind es derzeit in der Stadt und bis zu 29 Grad sind es heute möglicherweise noch. Und dazu gibt es jetzt in der Früh Sonnenschein, später Wolken und ein kurzer Regenschauer. Kann auch dabei sein, bevor es dann am Nachmittag wieder sonnig ist. 6.18 Uhr ist das Radio Wien Verkehrsinformation. Caroline, da schauen wir auf die Tangente.
1: Fahrt Richtung Kagran. In der Hansumkurve stehen zwei defekte Fahrzeuge. Der rechte Fahrstreifen ist im Moment gesperrt. Es gibt schon kurzen Stau. In der Gegenrichtung Tangente Richtung Graz setzt ihr Frühverkehr zwischen Hirstetten und dem Knoten Prater. Sie brauchen 10 Minuten länger. Und noch eine Meldung für Niederösterreich. A2 Südautobahn Richtung Wien. Kurz vor dem Knoten Wiener Neustadt bei Kilometer 49 ist ein Unfall passiert und der Stau baut sich schon rasch auf.
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0: Guten Morgen Wien, 6.22 Uhr ist es.
1: Ja, wir sind schon in der letzten Sommerferienwoche und falls da dem einen oder anderen Kind vielleicht schon fad ist, es gibt Abhilfe.
0: Genau, wie ihre Kinder die letzten freien Tage noch mit dem Programm des Ferienspiels verbringen können, hat Lela Madavian bei Jutta Hofer-Schettler von Wien extra nachgefragt.
2: Beim Sommerleseklub können sich die Kinder in den Büchereien der Stadt Wien austauschen.
3: Man kann Pickeln sammeln und sich dann auch austauschen über Bücher, Comics, was auch immer man in der Bücherei findet, seine Meinung abgeben. Das ist auf jeden Fall für Leseratten und auch jene, die einfach gerne in der Bücherei sind, das richtige Programm.
2: Spiel und Spaß verspricht der Robinson-Spielplatz.
3: Es gibt am Robby, am Abenteuerspielplatz noch einiges zu tun. Die Kinder können mit Ton arbeiten. Es gibt einen Lehmofen, wo Pizza gebacken wird. Es gibt einen Hindernisparcours. Also da kann man sich so richtig ausbauen und einen schönen Nachmittag verbringen.
2: Den haben die Kinder auch mit der Kinderuni.
3: Die Kinderuni tourt auch noch durch Wien mit ihren Forschungs- und Wissenschaftsboxen. Da können sich die Kinder einfach hinsetzen und nach Antworten suchen auf Fragen, die sie sich schon immer gestellt haben. Die sind diese Woche im 7. Bezirk und im 21. Bezirk. Also unbedingt vorbeikommen, wenn man wissbegierige Kinder zu Hause hat.
2: Und sportliche gehen zum Bouldern.
3: Die Kletterwand hoch und dann runterfallen lassen auf die dicke Matte, die drunter liegt. Kann man sich nochmal austoben und auch ein bisschen Koordination üben.
2: Und wer möchte, kann diese Woche auch noch Flag und American Football ausprobieren.
3: Das ist etwas, wo man Schutzausrüstung bekommt und dann kann man sowohl die Mädchen als auch die Buben am Feld ausprobieren, wie denn das funktioniert. Und keine Sorge, es ist überhaupt nicht so brutal, wie es klingt.
0: Alle Infos gibt's online
1: auf wienextra.at.

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2: Montag, der 31. August, es ist 6.30 Uhr. Willkommen zu den Schlagzeilen auf Radio Wien mit Thomas Edinger.
3: Guten Morgen. Die Stadt hat 4 weiteren Kindergartenbetreibern die Förderungen gestrichen. Offenbar hat es erneut Verstöße gegen die Richtlinien gegeben. Frühere Betreiber zum Beispiel haben Geld privat verwendet. 450 Kinder sind betroffen. Nach dem Millionen-Coup im Wiener Mack meldet sich eine Augenzeugin zu Wort. Sie kritisiert die Sicherheitsvorkehrungen im Museum. So hätten die Täter minutenlang freie Bahn gehabt. Das Mack will die Abläufe extern untersuchen lassen. Und in Wien blüht das Hawala-System, zeigt eine ORF-Recherche. Kriminelle nutzen es unter anderem für Geldwäsche oder um Terrorismus zu finanzieren. Abgewickelt werden die Geschäfte in Hinterzimmern, zum Beispiel von Handyshops. Soweit die Schlagzeilen zum Sport und Martin Lang.
4: Guten Morgen. In der Fußball-Bundesliga ist Rapid Tabellenführer. Die Austria ist am Tabellenende nach einem 1:4 auswärts in Salzburg. Rapid gewinnt 3:1 gegen Sturm und hat 4 Spiele, 4 Siege zum Liga-Auftakt. Die US-Tennis Open beginnen heute mit österreichischer Beteiligung. Darunter für die Wienerin Sinja Kraus am späten Nachmittag gegen die als Nummer 7 gesetzte Tschechin Muchova. Und am WRC-Platz in Prater haben die Aufbauarbeiten für den Tennis-Davis-Cup in 2,5 Wochen gegen Belgien begonnen. Der Sandplatz liegt schon.
2: Wir schauen aufs Wiener Wetter. Bis zu knapp 20 Grad sind es derzeit in der Innenstadt. Ganz im Westen sind es 14 Grad. Und es kommt jetzt die Sonne heraus. Die scheint bis zum Vormittag. Dann gibt es ein paar Wolken und eventuell auch einen Regenschauer. Höchste Temperatur heute 26 bis 29 Grad. Warm, sonnig und windig der morgige Dienstag bei wiederum 28 Grad. Und einen Mix aus Sonne und Wolken gibt es dann auch übermorgen am Mittwoch ebenfalls bei 28 Grad. Radio Wien Verkehrsinformation um 5.32 Uhr. 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
5: Wir schauen wieder auf die Tangente Richtung Kagran. In der Hansenkurve stehen 2 defekte Fahrzeuge. Der rechte Fahrstreifen ist gesperrt. Es gibt Stau bis Inzersdorf zurück. Tangente Richtung Graz. Hier gibt es seit 10 Frühverkehr zwischen Hirstetten und dem Knoten Prater. Und auch ein Problem in Niederösterreich auf der A2 der Südautobahn Richtung Wien. Kurz vor dem Knoten Wiener Neustadt bei Kilometer 49 ist nach einem Unfall im Baustellenbereich die baulich getrennte linke Fahrspur gesperrt. Ein Fahrzeug hat sich hier überschlagen. Die Feuerwehr ist im Einsatz, also bitte rechts bleiben, also rechts fahren. Aktuell gibt es Stau und 15 Minuten Zeitverlust.
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0: Schönen guten Morgen Wien am Montag. Morgen übrigens meteorologischer Herbstbeginn.
1: Ja, so ist
0: und
1: es.
0: Eines kann man jetzt schon sagen, es war in Österreich der heißeste Sommer, den wir bis jetzt hatten. Und das hat auch einige Folgen.
1: Ja, zum Beispiel so früh wie heuer hat die Weinlese in Wien noch nie begonnen.
0: Ja, selbst das bisherige Ausnahmejahr 1983 war rund 3 Wochen später dran. Viele Winzerinnen und Winzer sind deshalb eben jetzt schon mitten in der Arbeit.
1: Und Radio Wien Reporter Hadi Bankhofer hat Winzer Peter Wolf im 19. Bezirk direkt im Weingarten getroffen.
2: Ich stehe direkt im Weingarten, der Peter Wolf. 2F, eine Legende in Wien neben mir. Ihm gehören all diese Trauben, die ich da sehe. Ich sehe weiße rechts von mir, rote links von mir, aber als Laie habe ich inzwischen schon gelernt, das heißt nicht unbedingt, dass aus den roten ein Rotwein wird, aus dem weißen ein Weißwein.
3: Aus dem weißen kann man alles machen eigentlich, das ist wunderbar. Aus dem Rotwein kann man natürlich ein Rosé machen oder auch ein Weißwein, kommt darauf an, wie man möchte.
2: Sehr spannend. Was das Spannendste aber ist, du hast mir vorher erzählt, das ist hochinteressant, es ist ein historisches Lesen dieses Jahr.
3: Es ist ein historisches Lesen, es ist das früheste Lesen, was wir je gehabt hatten. 1983 hatten wir schon so ein frühes Lesen. Da waren die Winzer damals total überrascht und gesagt, okay, es ist so gute Qualität, wir lassen die Trauben hängen. Und dann hatten wir sehr alkoholreiche Weine. Diesmal ist das Lesen noch einmal 3 Wochen früher. Die Winzer sind alle schon sehr unterwegs, messen die Weine, schauen, wie viel Zuckergrad ist und deswegen ist es das früheste Lesen, was wir jetzt haben.
2: Das heißt, jetzt beginnt oder hat schon begonnen?
3: Die Lese hat schon begonnen. Die Lese hat schon begonnen für Most und Sturm, also auch für den alkoholfreien Wein. Diese sind natürlich versucht, man mit wenig Alkohol zu bekommen.
2: Ach so, klar. Und umso länger man jetzt warten wird, umso mehr Alkohol hätte er.
3: Hätte Wein, ja, genau, ja.
2: Und der normale Wein, der wird jetzt aber auch schon gelesen. Ist das der gemischter Satz, weil wir da weiße und rote Trauben sind?
3: Das ist ein gemischter Satz.
2: Ah, ja.
3: Wir haben alles zusammen hier. Das ist ein richtig schön gemischter Satz. Ist ein Schulweingarten, wo man auch sieht, die verschiedenen Trauben. Und da kann man herzeigen, ist ein grüner Veltliner, ein weißer Burgunder. Das sind immer so 10 Stück, sind hier vorhanden. Unterschiedliches Blatt, unterschiedliche Traube. Wie ist der Wuchs?
2: Das mit dem frühen Lesen trifft aber auf alle zu quasi.
3: Die frühe Lese trifft auf alle zu. Also wir werden ab 20. September, glaube ich, sind fast alle Winzer fertig.
2: Fertig schon. Ja. Da hat es früher angefangen manchmal. Ja?
3: Also der Präsident Meyer von der Landwirtschaftskammer hat gesagt, wer vor 10. Oktober lest, dürfte kein Winzer mehr sein.
2: Früher, okay. Das hat sich sehr verändert.
3: Das hat sich sehr verändert, ja.
2: Hadi Bankhofer, Radio Wien.
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0: Ja, sonnig ist es in der Stadt, allerdings am Vormittag, da kommen einige Wolken dazu und dann ist auch ein kurzer Regenschauer nicht ganz ausgeschlossen. Im Moment haben wir zwischen knapp 15 Grad in Mariabrunn und knapp 20 Grad in der Innenstadt und die Temperatur steigt noch auf 26 bis 29 Grad heute. 6.47 Uhr ist das Radio Wien Verkehrsinformation. Ein bisschen was ist los in der Stadt, Carolina?
1: Ja, eine Viertelstunde Zeitverlust im Moment auf der Tangente Richtung Graz zwischen Hirstetten und dem Knoten Prater. In der Gegenrichtung Richtung Kagran, da blockieren zwei defekte Fahrzeuge in der Hansungkurve die rechte Fahrspur. Es gibt Stau bis Vösendorf zurück. Und nach Niederösterreich A2 Richtung Wien, kurz vor dem Knoten Wiener Neustadt bei Kilometer 49, ist nach einem Unfall im Baustellenbereich die baulich getrennte linke Fahrspur gesperrt. Ein Fahrzeug hat sich überschlagen, die Feuerwehr ist im Einsatz. Bitte fahren Sie rechts. Es gibt aktuell Stau und 15 Minuten Zeitverlust.
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0: So, heute in genau einer Woche geht's wieder los mit der Schule und zu einem gelungenen Schulstart gehört was dazu?
1: Ja, eine Schultüte für die Tafelklässler.
0: Und wer mit seiner Schultüte heuer oder auch in den kommenden Jahren noch Gutes tun möchte, kann sie in Mamas Werkstatt besorgen.
1: Ja, hier werden die Schultüten von Mamas per Hand gefertigt und mit dem Erlös wird der Armut von Alleinerzieherinnen und Familien in Not entgegengewirkt.
0: Unsere Kollegin Olivia Peter hat die Werkstatt besucht.
2: Ich habe es mir gemütlich gemacht in Mamas Werkstatt, umgeben von vielen Stoffen und vor allem auch vielen Nähmaschinen. An einer sitzt die Frau Husner und fertigt gerade fleißig eine neue Schultüte.
3: Ja.
2: Wie alt ist denn Ihr Sohn, Ihre Tochter?
3: Ich habe eine Tochter, sie ist 3 Jahre alt.
2: Ja. Haben Sie heuer schon viele Schultüten gemacht?
3: Ja, ich habe viele Schultüten gemacht und viele Taschen.
2: Was ist Ihre Lieblingsschultüte?
3: Meine Lieblingsschultüte? Alles.
2: Alles? Ich sehe schon ganz wunderschöne mit einer Erdbeere drauf, zum Beispiel die, sehr süß.
4: Gerne süße, genau. Ja. Als Mitbringsel eben für die Schulanfänger.
2: Fachkraft Isabella Högel. Wenn es jetzt jemand hört, der sagt, super Idee, ich möchte unbedingt noch so eine Schultüte haben, gibt es noch welche?
4: Ich habe noch ein paar kleine da und ich habe auch noch ein paar große.
2: Die mit der Erdbeere genau, jetzt, wäre
4: also
2: 25?
4: Kleinen, die wären so um die 30 cm groß. Mhm. Die fangen bei 25 Euro an und die großen beginnen bei 45.
2: Und hier sehe ich auch ganz viele verschiedene Stoffe, manche mit Autos bedruckt, Feuerwehrautos haben wir, genau. Tiere haben wir.
4: Eben einfach auch ein bisschen was Buntes. Wir haben aber auch viele Uni-Stoffe zum Kombinieren. Mhm. Wir haben verschiedene Materialien, nicht nur diese typischen Baumwollstoffe, sondern auch eben Muslin oder ein bisschen was Glänzendes. Genau.
2: Mhm. Wenn man so eine Schultüte kauft, im Gegensatz zu der im Geschäft, also im Supermarkt zum Beispiel, haben die Mamas in Not was davon?
4: Genau, also im Endeffekt ist es erstens einmal total motivierend, wenn die Damen bei uns die Schultüten fertigen und sie wissen, die wird dann gekauft, macht ein Kind stolz. Ja. Und das Zweite ist einfach das Finanzielle. Also wenn Sie hier bei uns was erwerben, dann fließt das einfach in das soziale Projekt und das ist einfach schön.
2: In dem Fall freuen sich dann drei, das Kind, die Mama und die Mama, die sie hergestellt hat.
4: Genau, voll.
0: Win-win-win-Situation, kann man sagen. Schönen guten Morgen, Wien. Es ist 6.54 Uhr.

0: Montag, der 31. August, es ist 7 Uhr. Im Nachrichtenstudio ist für Sie Thomas Edinger.
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2: Die Stadt entzieht weiteren Kindergartenbetreibern die Förderung. Rapid hat in der Fußball-Bundesliga wieder die Tabellenführung übernommen. Das Wiener Wetter warm und leicht unbeständig. Guten Morgen. Im Februar hat die Stadt 8 Kindergartenbetreibern die Förderung entzogen, weil sie gegen die Richtlinien verstoßen und zum Beispiel bei Abrechnungen getrickst haben. Mittlerweile sind 4 weiteren Betreibern die Förderungen gestrichen worden. Hubert Kickinger berichtet.
3: In der Vergangenheit wurden immer wieder Fälle von Fördermittelmissbrauch in privaten Kindergärten bekannt. Der Stadtrechnungshof hatte etwa kritisiert, dass einzelne Kindergärten Fördergelder für Flugspesen oder Handtaschen verwendet hatten. Die MA 10, die Kindergartenabteilung der Stadt, kündigte an, die Prüfprozesse zu verbessern und deutlich zu verschärfen. Im Februar teilte die MA 10 dann mit, 8 privaten Trägern wegen Verfehlungen die Fördervereinbarung zu kündigen. Damals waren 760 Kinder betroffen. Bis Ende Juli hat die Stadt 4 weiteren Betreibern die Förderungen entzogen, wie eine Anfrage bei der MA 10 zeigt. Betroffen davon sind 5 Standorte mit rund 450 Plätzen. Allerdings hat es laut Stadt in keinem Fall eine Anzeige gegeben.
2: Nach dem Millionencoup im Wiener Mack hat sich eine Augenzeugin zu Wort gemeldet, die bei dem Diebstahl am Donnerstag dabei war. Sie übt scharfe Kritik an den Sicherheitsvorkehrungen im Museum. So hätten die Täter minutenlang freie Bahn gehabt. Niemand habe sich um sie gekümmert. Das Mack verspricht Aufklärung. In Wien blüht das Hawala-System, mit dem sich Kriminelle finanzieren. Angeboten wird es etwa in Hinterzimmern von Handyshops, wie eine Recherche von ORF mit anderen europäischen öffentlich-rechtlichen Sendern zeigt. Christoph Benders und Thomas Kickinger berichten.
4: Die EU-Polizeibehörde Europol bezeichnet Hawala als Lebensader für kriminelle Geschäfte, neben Schlepperei etwa auch für Geldwäsche, Drogen- oder Terrorismusfinanzierung. Ein Kebab-Restaurant am Gürtel war lange das größte Hawala-Büro Österreichs. 3 Personen, die am System beteiligt waren, sind im Vorjahr nicht rechtskräftig zu mehrjährigen Haftstrafen wegen Schlepperei-Finanzierung verurteilt worden. Auch ein Handyshop in Otterkring soll eine zentrale Rolle für die Abwicklung von Zahlungen für Schlepper über das Hawala-System gespielt haben, so Gerald Tatzkern vom Bundeskriminalamt in der ZIP2.
5: Wenn man die Bücher ansieht, hier wurden Millionen transferiert in einem Jahr.
4: 7 Hauptverdächtige wurden mittlerweile angeklagt. In Österreich wird Hawala laut Schätzungen des Bundeskriminalamts in einigen 100 Geschäften illegal angeboten.
2: Die Verschnaufpause war kurz. Im Juli sind die Preise für Haushaltsenergie wieder spürbar nach oben gegangen, laut Preisindex der Energieagentur um 5,1%. Schuld sind zum einen geopolitische Unsicherheiten, Stichwort Irankrieg, zum anderen das Wetter, so hat die Trockenheit Wasserkraftwerke lahmgelegt. In der Fußball-Bundesliga sind am Wochenende in 6 Spielen gleich 21 Tore gefallen. Rapid hat wieder die Tabellenführung übernommen. Die Hütteldorfer feiern gestern gegen Sturm Graz einen 3:1 Heimsieg. Wegen der besseren Tordifferenz sind sie vor dem LASK. Martin Lang.
6: 4 Spiele, 4 Siege zum Liga-Auftakt hat Rapid erstmals seit 11 Jahren geschafft, aber Trainer Johannes Hoftorup will das nicht überbewerten. Wir haben ein Team, wo jeder für den anderen kämpft, aber ich warte ab, ob nach dem Winter auch noch die Sonne scheint. Hinter Rapid und LASK ist Salzburg mit 2 Punkten Abstand und Sturm hat als 4. 4 Punkte Rückstand zur Spitze mit der ersten Liga-Niederlage seit 6,5 Monaten, Trainer Fabio Ingolic.
7: Deswegen wissen wir, um was es geht. Es geht darum, richtig konsequent wieder zu sein in der Umsetzung. Das muss natürlich ein Riesen-Learning sein und ein Riesenantrieb.
6: Am Tabellenende ist die Wiener Austria nach einem 1:4 Debakel in Salzburg.
2: Martin Lang war das am Ende dieses Stadtjournals, damit zum Wiener Wetter und Sascha Bogdan.
0: 15 bis 20 Grad sind es derzeit, 26 bis 29 Grad werden das heute noch. Es lösen dann Wolken die Sonne ab und dann kann es auch einen Regenschauer geben. Dazu gibt es kräftigen Nordwestwind. Morgen am Dienstag ist es anhaltend warm, recht sonnig,

0: In der Hansumkurve stehen die zwei defekten Fahrzeuge jetzt am Pannenstreifen und der Stau löst sich auf. Und Niederösterreich, A2 Südautobahn Richtung Wien, kurz vor dem Knoten Wiener Neustadt bei Kilometer 49 ist die Unfallstelle geräumt. Auch hier löst sich der Stau auf.
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5: Lieblingsmusik aufdrehen, 5 Minuten abdancen und los geht's.
2: Genau. Neue Woche, neues Glück, könnte man sagen, mit vielen Events in der Stadt auch.
0: Ja, was, wann, wo in Wien läuft, wir haben einen Überblick für Sie.
2: Zu hören bei uns kurz nach 7:30.
0: In der Nachrichtenredaktion heute für Sie Thomas Edinger.
6: Guten Morgen.
2: Wir sind die Boktors.
0: Guten Morgen, Wien.

0: Schönen guten Morgen, 12:12 ist es. Ja, Licht brennt, das ist der Titel des neuen Romans von Bestseller-Autorin Eva Rossmann. Und auch diesmal ist Mira Walensky im Einsatz und ermittelt zwischen Wörthersee, Bologna und Wien. Und gestern hat Eva Rossmann ihren neuen Krimi bei einem Radio Wien Talk im Radiocafé vorgestellt. Caroline, du warst dabei.
1: Mhm, ja, und es waren auch viele Krimi-Eva Rossmann und Walensky-Fans im Publikum.
2: Die Krimis haben mich einfach immer fasziniert, weil die Figuren sehr spannend sind und auch die Themen.
3: Einfach, dass sie so gut recherchiert sind und dass es so lebendig geschrieben ist. Und ich rate immer mit.
4: Ich mag den Stil, ich mag die Frau Rossmann selbst. Die Figur der Mira Walensky und der Weisner sind natürlich entzückend und so lustig.
5: Das Schöne ist, es ist in unserer Stadt Wien.
1: Eva Rossmann, ich habe sie jetzt gerade beim Autogramme geben beobachtet auch und sie machen das so liebevoll und wirklich so individuell für jeden und sie zeichnen manchmal auch was dazu. Diese Bindung zu ihren Leserinnen und Lesern ist sehr wichtig.
6: Das ist für mich ganz zentral einfach. Also ich finde, meine Bücher müssen ja wo ankommen. Und wo sonst sollten sie ankommen, außer bei den Menschen, die sie dann lesen?
1: Ihr neuer Roman ist draußen, Licht brennt. Für alle, die nicht dabei sein konnten, was sind denn, Sie als Köchin, die Zutaten für den neuen Roman?
6: Naja, es geht um eine ehemalige amerikanische TV-Ikone, die sich zurückzieht an den Wörthersee und nur mehr analog leben will und nur mehr aufs Wasser schauen will. Aber es gibt einen Wiener Verleger, dessen Verlag große Probleme hat und er hat eine Idee, wenn er ihre Biografie veröffentlichen könnte, etwas, was sie immer abgelehnt hat, dann könnte sein Verlag vielleicht überleben. Die kennen einander aus Bologna 1980, so wie es aussieht. Und ja, das ist der Ausgangspunkt für diesen Roman.
1: Und Bologna, haben Sie auch verraten, ist für Sie die schönste Stadt in Italien?
6: Es ist für mich eine super Stadt. Also Bologna hat einfach so viel Flair durch diese älteste Universität Europas, aber auch so viel Leben und gleichzeitig so viel Geschichte und naja, nicht zu vergessen, gutes Essen.
1: Das kommt natürlich auch wie immer vor in Ihren Büchern.
6: Ja, klar. Also auch in diesem Buch wird gekocht, das kann ich verraten. Und es gibt übrigens auch das ganz originale Rezept für Ragout à la Bolognese, das sogar bei der Bologneser Handelskammer hinterlegt ist.
0: Mhm. Und es ist nicht Paradies mit verschierten Mischen, ja?
1: Nein.
0: Weit gefehlt, ja? Das genaue Rezept finden Sie im neuen Krimi von Eva Rossmann, Licht brennt.
1: Ja, und den Talk können Sie natürlich auch nachhören auf sound.orf.at.
0: Was sagst du, Caroline? Nach Bologna sollten wir.
1: Oh ja, Ragout essen. Ja.

0: Ja, 26 bis 29 Grad werden das heute noch in der Stadt. Im Moment sind es zwischen 16 und 20 Grad. Dazu gibt es Sonnenschein, später ein paar Wolken und eventuell auch einen kurzen Schauer. Radio Wien Verkehrsinformation um 7.19 Uhr. Caroline, wir schauen einmal mehr auf die Tangente.
1: Ja, zuerst die gute Nachricht, S2 Richtung Graz beim Gewerbepark Stadtlau ist die Unfallstelle geräumt. Aber in weiterer Folge gibt es auf der Tangente natürlich Stau im Frühverkehr bis zum Knoten Prater und etwa 10 Minuten Zeitverlust. Und 10 Minuten länger dauert es auch in der Westeinfahrt zwischen Ober- und Unter-Sankt-Veit.
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0: Schönen guten Morgen Wien, 7.21 Uhr ist es ja und bald ist es soweit, die Schule startet wieder, für viele Kinder gehen ja damit die Sommerferien wieder zu Ende.
1: Ja, unsere Wien-Reporterin Heidi Heinzel hat bei einem Feriencamp nachgefragt, ob sich die Kinder da schon wieder auf die Schule freuen.
2: Jetzt beginnt ja die Schule bald wieder, freust du dich schon drauf?
3: Nein.
2: Warum nicht?
3: Schularbeiten.
4: Ja, sehr, aber es ist halt so, die Ferien sind auch angenehm. Und die Schule ist auch schön, aber irgendwie beides.
2: Worauf freust du dich denn, wenn die Schule wieder beginnt?
4: Dass ich wieder meine Freundin sehe und dass ich dann wieder viel mehr lernen kann als letztes Jahr.
5: Ja, aber ein bisschen nicht, weil meine Lehrerin nicht mehr da ist. Wir bekommen eine neue.
2: Also du bist schon aufgeregt?
5: Ja.
2: Die Schule beginnt ja bald wieder. Freut ihr euch schon?
6: Nein, weil ich will Ferien haben. Weil ich mag einfach nicht ganz so gerne in der Schule die ganze Zeit. Dann gibt es eine kurze Pause und die Pause ist eigentlich sowas wie eine anstrengende Sache. Das ist sogar die Stunde angenehmer bei meiner Klasse, weil es ist immer voll laut in der Pause.
2: Und wie ist bei dir? Freust du dich schon auf die Schule wieder?
7: Eigentlich nicht, weil in der Schule muss ich die ganze Zeit still sitzen und ich kann nicht still sitzen.
5: Nein.
2: Warum nicht?
5: Weil mich halt manche Buben dort nerven und man da halt in der Stunde still sitzen muss.
2: Freust du dich schon auf die Schule?
8: Nö. Weil es dort so langweilig ist und das sind so schwere Matheaufgaben.
2: Und bis die Schule beginnt, dauert es ja doch noch ein bisschen. Was willst du denn noch unbedingt machen, bevor die Schule wieder beginnt?
4: Ich will mich noch sehr viel im Wasser sein, weil es ist auch jetzt sehr heiß.
3: Mit meinen Freunden rausgehen.
8: Schwimmen gehen, weil es so heiß ist.
5: Schwimmen gehen, mit meinen Freunden sich treffen, zu meiner Oma. Ich fahre noch in den Urlaub und schwimmen mit meinem Papa. 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

0: Montag, der 31. August ist heute. Es ist 7.30 Uhr. Willkommen zu den Schlagzeilen auf Radio Wien mit Thomas Edinger.
1: Guten Morgen. Nach dem Millionen-Coup im Wiener Mack meldet sich eine Augenzeugin zu Wort. Sie kritisiert die Sicherheitsvorkehrungen im Museum. So hätten die Täter minutenlang freie Bahn gehabt. Das Mack will die Abläufe extern untersuchen lassen. Die Stadt hat 4 weiteren Kindergartenbetreibern die Förderungen gestrichen. Offenbar hat es erneut Verstöße gegen die Richtlinien gegeben. Frühere Betreiber zum Beispiel haben Geld privat verwendet. 450 Kinder sind betroffen. Und die USA haben nach Wochen am Abend wieder Ziele im Iran angegriffen. Im Visier waren 2 Raketenrampen auf einer Insel in der Straße von Hormus. Im Gegenzug hat der Iran US-Stützpunkte in Jordanien beschossen. Soweit die Schlagzeilen zum Sport und Daniel Kulowitz.
2: Schönen guten Morgen. In der Fußball-Bundesliga ist Rapid Tabellenführer und die Austria im Tabellenkeller. Die Violetten verlieren 1:4 in Salzburg. Rapid gewinnt 3:1 gegen Sturm Graz und hat 4 Spiele, 4 Siege zum Ligaauftakt, genauso wie der LASK. Die Tennis US Open in New York beginnen mit einem Knall. Superstar Novak Djokovic fliegt schon in Runde 1 aus dem Turnier, allerdings sichtlich körperlich nicht fit. Er scheitert am Argentinier Navone in 5 Sätzen. Legende am Ende. Die Schlagzeile schon einiger Gazetten. Auch für die Wienerin Sinja Kraus beginnen die US Open heute am späteren Nachmittag gegen die als Nummer 7 gesetzte Tschechin Karolina Muchova. Das ist die Wimbledon-Finalistin dieses Jahres. Und apropos Tennis, am WRC-Platz im Prater haben die Aufbauarbeiten begonnen für den Tennis Davis Cup gegen Belgien in 2,5 Wochen. Der Sandplatz liegt schon und das Wetter heute lädt ja auch ein bisschen zum Tennisspielen ein, Sascha.
0: Ja, Daniel, angenehme 26 bis 29 Grad bekommen wir da, bis zu 20 Grad sind es jetzt schon in der Stadt. Zum Sonnenschein kommen dann allerdings im Laufe des Vormittags ein paar Wolken und da kann es dann auch einen kurzen Regenschauer geben. Morgen am Dienstag ist es warm, dazu recht sonnig und auch windig. In der Nacht kann es noch ein bisschen regnen, dann beginnt der Tag aber mit Sonnenschein und die höchste Temperatur liegt bei 28 Grad, genauso wie übermorgen am Mittwoch. Sonne und ein paar Wolken. Durchwegs schwarzer bis mäßiger Wind. Radio Wien Verkehrsinformationen um 7.32 Uhr, Caroline.
3: Dann geht die Richtung Graz. Sehr Frühverkehr zwischen Hierstetten und dem Knoten Prater und eine Viertelstunde Zeitverlust und fast 20 Minuten Zeitverlust derzeit auch in der Westeinfahrt vor der Fleschgasse.
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0: Schönen guten Morgen Wien am Montag, es ist 7.41 Uhr.
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2: Wenn man genau hinhört, von der Ferne hört man sie schon, die Schulglocke läuten. Keine Sorge, eine Woche sind es noch, bis die Ferien zu Ende gehen.
0: Ja, und Cassandra Steiner hat ein paar kulinarische und kulturelle Tipps vorbereitet für Sie für das letzte Ferienwochenende.
3: Stadtgeschehen. Diesen Freitag am 4. September findet die lange Nacht der Wiener Märkte statt. Bereits zum 5. Mal bleiben die Stände länger geöffnet. Außerdem gibt es einige Neuigkeiten, erzählt Mediensprecher Alexander Kosuschuk.
4: Am Freitag, dem 4. September, findet bereits zum 5. Mal die lange Nacht der Wiener Märkte statt. Heuer erstmals dabei ist der Markt auf der Biofreiung und auch der Marktraum am Naschmarkt. Also mehr als 150 Stunden Kunst und Kultur erwarten die Besucherinnen und Besucher von Austropop bis Wienerlied, bis hin zu Salsa. Da ist wirklich alles dabei.
3: Los geht es um 18 Uhr. Geshoppt und gefeiert wird bis 23 Uhr. Am Samstag geht es dann gleich kulinarisch weiter. Das größte Food-Festival Österreichs zieht vor der Stadthalle ein. Beim European Street Food Festival gibt es am 5. und 6. September alles zwischen American Burger, Crepes und typisch österreichischen Snacks. Der Eintritt ist frei.
1: Kultur.
3: Bunt und international bleibt es auch am Wochenende. Am Samstag zieht eine philippinische Parade durch die Innenstadt. Die Philippinen und Österreich feiern 80 Jahre diplomatische Beziehungen, also ein Fest der Kultur, der Gemeinschaft und der Freundschaft zweier Länder.
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3: Ebenfalls am Samstag, wir haben ein volles Wochenende vor uns, steht im Wiener Rathaus der 18. Diversity Ball auf dem Programm. Barrierefrei und für alle. Dort wird die Vielfalt gefeiert. Mit Musik, Tanz und viel Bedeutung dahinter, erzählt Gründerin Monika Haider.
5: Das ist der Abend, wo die verschiedenen Communities miteinander feiern und miteinander einen Abend erleben, die die Vielfalt in den Mittelpunkt stellt. Die Vielfalt, die in dieser Stadt so wichtig ist, die diese Stadt prägt, die soll hier als lebenswert gezeigt und gefeiert und erlebt werden.
3: Der Ball beginnt um 19 Uhr und dauert bis in die frühen Morgenstunden. Tickets gibt es online auf diversityball.at.
0: Und Infos zu allen Veranstaltungen, die gibt es beim Radio Wien Service Point.
2: Unter 89 9 95 3.
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0: Es wird heute recht warm mit Temperaturen am Nachmittag zwischen 26 und 29 Grad, je nach Sonnenschein. Der wird nämlich jetzt dann am Vormittag durch ein paar Wolken gedrückt und dann kann es auch einen Regenschauer geben. Im Moment haben wir zwischen 16 und 20 Grad. Radio Wien Verkehrsinformationen um 7.47 Uhr. Der längste Stau, Caroline, derzeit in der Westeinfahrt.
1: Ja, Sie brauchen 20 Minuten länger im Moment in der Westeinfahrt vor Unterst. Veit wegen Bauarbeiten. Tangente Richtung Graz zwischen Hirstetten und dem Knoten Prater-Zehe auf Rückverkehr und eine Viertelstunde Zeitverlust. Und außerdem staut es auch auf der Nordbrücke stadteinwärts und auf Ihren Zufahrten.
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0: Schönen guten Morgen auf Radio Wien, 7.51 Uhr ist es.
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0: Ja, in der Fußball-Bundesliga ist das Wochenende für Rapid und die Austria komplett unterschiedlich verlaufen, muss man sagen. Die Austria ist nach einem 1:4 in Salzburg ganz hinten am Tabellenende.
2: Ja, und Rapid ist Tabellenführer mit einem 3:1 Heimsieg gegen Sturm Graz, bei dem das erste Tor schon sehr früh gefallen ist. Und so hat es auf live auf Radio Wien geklungen, Martin Lang.
3: Yusuf Demir, Elfmeter für Rapid, kurz Anlauf, Schuss, Tor! 1:0 Rapid.
4: Und das ist kalt. Wir spielen jeden dritten Tag ein Spiel. Wir haben nicht so viel Zeit, traurig oder glücklich zu sein. Wir machen weiter und ja, wir sind glücklich, dass wir heute gewonnen haben.
5: Sagt 1:0 Torschütze Yusuf Demir. Rapid gewinnt am Ende souverän 3:1, hat 4 Spiele, 4 Ligasiege zum Auftakt. Und das Bruderduell zwischen Matthias Seidel, dem Rapid-Kapitän, und Simon Seidel im Mittelfeld von Sturm Graz dauert gerade einmal 3 Minuten.
4: Natürlich hätte ich am Platz öfter lieber begegnet.
6: Ich hätte gern gegen einen Bruder gespielt, aber ja, dass der auf der Bank ist, ja. Ist halt so. Und gewonnen hätte natürlich auch gern.
4: Ja, generell will ich schon mal nicht verlieren, das ist schon mal ganz klar. Und ja, daheim oder gegen einen Bruder sowieso auch nicht. Da gibt es nichts und heute war das bessere Ende für uns.
5: Rapid ist erster Punkte gleich mit dem LASK und Salzburg gewinnt gegen die Wiener Austria 4:1 und damit sind die Violetten mit 3 Zählern am Tabellenende. Johannes Eggestein.
7: Ja, natürlich ist es keine einfache Phase gerade für uns. Wir hatten jetzt viele Spiele, auch international. Ich glaube, es ist jetzt nicht so, dass das irgendwie alles schlecht ist.
5: Für Austria und Rapid geht es am Mittwoch weiter, die wegen der Europacup-Termine verschobenen Ligaspiele. Die Austria Mittwoch zu Hause gegen WSG Tirol und Rapid muss nach Salzburg.
0: Ganz auf Radio Wien sind Sie da natürlich am Ball.

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5: Montag, der 31. August, es ist 8 Uhr. Im Nachrichtenstudio ist für Sie Thomas Edinger.
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7: Niemand hat sich um die Täter gekümmert, sagt eine Augenzeugin zum Diebstahl im Mack. Die Regierung ringt um die Verlängerung der Spritpreisbremse. Das Wiener Wetter warm, leicht unbeständig. Guten Morgen. Nach dem Millionen-Coup im Wiener Mack meldet sich eine Museumsbesucherin zu Wort. Sie war bei dem Collier-Diebstahl am Donnerstag hautnah dabei. In der Presse und gegenüber dem ORF kritisiert sie die Sicherheitsvorkehrungen. Niemand habe sich um die Täter gekümmert. Veronika Mauler berichtet.
8: Schon beim Betreten der Ausstellung wundert sich Sonja T., weil niemand in ihre Tasche schaut. Dann hört sie ein dumpfes, lautes Klopfen, minutenlang. Kurz danach kommt eine Besucherin auf sie zu.
9: Die hat zu mir gesagt, da schlägt jemand eine Vitrine ein. Und ich habe gesagt, was? Aber warum ist dann kein Alarm oder irgendwas?
8: Als sie zu der Vitrine zurückgeht, sieht sie die Scherben, aber kein Personal.
9: Theoretisch hätte noch jemand hingehen können und auch noch die Ohrringe, die ja noch drinnen waren, auch noch rausnehmen können.
8: Die Sicherheitsvorkehrungen waren aus ihrer Sicht nicht ausreichend.
9: Wenn ich niemanden in die Taschen schaue, ob da jemand eine Pistole oder einen Hammer da drinnen hat, dann gefährde ich ja auch die Besucher.
8: Von Seiten des Museums heißt es, die Abläufe werden nun durch einen externen Sicherheitsexperten unabhängig untersucht. Das sei bei einem solchen Vorfall üblich.
7: Die Stadt hat 4 weiteren Kindergartenbetreibern die Förderung gestrichen. Schon im Februar haben 8 Betreiber die Unterstützung verloren, unter anderem, weil sie getrickst und das Geld auch privat verwendet haben. Namen will die Stadt diesmal keine sagen. Von der Streichung sind rund 450 Kinder betroffen. Heute läuft die Spritpreisbremse aus, zumindest wenn sich die Regierung nicht auf eine Verlängerung einigt. Die Positionen in der Koalition liegen weit auseinander. Wie schon ein paar Mal bei dem Thema fällt die Entscheidung last minute. Paul Siehorsch berichtet.
10: Vergleichsweise hoch war die Spritpreissenkung im April zum Start. Da waren es 10 Cent. Auch das war für manche nur ein Tropfen auf den heißen Stein. Jetzt im August hat die Spritpreisbremse nur knapp 2 Cent Einsparung gebracht. Heute wird entschieden, ob es überhaupt weitergeht. Gespräche laufen, hieß es aus Wirtschafts- und Finanzministerium. Allerdings waren die Positionen zuletzt weit auseinander. Für Finanzminister Martha Bauer, SPÖ, habe eine Verlängerung ohne Margenbegrenzung wenig Sinn. Er setzt sich auch auf EU-Ebene für eine Besteuerung krisenbedingter Gewinne von Ölmultis ein. Wirtschaftsminister Hartmannsdorfer, ÖVP, will keine Preiseingriffe. Auch die Neos haben sich in den vergangenen Monaten gegen Margenbegrenzungen ausgesprochen. Seit Juni sind die Preiseingriffe auch nicht mehr Teil der Spritpreisbremse. Wie es im September weitergeht, das wird eben heute entschieden.
7: Die USA haben zum ersten Mal seit Ende Juli wieder Ziele im Iran angegriffen. Die Armee hat 2 Raketenrampen auf einer Insel in der Straße von Hormus beschossen. Der Iran hat mit einer Attacke auf US-Stützpunkte in Jordanien reagiert. Sebastian Rosenauer berichtet.
11: Die Insel Larak liegt genau zwischen dem Iran und dem Oman in der Meerenge von Hormus. Dort hat die US-Armee 2 Raketenstellungen der iranischen Revolutionsgarden bombardiert, weil sie versucht haben sollen, neue Seeminen in der Meerenge zu legen. Der Iran bestätigt die Angriffe und spricht von mehreren Toten, darunter auch Zivilisten. Im Gegenzug hat der Iran US-Stützpunkte in Jordanien angegriffen. Größere Schäden oder Opfer dürfte es aber nicht geben. Die jordanische Armee hat laut eigenen Angaben die meisten Raketen abgefangen. Es ist das erste Wiederaufflammen der bewaffneten Kämpfe seit rund einem Monat. Am Verhandlungstisch ist ja zuletzt nichts mehr weitergegangen und auch der angekündigte Wirtschaftskrieg gegen den Iran hat das Regime bisher nicht in die Knie gezwungen.
7: Und im berühmten Grand Canyon in den USA werden nach einer Sturzflut rund 15 Menschen vermisst. Einer ist tot. Die Wassermassen haben die Infrastruktur in einem Teil des Nationalparks zerstört, unter anderem alle Brücken über dem Bright Angel Creek. Die Flutgefahr ist noch nicht gebannt. Es regnet weiter. Das war das Stadtjournal, damit zum Wiener Wetter und Sascha Bogdor.
5: Im Moment haben wir bis zu 20 Grad in der Stadt und bis zu 29 können das heute noch werden. Am Vormittag kommen zum jetzigen Sonnenschein Wolken dazu und dann kann es kurz einmal auch regnen. Am Nachmittag lockert es dann wieder auf. Morgen am Dienstag gibt es nach den nächtlichen Schauern Sonnenschein. Später kommen auch wieder Wolken dazu. Es bleibt aber weitgehend trocken. Die Temperatur steigt auf 28 Grad. Und übermorgen am Mittwoch gibt es einen Mix aus Sonne und Wolken bei ebenfalls 28 Grad. Es ist 8:04, Radio Wien Verkehrsinformationen, Caroline.
12: Eine Viertelstunde länger dauert es auf der Tangente Richtung Graz zwischen Hirstetten und dem Knoten Prater. Außerdem staut es auch auf der Nordbrücke stadteinwärts und auf ihren Zufahrten. Und auch Verzögerungen gibt es nach wie vor in der Westeinfahrt zwischen der Kennedy-Brücke und dem Schloss Schönbrunn.
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5: Es ist ja fast nicht zu glauben, aber es wird bereits der Wiener Wein geerntet.
12: Und zwar so früh wie noch nie. Wir waren in den Weinbergen, um herauszufinden, was es damit auf sich hat.
5: Alle Details zum heurigen Wiener Wein bei uns in ein paar Minuten.
12: Thomas Edinger ist heute

0: Schönen guten Morgen, 13 Minuten nach 8 ist es und wir haben es vorher gehört, früher hat es unter Wiener Winzern geheißen, wer vor dem 10. Oktober Wein erntet, dürfte eigentlich kein Winzer sein. Heuer könnten am 20. September schon alle fast fertig sein. Ne?
1: Ja, es ist nämlich heuer die früheste Weinlese, die Wien je erlebt hat. Radio Wien-Reporter Haji Bankhofer ist mit Winzer Peter Wolf im Weingarten im 19. Bezirk.
2: Nach wie vor im Weingarten, der Peter Wolf hat mir schon erklärt, es ist historisch die früheste Lese, die bis jetzt früheste war, glaube ich, 1982, wenn es mal richtig merke, 83, und die ist jetzt noch 3 Wochen früher. So früh ist überhaupt noch nie gelesen worden. Das Geheimnis dahinter ist, die Trauben sind gut, aber umso länger sie jetzt hängen werden, umso mehr Zucker kriegst du, und mehr Zucker bedeutet dann natürlich durch das Gären mehr Alkohol. Und ja, das will man nicht.
3: Das stimmt, genau. Wir wollen leichte, fruchtige Weine, speziell für den Heurigen. Der Winzer kann jetzt selbst entscheiden, möchte schwere Prädikatsweine haben. Wenn er schwere Prädikatsweine haben, lässt er es einfach hängen. Und wenn er leichte, fruchtige Weine haben, je früher die Lese, desto leichter und fruchtiger sind die Weine.
2: Die meisten haben sich fürs Leicht und Fruchtig entschieden. Es wird überall in Wien jetzt schon gelesen. Wie gesagt, hat man noch nicht gesehen zu dieser Jahreszeit quasi. Muss man jetzt halt irgendwas anders machen oder so? Oder ist das Gleiche nur früher?
3: Das Gleiche ist wie früher. Die Technik hat sich ein bisschen geändert. Es sind jetzt überall gekühlte Gärungen. Also auch, wenn die Trauben reinkommen, werden sie sofort in Kühltanks gegeben.
2: Ah, ja.
3: Das hat sich in den letzten 30 Jahren komplett geändert.
2: Okay. Wie wird denn der Jahrgang jetzt? Ist das jetzt ein Problem, dass das so früh gelesen wird? Oder ist es sogar besonders gut? Oder?
3: Es ist einfacher für den Winzer. Früher haben wir gelesen, Oktober bis in November hinein waren schon im Schnee. Diesmal können wir uns den Lesezeitpunkt selbst aussuchen. Und das ist natürlich was Herrliches. Du sagst, okay, heute ist ein schöner Tag, wir gehen raus Wein lesen.
2: Ja.
3: Passt. Und wir haben ein gutes Wetter, keine nasse Trauben, keine nassen Blätter. Und es ist ein wunderbares Lesen, fürs, wenn man Hand, mit der Hand liest.
2: Also 2026er müsste eigentlich gut werden.
3: Das wird ein besonderer Jahrgang wieder, ja.
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0: Ja, Sonne über Wien, allerdings schon am Vormittag gibt es dann auch ein paar Wolken dazu und dann kann es auch kurz einmal regnen. Höchste Temperatur 26 bis 29 Grad heute. Im Moment haben wir im Westen 19 und in der Innenstadt über 22 Grad. 8.18 Uhr ist das, Radio Wien Verkehrsinformation. Viel ist nimmer los, Caroline, aber auf der Tangente, da gibt es noch Stau.
1: Da dauert es noch 10 Minuten länger, Tangente Richtung Graz zwischen Nestetten und dem Knoten Prater.
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0: Morgen Wien, 8.22 Uhr ist es. Ab ins Grüne.
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0: Im Zuge unserer Sommerserie stellen wir Ihnen heute den Herderpark vor.
2: Autorin Sabine M. Gruber hat in ihrem Buch 111 Gärten und Parks in Wien, die man gesehen haben muss, die schönsten grünen Lagen zusammengetragen.
0: Und heute werfen wir einen Blick nach Favoriten.
3: Also der Herderpark gehört zu den unterschätzten Parks in Wien und ist in gewisser Weise auch ein Geheimtipp. Die Simmeringer natürlich, die kennen den Park natürlich sehr gut. Aber jetzt außerhalb von Simmering ist es ein sehr unbekannter Park. Zu Unrecht muss man sagen, weil er ist ein Gartenjuwel in Simmering. Er wurde angelegt im Jahr 1910 mit einem Rosengarten, einem Brunnen, einer Allee aus amerikanischen Linden. Und es ist auch integriert ein sogenanntes Kinderbad. Dieses Familienbad wurde jetzt neu renoviert. Das ist wirklich wie aus dem Schachtel. Und man kann sagen, es ist ein wunderschöner Park dort.
0: So, und jetzt ist auch klar, natürlich waren wir nicht in Favoriten, sondern in Simmering.
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Klassiker Freddy Wien, Elton John, Crocodile Rock, einfach gute Musik für einen Montag bei uns. Schönen guten Morgen, in 3 Minuten ist es 8:30.

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4: Montag, der 31. August ist heute. Es ist 8.30 Uhr. Wir kommen zu den Schlagzeilen auf Radio Wien mit Thomas Edinger.
5: Guten Morgen. Die Stadt hat 4 weiteren Kindergartenbetreibern die Förderungen gestrichen. Offenbar hat es erneut Verstöße gegen die Richtlinien gegeben. Frühere Betreiber zum Beispiel haben Geld privat verwendet. 450 Kinder sind betroffen. Nach dem Millionenkuh im Wiener Mack meldet sich eine Augenzeugin zu Wort. Sie kritisiert die Sicherheitsvorkehrungen im Museum. So hätten die Täter minutenlang freie Bahn gehabt. Das Mack will die Abläufe prüfen lassen. Und in Wien blüht das Hawala-System, zeigt eine ORF-Recherche. Kriminelle nutzen es unter anderem für Geldwäsche oder um Terrorismus zu finanzieren. Abgewickelt werden die Geschäfte in Hinterzimmern, etwa von Handyshops. Soweit die Schlagzeilen zum Wetter und Sascha Boktor.
4: Sonnenschein in der Stadt, da kommen allerdings schon am Vormittag ein paar Wolken dazu und dann kann es auch einen kurzen Regenschauer geben. Am Nachmittag lockert es aber wieder auf. Höchste Temperatur 26 bis 29 Grad. Im Moment schon bis zu über 22 Grad in der Innenstadt. Morgen am Dienstag ist es warm und recht sonnig, allerdings windig. Die höchste Temperatur liegt bei 28 Grad und übermorgen Mittwoch ein Mix aus Sonne und Wolken bei ebenfalls 28 Grad am Nachmittag. 8.31 Uhr ist es, Radio Wien Verkehrsinformation. Caroline.
6: A22 Donauufer Autobahn Richtung Tangente. In der Abfahrt von der Nordbrücke steht ein defektes Fahrzeug und es gibt schon kurzen Stau. Auf der Tangente Richtung Graz, da gibt es noch RC10 Frühverkehr zwischen Hirstetten und dem Knoten Prater. Und außerdem gibt es Verzögerungen im Frühverkehr auf der Altmannsdorfer Straße stadteinwärts und auch in der Westeinfahrt zwischen Braunschweiggasse und dem Schloss Schönbrunn.
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0: Guten Morgen Wien, 10 Minuten nach 8:30 ist es.
1: Die Zeit vergeht. Wir sind schon in der letzten Sommerferienwoche. Und falls da dem einen oder anderen Kind schon fad ist, es gibt Abhilfe.
0: Genau. Wie Ihre Kinder die letzten freien Tage noch mit dem Programm des Ferienspiels verbringen können, hat Lela Madavian mit Jutta Hofer-Schettler von Wien extra geklärt.
2: Beim Sommerleseklub können sich die Kinder in den Büchereien der Stadt Wien austauschen.
3: Man kann Pickeln sammeln und sich dann auch austauschen über Bücher, Comics, was auch immer man in der Bücherei findet, seine Meinung abgeben. Das ist auf jeden Fall für Leseratten und auch jene, die einfach gerne in der Bücherei sind, das richtige Programm.
2: Spiel und Spaß verspricht der Robinson-Spielplatz.
3: Es gibt am Robby, am Abenteuerspielplatz noch einiges zu tun. Die Kinder können mit Ton arbeiten. Es gibt einen Lehmofen, wo Pizza gebacken wird. Es gibt einen Hindernisparcours. Also da kann man sich so richtig ausbauen und einen schönen Nachmittag verbringen.
2: Den haben die Kinder auch mit der Kinderuni.
3: Die Kinderuni tourt auch noch durch Wien mit ihren Forschungs- und Wissenschaftsboxen. Da können sich die Kinder einfach hinsetzen und nach Antworten suchen auf Fragen, die sie sich schon immer gestellt haben. Die sind diese Woche im 7. Bezirk und im 21. Bezirk. Also unbedingt vorbeikommen, wenn man wissbegierige Kinder zu Hause hat.
2: Und sportliche gehen zum Bouldern.
3: Die Kletterwand hoch und dann runterfallen lassen auf die dicke Matte, die drunter liegt. Kann man sich nochmal austoben und auch ein bisschen Koordination üben.
2: Und wer möchte, kann diese Woche auch noch Flag und American Football ausprobieren.
3: Das ist etwas, wo man Schutzausrüstung bekommt und dann kann man sowohl die Mädchen als auch die Buben am Feld ausprobieren, wie denn das funktioniert. Und keine Sorge, es ist überhaupt nicht so brutal, wie es klingt.
0: Alle Infos gibt's online
2: auf wienextra.at.

0: Schönen guten Morgen Wien am Montag. Die höchste Temperatur derzeit gemessen in der inneren Stadt, da hat es über 22 Grad. Am kühlsten noch im Westen, da hat es 19 Grad und 26 bis 29 Grad werden das heute. Zur Sonne kommen jetzt am Vormittag dann Wolken dazu und da kann es auch eventuell einen kurzen Regenschauer geben. 8.46 Uhr ist es, Radio Wien Verkehrsinformation. Caroline, ein bisschen was ist noch los in der Stadt?
1: Es dauert noch 10 Minuten länger auf der Tangente Richtung Graz zwischen Hirstetten und dem Knoten Prater und es gibt auch noch Verzögerungen am inneren Währinger Gürtel und auch auf der rechten Wienzeile vor dem Karlsplatz.
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0: Radio Wien am Montag ab 9 mit Olivia Peter.
1: Schönen guten Morgen, hallo.
0: Hallo,
1: guten Morgen.
0: Schönen Vormittag. Wir klären jetzt noch
2: die Frage zum Tag.
0: Da haben wir heute schon berichtet über den Wiener Wein und dass heuer aufgrund der Hitze besonders früh geerntet wird.
1: Ja, und auch im Urlaub genießen wir gerne das eine oder andere Glas Wein am Abend, zum Beispiel in Griechenland am Meer. Schön die Bilder im Kopf. Unsere Frage zum Tag lautet jetzt, wie heißt denn dieser typische, meist weiße, geherzte Wein in Griechenland? Wenn Sie es wissen, 89,9, 95,3.
0: Ist nicht wahnsinnig schwer,
1: nein,
0: heute, oder?
1: Nein.
0: Kleiner Hinweis noch, es ist nicht Mafrodaphne.
1: Ja, wenn Sie es wissen, wir haben wieder echt Radio Wien Backerl für Sie.
0: Die Auflösung gibt es bei uns kurz nach 9.
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8: 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Der Montagvormittag, auf Radio Wien. Es ist 9 Uhr und im Nachrichtenstudio begrüßt Sie Thomas Edinger.
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10: Die Stadt entzieht weiteren Kindergartenbetreibern die Förderung. In Wien blüht das Hawala-System, eine Finanzierungsquelle für Kriminelle. Das Wiener Wetter leicht unbeständig und warm. Schönen Vormittag. Im Februar hat die Stadt 8 Kindergartenbetreibern die Förderung entzogen, weil sie gegen die Richtlinien verstoßen und zum Beispiel bei Abrechnungen getrickst haben. Mittlerweile sind 4 weiteren Betreibern die Förderungen gestrichen worden. Hubert Kickinger berichtet.
11: In der Vergangenheit wurden immer wieder Fälle von Fördermittelmissbrauch in privaten Kindergärten bekannt. Der Stadtrechnungshof hatte etwa kritisiert, dass einzelne Kindergärten Fördergelder für Flugspesen oder Handtaschen verwendet hatten. Die MA 10, die Kindergartenabteilung der Stadt, kündigte an, die Prüfprozesse zu verbessern und deutlich zu verschärfen. Im Februar teilte die MA 10 dann mit, 8 privaten Trägern wegen Verfehlungen die Fördervereinbarung zu kündigen. Damals waren 760 Kinder betroffen. Bis Ende Juli hat die Stadt 4 weiteren Betreibern die Förderungen entzogen, wie eine Anfrage bei der MA 10 zeigt. Betroffen davon sind 5 Standorte mit rund 450 Plätzen. Allerdings hat es laut Stadt in keinem Fall eine Anzeige gegeben.
10: Nach dem Millionencoup im Wiener Mack hat sich eine Augenzeugin zu Wort gemeldet, die bei dem Collier-Diebstahl am Donnerstag dabei war. Sie kritisiert die Sicherheitsvorkehrungen im Museum. So hätten die Täter minutenlang freie Bahn gehabt. Niemand habe sich um sie gekümmert. Das Mack verspricht Aufklärung. In Wien blüht das Hawala-System, mit dem sich Kriminelle finanzieren. Angeboten wird es etwa in Hinterzimmern von Handyshops, wie eine Recherche von ORF mit anderen europäischen öffentlich-rechtlichen Sendern zeigt. Christoph Benders und Thomas Kickinger berichten.
12: Die EU-Polizeibehörde Europol bezeichnet Hawala als Lebensader für kriminelle Geschäfte, neben Schlepperei etwa auch für Geldwäsche, Drogen- oder Terrorismusfinanzierung. Ein Kebab-Restaurant am Gürtel war lange das größte Hawala-Büro Österreichs. 3 Personen, die am System beteiligt waren, sind im Vorjahr nicht rechtskräftig zu mehrjährigen Haftstrafen wegen Schlepperei-Finanzierung verurteilt worden. Auch ein Handyshop in Otterkring soll eine zentrale Rolle für die Abwicklung von Zahlungen für Schlepper über das Hawala-System gespielt haben, so Gerald Tatzkern vom Bundeskriminalamt in der ZIB 2.
13: Wenn man die Bücher ansieht, hier wurden Millionen transferiert in einem Jahr.
12: 7 Hauptverdächtige wurden mittlerweile angeklagt. In Österreich wird Hawala laut Schätzungen des Bundeskriminalamts in einigen 100 Geschäften illegal angeboten.
10: Und die Verschnaufpause war kurz. Im Juli sind die Preise für Haushaltsenergie wieder spürbar nach oben gegangen, laut Preisindex der Energieagentur um 5,1%. Schuld sind zum einen geopolitische Unsicherheiten, Stichwort Iran-Krieg, zum anderen das Wetter. So hat die Trockenheit Wasserkraftwerke lahmgelegt. Das waren die Nachrichten, damit zum Wiener Wetter und Olivier Peter.
8: Aktuell haben wir in der Stadt Temperaturen zwischen 22 und 24 Grad. Am Nachmittag erreicht die Temperatur dann je nach Sonne 26 24 bis 29 Grad. Wir müssen uns allerdings heute am Vormittag auf ein paar Wolken einstellen. Die kommen vom Westen. Kurzer Regenschauer damit auch möglich. Aber am Nachmittag kommt dann wieder die Sonne raus. Morgen am Dienstag bleibt es warm und dazu auch recht sonnig und windig. Nach nächtlichen Schauern beginnt der Tag mit Sonnenschein. Später kommen ein paar Wolken dazu, bleibt aber weitgehend trocken und die Temperatur steigt im Laufe des Tages auf 28 Grad. 3 Minuten nach 9, Caro, wir merken, noch sind Ferien, das wird nächste Woche wahrscheinlich anders ausschauen. Ja, stimmt, ja. Bisschen was ist noch da vom Frühverkehr.
14: Es gibt noch Verzögerungen auf der Tangente Richtung Graz zwischen Hirstetten und dem Knoten Prater und auch noch am inneren Währinger Gürtel.
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8: Dann herzlich willkommen am letzten Augusttag und auch in der letzten Ferienwoche. Und ich glaube, unsere Telefonanlage explodiert jetzt dann gleich, Caro. Da war die Frage zum Tag wohl ein bisschen einfach.
14: Ja, stimmt.
8: Falls Sie es nicht gehört haben, wir suchen diesen griechischen Wein.
14: Genau, den griechischen Wein, den berühmten.
8: Hast du ihn schon mal gekostet?
14: Ja. Und nicht mein Fall.
8: Meine auch nicht, überhaupt nicht. Aber darum geht's auch gar nicht. Sie müssen einfach nur wissen, wie er heißt. Die Auflösung gibt's dann gleich bei uns am Vormittag.

0: Die Beatles am Montagvormittag, 10 Minuten nach 9.
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0: Also ich nehme an, das Frühteam, die Bockdors, schönen guten Morgen. Ihr werdet euch jetzt erst einmal einen Kaffee gönnen und noch nicht unbedingt dann Wein, oder?
2: Ja, später erst.
0: Ja. Okay, aber damit hat sie auf jeden Fall unsere Frage zum Tag zu tun, mit dem Wein,
3: ja,
0: nicht dem Kaffee.
3: Ja, wir haben ja heute schon berichtet, dass die Weinernte...
2: Mit Urlaub.
3: Mit ja, Urlaub auch zu tun, ja, die Weinernte aufgrund der Hitze heuer besonders früh begonnen hat.
2: Ja, und wir wollen heute wissen, wie heißt der typische, meist weiße, geharzte Wein in Griechenland?
0: An diese sehr schwere Frage herangetraut hat sich die Sabine. Schönen Vormittag.
2: Hallo, morgen.
4: Hallo.
0: So, wir machen Ihnen gleich ein bisschen Stimmung hier. Es geht nach Griechenland. Und Sabine, was ist die Antwort?
4: Na, das ist der Rezina.
5: Dieser Anruf wird aufgenommen.
0: Das ist der Rezina. Ich muss mich ja auch nicht immer Rezina gesagt.
2: Ja.
0: Stimmt,
2: ich aber
0: auch.
2: Sabine, so wie Sie das aussprechen, waren Sie oft in Griechenland.
4: Oh ja.
0: Und der schmeckt Ihnen auch.
4: Aber ich muss dazu sagen, ich habe früher auch immer Rezina gesagt und habe dann nachgeschaut, weil man mir mehr sicher war. Der letzte Griechenland-Urlaub ist leider schon ein bisschen her, aber davor ganz viele.
2: Okay. Rezina, wir haben was gelernt.
0: Ja, dann Prost, und dort schmeckt er natürlich Ihnen eigentlich auch besonders gut oder eher nicht so?
4: Ja, dort schmeckt er mir das typische Urlaubsphänomen. Zu Hause dann wieder probiert, da schmeckt er einfach nicht. Der braucht die Sonne aus Griechenland.
2: Ja, und ein bisschen mehr und so.
0: Genau.
4: Ja, genau.
0: Wunderbar.
4: Urlaubsfeeling.
0: Genau. Sabine, dann wünschen wir Ihnen alles Gute für den heutigen Tag. Hoffentlich auch mit Urlaubsfeeling. Das kommt jetzt von Madonna und Holiday. Und

Der Song kickt uns rein in den Montagvormittag, 20 Minuten nach 9. Wenn ich Sie nach berühmten britischen Musikern fragen würde, die vom Königshaus zum Ritter geschlagen wurden, würde Ihnen wahrscheinlich einfallen Sir Paul McCartney oder Sir Elton John. Aber der allererste Popstar, der von der Queen zum Ritter geschlagen wurde, war ganz ein anderer. Congratulations and celebrations. Cliff Richard. Und natürlich stellt sich die Frage, warum gerade der? Naja, weil sein sauberes und skandalfreies Image im britischen Königshaus gerade noch so als akzeptabel galt. Bei den anderen war das nicht wahnsinnig der Fall. Heutzutage skurril irgendwie, oder? Das Leben vieler Popstars skandalfreier als das vom britischen Königshaus. Aber wie auch immer, genießen wir den ersten Popstar, der gleichzeitig auch zum Ritter wurde. Das ist Sir Cliff Richard mit Dreamin' am Montagvormittag.

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5: Sie hören Radio Wien am Montagvormittag um 9:30. Noch scheint die Sonne bei 22 bis 24 Grad. Gewöhnen Sie sich allerdings nicht daran, in einer halben Stunde bis Stunde wird es anders ausschauen, denn es kommen dichte Wolkenfelder vom Westen herein. Es bleibt weitgehend trocken, abgesehen allerdings von ein paar möglichen Regentropfen jetzt dann am Vormittag oder auch um die Mittagsstunde herum. Der Wind weht zunehmend lebhaft aus West und die Höchstwerte am Nachmittag liegen dann bei 28 Grad. Morgen nach etwas Regen in der Nacht ist es sonnig und durchwegs trocken. Weiterhin weht aber lebhafter Westwind und es ist warm für Anfang September. Morgen ein Höchstwert von 27 Grad. Damit der Blick auf die Straßen um 9.30 Uhr, also um 9:30, schaut wunderbar aus. Alles in Ordnung, kommen Sie sicher und gut an Ihr Ziel.
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0: Irgendwie schon irre, wie die Zeit dahin rast. Genau heute in einer Woche haben wir schon wieder den ersten Schultag. Und jetzt ist die Frage, wie verbringen wir denn die letzte Ferienwoche? Ich habe einen Mann, der das weiß.
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0: Kevin Hebenstreit, also vielleicht weißt du nicht, wie man die Ferienwoche verbringt, aber wie man sie theoretisch verbringen könnte, weißt du zumindest.
2: Schönen Vormittag. Mir kommt es so vor, als wäre gerade erst Ferienbeginn gewesen. Ja? Und jetzt sind diese 9 Wochen fast schon wieder um, aber eine Woche haben wir noch. Diese Woche wird sommerlich sein. Es ist ja eigentlich ab morgen die erste meteorologische Herbstwoche, weil wir starten in den September und das ist für uns beim Wetter ja dann schon Herbst. Allerdings, das Wetter bleibt sommerlich. Heute haben wir noch einen kleinen Wetterwechsel vor uns, weil noch scheint in der ganzen Stadt die Sonne. Es ist jetzt schon warm mit 24 bis 26 Grad, aber von Westen her ziehen jetzt zunehmend dichte Wolken auf. Ein Tief, die Sina, die schickt uns so einen Tiefausläufer, das heißt, da fallen aus den Wolken höchstens ein paar Regentropfen. Es gibt derzeit etwa im Tullnerfeld leichten Regen und bei uns dann in den kommenden 2-3 Stunden vielleicht ein paar Tropfen. Am Nachmittag beginnt schon wieder aufzulockern, dann bleibt nur sehr lebhafter Westwind und ein Höchstwert heute nach 32 Grad von gestern bei rund 28 Grad. Also keine Hitze mehr, aber immer noch sommerliche Wärme.
0: Also wenn ich dich richtig verstehe, man könnte in der Woche durchaus nochmal baden gehen und das ausnützen.
2: Ja, denn vor allem morgen zum Beispiel kommt Hoch Thomas nach, der schickt uns morgen sehr viel Sonnenschein. Es hat dann am Nachmittag 27 Grad. Das wird uns nach der Hitze in diesem Sommer fast schon ein bisschen frisch vorkommen, aber ist klassisches Badewetter morgen. Nur der Wind wird ein bisschen lästig sein, der bleibt nämlich noch so lebhafter Westwind. Der ist dann am Mittwoch etwas schwächer und sonst diese Woche ja, wenig Chance auf Regen. In der Nacht von heute auf morgen noch einmal so ein bisschen dichtere Wolken mit 1 bis 2, vielleicht 3 Liter Regen auf den Quadratmeter. Viel mehr gibt es nicht und da kommt in dieser Woche dann auch kaum mehr was nach. Das heißt Mittwoch, Donnerstag, Freitag so eine Mischung aus Sonnenschein und Wolkenfeldern, Höchstwerte um 28 Grad. Wobei zum Wochenende hin wird es dann sogar wieder wärmer. Also nicht ausgeschlossen, dass wir im meteorologischen Herbst auch noch den ein oder anderen 30er erleben werden.
0: Wir haben also hauptsächlich das Wasser im Pool. Wenn man nicht schwimmen gehen möchte, was ist ein Raum auf die Berge, im Herbst ja auch immer was Schönes, die Wanderungen.
2: Ja, da bietet sich diese Woche recht gut an. Zum Beispiel, wer vorhat, am kommenden Wochenende ein bisschen wandern zu gehen, da schaut es auch auf den Bergen weitgehend trocken aus. Das Wichtige, keine große Gewittergefahr. Das heißt, da werden Sie nicht von Gewittern überrascht. Es ist höchstens ein Mix aus Sonne und Wolken. Und normal ist es man ja gewohnt, jetzt in Richtung Herbst dann auch schon mal mit dünner Jacke auf den Bergen unterwegs zu sein. Da kann es ja schon mal frischer sein. Wird am Wochenende aber nicht so sein. Da kann man kurzärmelig auf die Berge, vor allem wenn die Sonne scheint, um 20 Grad in 1500 Meter Höhe.
0: Ich war ja am Wochenende in Tirol und ich war wirklich schockiert, habe raufgeschaut auf die Berge. Normalerweise auch im Sommer liegt da immer ein bisschen Schnee. Ja. Nichts, also nichts.
2: Dieser Sommer war nicht nur bei uns extrem, auch oben auf den Bergen. Und es ist noch nicht vorbei, wenn ich in die Wetterkarten schaue. Da könnte nächste Woche noch was nachkommen.
0: Also, Kevin Hebenstreit mit der genauesten Wetterprognose der Stadt und für die Berge rundherum. Wir hoffen auf jeden Fall, Sie verbringen noch eine gute restliche Ferienwoche mit den perfekten Temperaturen für Sie.
2: Schöne Woche.

Musik in Rot weiß Rot für den Montagvormittag auf Radio Wien. Arbeitstag hoffentlich gut am Laufen, Akkus vom Wochenende oder vielleicht vom Urlaub noch gut, voll und aufgeladen. Und wir begleiten Sie beim Termin vorbereiten oder beim Ware ausliefern gleich mit Carole King und Glenn Campbell. Schönen Vormittag auf Radio Wien.

0: Radio Wien am Montagvormittag. Es ist 10 Uhr und im Nachrichtenstudio mit allen wichtigen Infos Thomas Edinger.
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2: Die Regierung ringt um die Verlängerung der Spritpreisbremse. Wegen der Dürre beginnt die Weinlese in Wien heuer früher. Das Wiener Wetter, Wolken, Sonne und Wind. Schönen Vormittag. Heute läuft die Spritpreisbremse aus, zumindest wenn sich die Regierung nicht auf eine Verlängerung einigt. Die Positionen in der Koalition liegen weit auseinander. Wie schon ein paar Mal bei dem Thema fällt die Entscheidung last minute. Paul Siehorsch berichtet.
3: Vergleichsweise hoch war die Spritpreissenkung im April zum Start. Da waren es 10 Cent. Auch das war für manche nur ein Tropfen auf den heißen Stein. Jetzt im August hat die Spritpreisbremse nur knapp 2 Cent Einsparung gebracht. Heute wird entschieden, ob es überhaupt weitergeht. Gespräche laufen, hieß es aus Wirtschafts- und Finanzministerium. Allerdings waren die Positionen zuletzt weit auseinander. Für Finanzminister Martha Bauer, SPÖ, habe eine Verlängerung ohne Margenbegrenzung wenig Sinn. Er setzt sich auch auf EU-Ebene für eine Besteuerung krisenbedingter Gewinne von Ölmultis ein. Wirtschaftsminister Hartmannsdorfer, ÖVP, will keine Preiseingriffe. Auch die Neos haben sich in den vergangenen Monaten gegen Margenbegrenzungen ausgesprochen. Seit Juni sind die Preiseingriffe auch nicht mehr Teil der Spritpreisbremse. Wie es im September weitergeht, das wird eben heute entschieden.
2: Die Stadt hat 4 weiteren Kindergartenbetreibern die Förderung gestrichen. Schon im Februar haben 8 Betreiber die Unterstützung verloren, unter anderem, weil sie getrickst und das Geld auch privat verwendet haben. Namen will die Stadt diesmal keine sagen. Von der Streichung sind rund 450 Kinder betroffen. Morgen ist die traditionelle Weinlese im Vorgarten des Hauses Schwarzenbergplatz, dem kleinsten Weingarten Wiens. Das jährliche Ernten mit Bürgermeister Ludwig ist der symbolische Startschuss für die Lese in Wien. Wegen der Dürre heuer früher, berichtet Anja Bachleitner.
4: Weniger Wasser in den Trauben, das macht sie kleiner und auch süßer. Und süße Trauben müssen geerntet werden. Heuer etwa 2 Wochen früher als sonst, wie Elmar Feigl von der Wiener Landwirtschaftskammer erklärt.
5: Ja, durch die Trockenheit war der Vegetationsverlauf rascher als normal. Es war überhaupt ein sehr herausforderndes Jahr.
4: Wie hoch die Ertragseinbußen infolge der Hitze ausfallen werden, könne man noch nicht genau abschätzen. Wohl aber, dass sie erheblich sein werden, so Feigl. Abhilfe schafft die künstliche Bewässerung.
5: Hier kommen wir mit sehr, sehr wenig Wasser aus und können durch die Tröpfchenbewässerung sehr, sehr effektiv und wassersparend, ressourcenschonend arbeiten.
4: Ein Viertel bis ein Drittel der Rebfläche in Wien ist bereits bewässert. Viele weitere Weinbauern rüsten derzeit nach.
2: Und bei Menschen über 65 ist der Body Mass Index nur wenig aussagekräftig, wenn es um das Sterblichkeitsrisiko geht. Das zeigen Forschungsergebnisse aus den USA. Der BMI unterscheide nämlich nicht zwischen Fett und Muskelmasse. Bei Älteren sei der Taillenumfang viel wichtiger. Je größer, umso gefährlicher. Das waren die Nachrichten, damit zum Wiener Wetter und Olivia Peter.
0: Da sind wir heute noch mit Sonne aufgestanden. Jetzt allerdings ziehen viele Wolken herein, die kommen vom Westen. Und damit können auch ein paar Regentropfen fallen am Vormittag oder dann um die Mittagszeit herum. Die Temperaturen recht warm, zwischen 24 und 26 Grad. Höchstwerte heute Nachmittag bei 28 Grad. Nach etwas Regen in der kommenden Nacht ist es dann morgen meist sonnig und auch durchwegs trocken. Weiterhin weht allerdings lebhafter Westwind und es bleibt warm für Anfang September. Wir haben morgen einen Höchstwert von 27 Grad. Gute und sichere Fahrt all jenen, die uns jetzt im Auto zuhören. 3:03 schaut auch bestens aus auf den Straßen, keine Störungen. Allerdings halten Sie sich ans Tempolimit. Es wird nämlich geblitzt auf der A2, der Südautobahn Richtung Wien zwischen Wöllersdorf und Leobersdorf und auch auf der S2 Richtung Gensandorf bei der Hermann-Gebauer-Straße.
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0: Ich hoffe mal, Sie sind gut reingestartet in die neue Woche, egal ob es jetzt eine Ferien- oder Arbeitswoche ist. Und da gibt es so ein paar Songs, wenn man die hört, das ist, wie man das Handy ans Ladegerät anschließt. Auf einmal wieder volle Leistung. Genau so wirkt, zumindest für mich, Michael Jackson mit Black or White. Echte Superpower aus dem Radio.

Wer einen Doktortitel, also den akademischen Grad haben möchte, muss oft lange dafür forschen und natürlich auch eine Doktorarbeit schreiben. Oder aber man verleiht sich den Titel einfach selbst, so wie die nächste Band auf Radio Wien. Die heißt nämlich PhD, also die englische Bezeichnung für den Doktorgrad. In dem Fall sind es aber einfach nur die Initialen der Bandmitglieder. Phillips, Hymas und Diamond machen zusammen PhD, eine Kombi, die natürlich den Bandmitgliedern Spaß gemacht hat. Und der Song, der erfreut jetzt hoffentlich auch sie.

Lettland klatscht ab mit seinen britischen Kollegen von Take That, die übrigens im kommenden Jahr bei uns in Wien Halt machen mit ihrer Dreamers Tour. Und für alle, die gerne planen, am 22. Juli findet das Ganze statt in der Meta statt. Kartenvorverkauf startet übrigens die Woche am 4. September.

ganz entspannt durch den Montagvormittag mit einfach guter Musik auf Radio Wien und wir werfen einen kurzen Blick aufs Wiener Wetter, jetzt um 10:30. Die aktuellen Temperaturen in Unterlaa bei Ihnen 28 Grad, in der Wiener Innenstadt 27. Ja, und viel wärmer wird es eigentlich heute auch nicht mehr. Die Höchstwerte am Nachmittag liegen dann bei 28 Grad. Bis dahin wechseln dichtere Wolkenfelder mit sonnigen Auflockerungen. Es bleibt weitgehend trocken, abgesehen von ein paar möglichen Tropfen, jetzt am Vormittag oder auch um die Mittagszeit herum. Morgen dann meist sonnig und durchwegs trocken. Es weht weiterhin lebhafter Westwind und es bleibt vor allem auch warm für Anfang September. Morgen mit einem Höchstwert von 27 Grad. Auf den Straßen läuft es wunderbar, sind uns keine Störungen gemeldet worden. Allerdings bitte nach wie vor aufs Tempolimit achten. Sie werden sonst geblitzt und zwar auf der A2 der Südautobahn Richtung Wien zwischen Wöllersdorf und Leobersdorf. Und auch ein Blitzer steht auf der S2 Richtung Gänserndorf bei der Hermann-Gebauer-Straße. Gut.

Eine faltenfreie jugendliche Haut. Na, die hätten wir natürlich alle gerne. Und mit diesem Traum lässt sich selbstverständlich viel Geld machen. Sie sehen sie sicher auch oft, die Werbungen für Kollagen. Da wird versprochen, wir kippen uns täglich ein bisschen was in den Kaffee und schauen aus wie 20. Oder sind von Gelenkschmerzen befreit. Kann das wirklich funktionieren? Wir fragen bei einer äußerst seriösen Quelle nach, bei unserer Diätologin Doris Gartner. Ihre Antwort in wenigen Minuten auf Radio Wien.

0: Mit einfach guter Musik durch den Montagvormittag um 10:45.
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0: Wenn man jung ist, macht man sich um solche Themen nicht viele Gedanken, aber naja, wenn sich dann die ersten Falten zeigen, schon. Und vor allem auch Probleme mit schmerzenden Gelenken. Es geht um das Kollagen. Die Einnahme von Kollagen verspricht ja, dass diese Schmerzen weniger werden, dass die Falten weniger werden. Sie alle kennen wahrscheinlich die Werbungen dafür. Gerade Wienhörerin Michi aus Leopoldstadt hat uns zu diesem Thema folgende Frage geschickt. Kollagen, Social Media ist voll davon, ich bin skeptisch. Ja, für wen ist es denn? Wer sollte es einnehmen? Was kann's nicht? Diätologin Doris Gartner.
2: Kollagen ist auf der einen Seite jetzt gerade überall wahnsinnig im Hype, auf der anderen Seite ist natürlich immer die Frage, wer braucht es denn wirklich tatsächlich und was macht denn in welcher Dosierung überhaupt einen Sinn? Ja, also das heißt, dass man jetzt sagt, flächendeckend sollte und muss jeder von uns Kollagen einnehmen, macht aus meiner Sicht jetzt relativ wenig Sinn, zumal es eben sehr widersprüchliche Studien gibt. Ja, also das heißt, auf der einen Seite gibt es Studien, die sagen, gut, wir können zwar Kollagen als Proteinquelle zu uns nehmen, ja, aber auf der anderen Seite kommt es eben nicht ganz genau dort an, wo es dann teilweise medial versprochen wird. Also das heißt, wenn ich jetzt ein Protein zu mir nehme, kann ich eigentlich nicht ganz genau steuern, lagert sich das im Knorpel an, lagert sich das unter der Haut an, um eben diese Faltentiefe zu reduzieren. Also dementsprechend ist das auf der einen Seite wirklich ganz, ganz stark mit der Qualität des Produktes verbunden. Auf der anderen Seite haben wir aber ganz, ganz viele Mainstream-Lieferanten und Produzenten, die von der Qualität her eben nicht genau so stark aufgespaltetes Eiweiß produzieren, dass wir diese Versprechen erfüllen könnten. Das heißt, summa summarum, der letzte Satz war jetzt relativ kompliziert, aber das heißt, summa summarum würde ich sagen, ja, wenn es jetzt wirklich anhaltende Knorpelschäden gibt, ja, wenn es jetzt so ist, dass man vorübergehend mit den Kniegelenken oder mit den Schultergelenken Beschwerden hat, ja, dann kann man wirklich ein ganz, ganz stark hydrolysiertes Kollagenpeptid dazunehmen, ja, weil es da von der Studienlage schon in die Richtung deutet, dass das einen Sinn macht. Aber ich würde jetzt nicht flächendeckend für alle Österreicher Kollagen empfehlen, weil eben da dahinter steht, macht es überhaupt einen Sinn und bringt es was, außer dass es Geld kostet.
0: Vielen Dank, Diätologin Doris Gartner. Und wenn Sie auch eine Frage haben, Sie können sie gerne schicken an wien.orf.at oder auch gerne deponieren beim Radio Wien Service Point unter 89 9 95 3.
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0: mit Deborah Harry und French Kissing in the USA durch den Montagvormittag. Es ist 11 Uhr und damit Zeit für die Nachrichten von uns mit Thomas Edinger.
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2: Ein Toter und mehrere Vermisste nach einer Sturzflut im Grand Canyon. Spatenstich für einen weiteren Gemeindebau neu in Oberlaa. Das Wiener Wetter, Wolken, Sonne und Wind. Schönen Vormittag. Heftige Regenfälle haben im Grand Canyon Nationalpark in den USA eine Sturzflut ausgelöst. Ein Mensch ist tot, 15 weitere werden vermisst. Die Wassermassen haben Brücken und Wege zerstört. Besucherinnen und Besucher mussten in Sicherheit gebracht werden. Theresa Kulowitz berichtet.
3: Auf Videos, aufgenommen von Besuchern des berühmten Nationalparks, sind schlammige Wassermassen zu sehen, die Baumstämme und Fußgängerbrücken mit sich reißen. Auch eine wichtige Wasserleitung des Nationalparks wurde beschädigt. Ein Ehepaar hat etwa erzählt, dass sie bei der Evakuierung an zerstörten Brücken vorbeigeflogen sind, über die sie eine Viertelstunde zuvor selbst noch gelaufen sind, berichtet diese Helferin vom Roten Kreuz. Insgesamt 62 Menschen sind evakuiert worden. Nach 15 wird noch gesucht. Seit Samstag habe man von ihnen kein Lebenszeichen. Ein Mann ist in den Fluten bereits ums Leben gekommen. Und die Gefahr bleibt weiterhin hoch. Auch heute werden noch große Regenmassen erwartet. Dadurch kann es zu einer weiteren Sturzflut kommen, wie der Nationalpark warnt.
2: Heute läuft die Spritpreisbremse aus. Ob sie verlängert wird, ist fraglich. Verhandlungen dazu laufen. Die Positionen in der Koalition sind unterschiedlich. Die SPÖ will, dass auch die Ölkonzerne über eine Margenbegrenzung mitzahlen. Die ÖVP ist dagegen. Zuletzt hat die Spritpreisbremse nur noch knapp 2 Cent je Liter gebracht. In der Kurbadstraße in Favoriten ist heute Spatenstich für einen weiteren Gemeindebau neu. Im Quartier Klimafit Leben an der U1 werden bis 2028 über 80 Gemeindewohnungen gebaut. Besonderes Augenmerk liegt auf Klimafitness. Mehr von Petra Thalhammer-Jeschik.
4: Der neue Gemeindebau liegt direkt beim Kurpark Oberlaa. Er wird 200 Bewohnerinnen und Bewohnern ein neues Zuhause bieten mit 1 bis 4 Zimmerwohnungen von 40 bis 100 Quadratmetern. Hier werden laut Stadt leistbares Wohnen, hohe Lebensqualität und mit der U1 eine gute Öffi-Anbindung verbunden. Weitere Pluspunkte für den Standort seien neben der Nähe zur Therme Wien die geplante Bildungsinfrastruktur. Die 86 Wohnungen bieten neben modernem Wohnraum großzügige Gemeinschaftsflächen, einen naturnahen Waldspielplatz, Dach und Freiräume sowie eine fahrradfreundliche Infrastruktur. Das Wohnbauvorhaben in der Kurbadstraße ist bereits der 5. Gemeindebau neu in Favoriten.
2: Und das Krankenhaus der Barmherzigen Brüder geht beim Spendensammeln einen neuen Weg. Ab sofort kann man direkt im Spital auch digital spenden mit Bankomat oder Kreditkarte bzw. über Apple oder Google Pay. Grundsätzlich sind die Spenden anonym. Wer sie von der Steuer absetzen will, muss klarerweise seine Daten angeben. Das waren die Nachrichten, damit zum Wiener Wetter und Olivia Peter.
0: Und da haben wir heute eine bunte Mischung, teils sonnig, teils bewölkt und auch windig. Der Höchstwert liegt am Nachmittag bei 28 Grad. Das heißt, dichtere Wolkenfelder weg. Wechseln immer wieder mit sonnigen Auflockerungen. Weitgehend bleibt es trocken, abgesehen von ein paar möglichen Regentropfen, die jetzt am Vormittag noch fallen können oder um die Mittagszeit herum. Und wie gesagt, Höchstwert liegt bei 28 Grad. Morgen dann meist sonnig und auch durchwegs trocken. In der Nacht gibt es ein bisschen Regen, aber der verzieht sich dann eben in den Morgenstunden und tagsüber wieder Höchstwerte von 27 Grad. Kurzer Blick noch auf die Straßen, 3 Minuten nach 11, schaut bestens aus, keine Störungen, weiterhin gute und sichere Fahrt.
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0: Tja, und heute Abend ist es wieder soweit. Um Liebesgeschichten und Heiratssachen
6: für alle
0: dreht sich das Fernsehprogramm auf ORF2. 6 Singles suchen nach der großen Liebe und dem richtigen Partner, um in Wahrheit dann das zu erleben, was Bryan Adams jetzt gleich neckisch besingt im Summer of 69.
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0: In einer Woche die Zeit haben ihn die meisten schon wieder hinter sich. Den ersten Schultag, denn am 7. September, also genau in einer Woche, geht's wieder los. Und Radio Wien-Kollegin Heidi Heinzel hat mal in einem Feriencamp nachgefragt, ob sich die Schülerinnen und Schüler eigentlich schon wieder auf die Schule freuen.
1: Jetzt beginnt ja die Schule bald wieder. Freust du dich schon drauf?
2: Nein.
1: Warum nicht?
2: Schularbeiten.
3: Ja, sehr, aber es ist halt so, die Ferien sind auch angenehm. Und die Schule ist auch schön, aber irgendwie beides.
1: Worauf freust du dich denn, wenn die Schule wieder beginnt?
3: Dass ich wieder meine Freundin sehe und dass ich dann wieder viel mehr lernen kann als letztes Jahr.
4: Ja, aber ein bisschen nicht, weil meine Lehrerin nicht mehr da ist. Wir bekommen eine neue.
1: Also du bist schon aufgeregt?
4: Ja.
1: Die Schule beginnt ja bald wieder. Freut ihr euch schon?
5: Nein, weil ich will Ferien haben. Weil ich mag einfach nicht ganz so gerne in der Schule die ganze Zeit. Dann gibt es eine kurze Pause und die Pause ist eigentlich sowas wie eine anstrengende Sache. Das ist sogar die Stunde angenehmer bei meiner Klasse, weil es ist immer voll laut in der Pause.
1: Und wie ist bei dir? Freust du dich schon auf die Schule wieder?
6: Eigentlich nicht, weil in der Schule muss ich die ganze Zeit stillsitzen und ich kann nicht stillsitzen.
4: Nein.
1: Warum nicht?
4: Weil mich halt manche Buben dort nerven und man da halt in der Stunde stillsitzen muss.
1: Freust du dich schon auf die Schule?
7: Nö. Weil es dort so langweilig ist und das sind so schwere Matheaufgaben.
1: Und bis die Schule beginnt, dauert es ja doch noch ein bisschen. Was willst du denn noch unbedingt machen, bevor die Schule wieder beginnt?
3: Ich will mich noch sehr viel im Wasser sein, weil es ist auch jetzt sehr heiß.
2: Mit meinen Freunden rausgehen.
7: Schwimmen gehen, weil es so heiß ist.
4: Schwimmen gehen, mit meinen Freunden sich treffen, zu meiner Oma. Ich fahre noch in den Urlaub und schwimmen mit meinem Papa.
0: Also gemischte Gefühle ob des Schulanfangs, aber heute wünschen wir sowieso noch mal

Virginia Ernst am Montagvormittag auf Radio Wien. Und dann nehme ich Sie jetzt mit zu einer abendlichen Szene ins Haus von Eric Clapton. Der ist mit seiner Frau Patty bei den McCartneys eingeladen. Das ist natürlich ein großes Fest, viele Gäste, viele Promis. Dementsprechend nervös ist seine Frau, ob das, was sie anhat, eh passt. Sie zieht sich zigmal um, sie rennt zigmal ins Bad. Wir kennen es und er sitzt die ganze Zeit über ganz entspannt im Schlafzimmer auf dem Bett und zupft so ein bisschen auf seiner Gitarre rum. Probiert verschiedene Gitarrensounds aus und dann plötzlich ist er da, dieser Moment. Sie steht vor ihm und fragt ihn ganz unsicher, schaue ich eh okay aus? Und er antwortet mit den Worten, die später Millionen von Menschen begeistern werden und die in Wahrheit auch die einzig richtigen Worte sind. Er schaut sie an und sagt, yes, my darling, you look wonderful tonight.

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2: Der Montagvormittag auf Radio Wien, es ist 11:30 und ja, Sonne und Wolken wechseln einander heute ab. Es bleibt weitgehend trocken, allerdings jetzt vor allem um Mittag herum können ein paar einzelne Regentropfen fallen. Flächendeckender Regen wird es auf jeden Fall nicht sein. Die Höchstwerte am Nachmittag liegen dann bei 28 Grad. In den ersten Nachtstunden verdichten sich die Wolken und noch vor Mitternacht ziehen auch Regenschauer durch. Die zweite Nachthälfte ist dann zunehmend trocken und es lockert auch auf. Und der morgige Dienstag wird recht sonnig und von Beginn an auch trocken verlaufen, selbst wenn ein paar Wolken auftauchen. Die Temperatur nach wie vor recht warm für Anfang September mit bis zu 27 Grad. 11.31 Uhr auf den Straßen, alles wunderbar, alles einwandfrei. Möge das möglichst lange so bleiben. Kommen Sie sicher an und Richtung Mittagspause.
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0: Mit der Musik geht die Arbeit hoffentlich ein bisschen leichter von der Hand, auch wenn Sie gerade über was Kompliziertem sitzen. Rod Stewart am Montagvormittag auf Radio Wien. Echte Konzerte kann er momentan nicht spielen, er erholt sich ja gerade von einer geplanten Herz-OP, aber wir müssen alle nicht auf ein Konzert von Rod Stewart verzichten. Wer möchte, kann ihn diese Woche nämlich noch am Rathausplatz erleben. Das Filmfestival am Rathausplatz geht ja diese Woche ins Finale und ab Mittwoch dürfen nochmal die Pop- und Rockgrößen ran. Unter anderem gibt es da Highlights aus dem Glastonbury Festival von 2025 und da eben auch dabei war Rod Stewart. Also, wenn Sie hinschauen möchten, diese Woche noch möglich. Abschluss dann am Sonntag. Ein Open-Air-Konzert der Wiener Staatsoper ist zu hören, das zugleich auch den Start der Opernsaison markiert. Immer was los bei uns in der Stadt.
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0: Und jetzt bitte einfach weiterarbeiten bis zur Mittagspause um 12 mit Lenny Kravitz. Schönen Vormittag.

0: Einfach gute Musik Richtung Mittagspause auf Radio Wien. Und falls Sie uns da jetzt gerade im Auto zuhören sollten, wird Sie dieses Thema interessieren. Bei mir im Studio Katharina Pawlowski.
1: Hallo.
0: Es wird die Spritpreisbremse verlängert werden.
1: Ja, genau. Und zwar bis Ende September. Bis dahin wird die Mineralölsteuer um 1,9 Cent pro Liter gesenkt. Ebenfalls fortgesetzt wird die Regelung, dass die Tankstellenpreissenkungen verpflichtend und rasch weitergeben müssen. Die Margenbeschränkung bleibt ausgesetzt. Gleich mehr dazu im Stadtjournal. Um 12.
0: Also in genau 9 Minuten. Schön, dass Sie Radio Wien dabei haben.
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0: Mit einfach guter Musik in die Mittagspause auf Radio Wien.
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0: Es ist 12 Uhr und im Nachrichtenstudio begrüßt jetzt Katharina Pawlowski.
2: Schönen Mittag.
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2: Die Spritpreisbremse wird verlängert. Die Bundeswettbewerbsbehörde ermittelt gegen den Essenslieferdienst Foodora. Das Wiener Wetter bringt Wolken, Sonne und Wind. Die Spritpreisbremse wird erneut verlängert und zwar bis Ende September. Die Mineralölsteuersenkung um 1,9 Cent pro Liter bleibt aufrecht, die Preisruntergarantie wird fortgeführt und der Margeneingriff bleibt ausgesetzt, Peter Daser berichtet.
4: Die Mineralölsteuer für einen Liter Diesel liegt in Österreich bei 39,7 Cent und für den Liter Benzin bei 48,2 Cent. Im Rahmen der sogenannten Spritpreisbremse wurde dieser Betrag zuletzt um 1,9 Cent je Liter gesenkt. Und das bleibt auch weiter so, jedenfalls bis Ende September. Darauf haben sich die Regierungsparteien heute am Vormittag geeinigt. Das heißt, die Spritpreisbremse bleibt so, wie sie jetzt schon ist. Und auch bei der Margenbegrenzung ändert sich nichts, denn die wurde im Frühjahr eingeführt, damit große Preissprünge nicht zu übermäßigen Gewinnen der Treibstofffirmen führen. Allerdings waren in den vergangenen Monaten keine großen Preisanstiege an den Zapfsäulen mehr zu verzeichnen. Die Gewerkschaft hat zuletzt eine zusätzliche Margenbegrenzung verlangt. Die wird es weiterhin nicht geben.
2: Die Bundeswettbewerbsbehörde hat die Branche der Essenslieferanten unter die Lupe genommen. Dabei hat sie festgestellt, dass der Markt von den Plattformen Lieferando und Foodora dominiert wird. Gegen Foodora wurden nun Ermittlungen wegen des Verdachts des Missbrauchs einer marktbeherrschenden Stellung eingeleitet. Foodora sagt, man kooperiere mit der Behörde, berichtet Maria Kern.
5: Egal ob Schnitzel, Sushi oder Pizza, wer Essen bestellt, macht das meist bei Plattformen wie Lieferando und Foodora. Das hat eine Branchenuntersuchung der Bundeswettbewerbsbehörde ergeben. Gegen Foodora wird nun wegen des Verdachts des Missbrauchs der Marktmacht ermittelt. Da gehe es etwa um sogenannte Exklusivitätsvereinbarungen, so BWB-Chefin Nathalie Haasdorf.
6: Die Restaurants dürfen dann nicht auf einer anderen Plattform ihre Speisen anbieten. Auf der anderen Seite sehen wir sogenannte Bestpreisklauseln. Da geht es dann darum, dass ich nicht mehr auf meiner eigenen Webseite oder im eigenen Lokal günstiger anbieten darf als auf dieser Plattform.
5: Foodora bestätigt die Ermittlungen, betont aber, das bedeute nicht, dass tatsächlich eine Verletzung des Wettbewerbsrechts vorliege. Weiters heißt es, dass man vollumfänglich mit der Behörde zusammenarbeite.
2: Es war der bisher heißeste Sommer der Messgeschichte und das zeigt sich nicht nur bei den Temperaturen, denn im Juni und Juli hat es in Österreich so viele Hitzetote gegeben wie noch nie. Fast 650 Menschen sind an den Folgen der Hitze gestorben, wie die Agentur für Gesundheit und Ernährungssicherheit bekannt gegeben hat. Anna Teischl informiert.
7: Im Juni und Juli hat es knapp 650 hitzeassoziierte Todesfälle gegeben, so viele wie noch nie. Im Vorjahr waren es weniger als die Hälfte. Was unter einem hitzeassoziierten Todesfall verstanden wird, erklärt Katharina Brugger von der Gesundheit Österreich GmbH.
8: Es wird geschaut, wie viele Personen durchschnittlich im Sommer sterben und dann wird verglichen unter der Berücksichtigung der Temperaturen, wie viele Personen zusätzlich verstorben sind und daher spricht man dann eben von hitzeassoziierten Toten.
7: Ein Großteil der Gesundheitseinrichtungen, vor allem Krankenhäuser und Pflegeheime, ist nicht auf solche extremen Temperaturen ausgelegt.
8: Wien ist allein aufgrund seiner geografischen Lage besonders von Hitze betroffen und natürlich gibt es auch viele Gesundheitseinrichtungen in Wien.
7: Wie viele Menschen in Wien heuer infolge der Hitze gestorben sind, wird erst im Herbst ausgewertet.
2: Wien zählt in internationalen Rankings konstant zu den lebenswertesten Städten der Welt. Dabei werden die Städte aber meist von Expertinnen und Experten von außen bewertet. Die WU Wien hat in einer neuen Studie jetzt erhoben, was für die österreichische Bevölkerung an Wien lebenswert ist. Benjamin Steiger informiert.
9: Kultur, Bildung, lokale Unternehmen, soziale Interaktionen und die Gesundheitsversorgung. All das verbinden die Menschen in Österreich mit Lebensqualität in Wien. Weniger im Mittelpunkt stehen politische Institutionen wie Regierungen, Parlament und politische Parteien. Das lasse sich laut Studienautorinnen und Autoren auch durch das europaweit sinkende Vertrauen in politische Institutionen erklären. Die Studie zeige außerdem, dass Städte, die lebenswert bleiben wollen, den Zugang zu politischer Teilhabe erleichtern sollten. Das könne etwa durch mehr Bürgerversammlungen und Nachbarschaftsräte gelingen, aber auch dadurch, Dienstleistungen in mehreren Sprachen zugänglich zu machen und Menschen ohne Staatsbürgerschaft eine stärkere Stimme zu geben. Es gehe darum, breite Teile der Bevölkerung mit einzubeziehen.
2: Und damit zum Wiener Wetter und Olivia Peter.
0: Und da haben wir heute ein bisschen einen Wettermix. Durchziehen die Wolkenfelder, wechseln mit sonnigen Auflockerungen. Es bleibt allerdings weitgehend trocken, abgesehen von ein paar einzelnen möglichen Regentropfen, die jetzt in der Mittagszeit fallen könnten. Die Höchstwerte liegen um 28 Grad. In den ersten Nachtstunden verdichten sich die Wolken dann wieder und noch vor Mitternacht ziehen Regenschauer durch, zweite Nachthälfte bereits trocken. Und morgen am Dienstag ist es meist sonnig, aber auch recht windig. Das sind Böen von 40 km/h mit dabei, die erst am Abend nachlassen. Und die Temperaturen liegen morgen bei 27 Grad. Wir schauen noch kurz, ob alles läuft auf den Straßen. Das kann ich beantworten mit ja, 12:05. Alles bestens. Kommen Sie sicher an Ihr Ziel.
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0: Ich wünsche Ihnen natürlich, dass Sie heute was Gutes zum Essen bekommen, entweder selbst gekocht oder in der Kantine. Falls das nicht möglich ist, ich hätte ein gutes Essen zum Überbrücken. Tag des Studentenfutters ist heute und ich habe mir gedacht, ich mache es so privat auch mit dem Studentenfutter. Ich pick jetzt einfach die Rosinen raus und serviere Ihnen die. Lassen Sie sich's gut schmecken.

16 Minuten nach 12 am Montagmittag. Haben Sie schon mal von postprandialer Somnolenz gehört? Also vereinfacht gesagt ist das das Mittagstief, das sich ja bevorzugt nach dem Mittagessen einstellt. Glücklich, wer einen Mittagsschlafer machen kann, den berühmten Powernap. Falls das bei Ihnen nicht möglich ist, bekämpfen wir die Müdigkeit mit einer universellen Hymne für Geburtstage, Hochzeiten, Sportfeste und einfach Feste jeglicher Art. Das sind Cool and the Gang mit Celebration. Also, keine Chance damit der postprandialen Somnolenz und eine angenehme Mittagspause mit Radio Wien.

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3: Hallo Wien, am Montagmittag. Schön, dass wir Sie durch die Mittagsstunde begleiten dürfen. Die meisten Bezirken jetzt zwischen 26 und 28 Grad. Viel wärmer wird es auch nicht mehr. 28 heute der Höchstwert. Und dazu ein Wechselspiel aus Sonne und Wolken. Möglich, dass jetzt um die Mittagszeit ein paar Regentropfen fallen, aber ergiebiger Regen wird das auf keinen Fall sein. Erst in den Nachtstunden verdichten sich die Wolken dann und noch vor Mitternacht ziehen Regenschauer durch. Zweite Nachthälfte verläuft dann aber schon wieder trocken und es lockert auf. Und morgen am Dienstag meist sonnig, allerdings auch recht windig. Lebhafter Westwind sorgt da dafür und die Höchstwerte liegen morgen bei rund 27 Grad. Wir schauen noch schnell auf die Straßen, da läuft es aber wunderbar. Also das ist ruckzuck erledigt, keine Störungen gemeldet. Kommen Sie sicher an Ihr Ziel und vor allem durch die Mittagsstunde mit Radio Wien.
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0: Am Beginn der Ferien scheinen die Sommerferien immer elendslang, also eine wahnsinnig lange Zeit, die da vor einem liegt, und dann rast doch vorbei und wir sind schon im Finale. Da gilt aber auch, da verdess keine Chance. Beim Wien Extra Ferienspiel ist noch jede Menge los und meine Kollegin Leila Madavian hat mal nachgefragt bei Jutta Hofer-Schädler, was man denn alles noch erleben kann in dieser Woche. Ich kann nur sagen, jede Menge.
1: Beim Sommerleseklub können sich die Kinder in den Büchereien der Stadt Wien austauschen.
2: Man kann Pickeln sammeln und sich dann auch austauschen über Bücher, Comics, was auch immer man in der Bücherei findet, seine Meinung abgeben. Das ist auf jeden Fall für Leseratten und auch jene, die einfach gerne in der Bücherei sind, das richtige Programm.
1: Spiel und Spaß verspricht der Robinson-Spielplatz.
2: Es gibt am Robby, am Abenteuerspielplatz noch einiges zu tun. Die Kinder können mit Ton arbeiten. Es gibt einen Lehmofen, wo Pizza gebacken wird. Es gibt einen Hindernisparcours. Also da kann man sich so richtig ausbauen und einen schönen Nachmittag verbringen.
1: Den haben die Kinder auch mit der Kinderuni.
2: Die Kinderuni tourt auch noch durch Wien mit ihren Forschungs- und Wissenschaftsboxen. Da können sich die Kinder einfach hinsetzen und nach Antworten suchen auf Fragen, die sie sich schon immer gestellt haben. Die sind diese Woche im 7. Bezirk und im 21. Bezirk. Also unbedingt vorbeikommen, wenn man wissbegierige Kinder zu Hause hat.
1: Und sportliche? Gehen zum Bouldern.
2: Die Kletterwand hoch und dann runterfallen lassen auf die dicke Matte, die drunter liegt, kann man sich nochmal austoben und auch ein bisschen Koordination üben.
1: Und wer möchte, kann diese Woche auch noch Flag und American Football ausprobieren.
2: Das ist etwas, wo man Schutzausrüstung bekommt und dann kann man sowohl die Mädchen als auch die Buben am Feld ausprobieren, wie denn das funktioniert. Und keine Sorge, es ist überhaupt nicht so brutal, wie es klingt.
0: Das ist eine gute Ergänzung. Wenn Sie Infos brauchen zu den genannten Tipps, Sie bekommen sie beim Radio Wien Service Point unter der Nummer 89 9 95 3.

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0: diesen Song gerne mal live hören möchte, nächste Gelegenheit schon sehr bald, in genau 19 Tagen, nämlich noch im September, also ganz genau am 18. September, bespielt Christina Stürmer das Wiener Gasometer und sie freut sich schon extrem auf die Live-Atmosphäre und natürlich auf ihre Fans.
1: Und es ist jetzt einfach so super, dass man es rausposaunen kann eben, weil es haben natürlich viele Fans immer wieder nachgefragt. Also es ist einfach ein super Gefühl.
0: Tja, und davor eilt sie quasi noch der ganz normale Mama-Stress, ist ja auch Mama von 2 Töchtern, die am Montag dann wieder mit der Schule anfangen. Wer weiß, vielleicht sind die Mädels am 18. September auch backstage dabei und bewundern ihre Mama live on stage.

0: der Montag auf Radio Wien. Es ist 13 Uhr und wir schauen zu den Nachrichten und zu Katharina Pawlowski.
1: Schönen Nachmittag.
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1: Diskussion über politischen Islam. Wegen der Dürre beginnt die Weinlese in Wien heuer früher. Das Wetter bringt Wolken, Sonne und Wind. Kanzler Stocker, ÖVP, will den politischen Islam verbieten. Die Stoßrichtung ist zwar nicht neu, jetzt soll so ein Verbot aber auch gleich in die Verfassung geschrieben werden. Probleme sehen Fachleute allerdings bei der Definition, also bei der Frage, was der politische Islam eigentlich ist. Felix Nowak berichtet.
3: Bisher sei der politische Islam als Begriff noch nicht in der Rechtsordnung verankert, sagt Verfassungsjurist Peter Busjäger.
4: Der Begriff ist relativ diffus. Und das ist in meinen Augen auch das Problem.
3: Für den Soziologen Kenan Güngür wäre eine Definition wohl machbar, falls gesetzlich wirklich nachgeschärft werden müsse. Der Begriff an sich sei aber problematisch.
5: Politisch ist jede große Religionsgemeinschaft auf der Welt. Auch die katholische Kirche ist politisch, wenn sie sich für bestimmte Sachen einsetzt.
3: Die Dokumentationsstelle Politischer Islam trägt den Begriff im Namen. In der Definition von Vizedirektor Ferdinand Haberl geht es um als islamisch angesehene Werte,
6: die aber im krassen Widerspruch zu den Grundsätzen eines demokratischen, pluralistischen Rechtsstaats stehen.
3: Problematisch seien hier weniger Einzelpersonen, sondern eher Organisationen wie die Muslimbruderschaft.
1: Die Spritpreisbremse wird erneut verlängert, und zwar bis Ende September. Die Mineralölsteuersenkung um 1,9 Cent pro Liter bleibt aufrecht, die Preisruntergarantie wird fortgeführt und der Margeneingriff bleibt ausgesetzt. Das hat Wirtschaftsminister Hartmannsdorfer von der ÖVP am Vormittag bekannt gegeben. In Favoriten ist bei einer Auseinandersetzung mit rund 20 Beteiligten in der Nacht auf Sonntag ein 24-Jähriger schwer verletzt worden. Ein 30-Jähriger soll ihm mit einem Radkreuzschlüssel heftig gegen den Kopf geschlagen haben. Der Verdächtige wurde wenig später festgenommen. Der Grund für den Streit ist noch unklar. Morgen ist die traditionelle Weinlese im Vorgarten des Hauses Schwarzenbergplatz, dem kleinsten Weingarten Wiens. Die jährliche Ernte mit Bürgermeister Michael Ludwig ist der symbolische Startschuss für die Wiener Weinlese. Aufgrund der Dürre muss damit heuer früher begonnen werden, Anja Bachleitner berichtet.
7: Weniger Wasser in den Trauben, das macht sie kleiner und auch süßer. Und süße Trauben müssen geerntet werden, heuer etwa 2 Wochen früher als sonst, wie Elmar Feigl von der Wiener Landwirtschaftskammer erklärt.
8: Ja, durch die Trockenheit war der Vegetationsverlauf rascher als normal. Es war überhaupt ein sehr herausforderndes Jahr.
7: Wie hoch die Ertragseinbußen infolge der Hitze ausfallen werden, könne man noch nicht genau abschätzen. Wohl aber, dass sie erheblich sein werden, so Feigl. Abhilfe schafft die künstliche Bewässerung.
8: Hier kommen wir mit sehr, sehr wenig Wasser aus und können durch die Tröpfchenbewässerung sehr, sehr effektiv und wassersparend, ressourcenschonend arbeiten.
7: Ein Viertel bis ein Drittel der Rebfläche in Wien ist bereits bewässert. Viele weitere Weinbauern rüsten derzeit nach.
1: Damit zum Wiener Wetter und Olivia Peter.
0: Teils sonnig und teils auch bewölkt geht's durch den heutigen Tag. Auf jeden Fall warm. Temperatur liegt am Nachmittag bei 28 Grad und der Wind weht sehr lebhaft aus West. In den Nachtstunden verdichten sich die Wolken dann und vor Mitternacht ziehen Regenschauer durch. Nach Mitternacht allerdings lockert die Wolkendecke schon wieder auf und morgen am Dienstag wird's dann meist sonnig und erneut recht windig. Also da sind durchaus Böen von 40 km/h mit dabei. Es bleibt aber warm mit einem Höchstwert von 27 Grad. Gute und sichere Fahrt, sollten Sie uns jetzt 3:01 im Auto zuhören. Ist auch alles flott erledigt, keine Störungen, weiterhin eine gute Fahrt. Und wir kümmern uns jetzt um eine der bekanntesten Autorinnen des Landes, kann man schon sagen. Eva Rossmann hat einen neuen Krimi draußen. Am Wochenende hat sie ihn vorgestellt im Talk aus dem Radiocafé. Wie er beim Publikum angekommen ist, Sie hören es gleich bei uns auf Radio Wien.

0: ist zum Lesen da und naja, zum Sommerabschluss hat Eva Rossmann, die Bestsellerautorin, nochmal einen Krimi rausgeschossen und zwar Licht brennt. Auch diesmal ist Mira Walensky im Einsatz und ermittelt da zwischen Wörthersee, Bologna und Wien. Und gestern hat die Autorin ihren neuen Krimi in einem Radio Wien Talk im Radiocafé vorgestellt. Meine Kollegin Caroline Bogda war dabei und sie hat natürlich viele Krimi Eva Rossmann und Walensky-Fans im Publikum getroffen.
1: Die Krimis haben mich einfach immer fasziniert, weil die Figuren sehr spannend sind und auch die Themen.
2: Einfach, dass sie so gut recherchiert sind und dass es so lebendig geschrieben ist. Und ich rate immer mit.
3: Ich mag den Stil, ich mag die Frau Rossmann selbst. Die Figur der Mira Walensky und der Wesner sind natürlich entzückend und so lustig.
4: Das Schöne ist, es ist in unserer Stadt Wien.
5: Eva Rossmann, ich habe sie jetzt gerade beim Autogramme geben beobachtet auch und sie machen das so liebevoll und wirklich so individuell für jeden.

0: arbeiten und sie zeichnen manchmal auch was dazu. Diese Bindung zu ihren Leserinnen und Lesern ist sehr wichtig.
1: Das ist für mich ganz zentral einfach. Also ich finde, meine Bücher müssen ja wo ankommen. Und wo sonst sollten sie ankommen, außer bei den Menschen, die sie dann lesen?
0: Ihr neuer Roman ist draußen, Licht brennt. Für alle, die nicht dabei sein konnten, was sind denn, Sie als Köchin, die Zutaten für den neuen Roman?
1: Naja, es geht um eine ehemalige amerikanische TV-Ikone, die sich zurückzieht an den Wörthersee und nur mehr analog leben will und nur mehr aufs Wasser schauen will. Aber es gibt einen Wiener Verleger, dessen Verlag große Probleme hat, und er hat eine Idee: wenn er ihre Biografie veröffentlichen könnte, etwas, was sie immer abgelehnt hat, dann könnte sein Verlag vielleicht überleben. Die kennen einander aus Bologna 1980, so wie es aussieht. Und ja, das ist der Ausgangspunkt für diesen Roman.
0: Und Bologna, haben Sie auch verraten, ist für Sie die schönste Stadt in Italien?
1: Es ist für mich eine super Stadt. Also Bologna hat einfach so viel Flair durch diese älteste Universität Europas, aber auch so viel Leben und gleichzeitig so viel Geschichte und naja, nicht zu vergessen, gutes Essen.
0: Das kommt natürlich auch wie immer vor in Ihren Büchern.
1: Ja, klar. Also auch in diesem Buch wird gekocht, das kann ich verraten. Und es gibt übrigens auch das ganz originale Rezept für Ragout à la Bolognese, das sogar bei der Bologneser Handelskammer hinterlegt ist.
2: Na schau, und zu finden ist das auch im neuen Krimi von Eva Rossmann. Licht brennt, und den Talk können Sie natürlich auch nachhören auf sound.orf.at. Gut, dass ich heute Mittag schon Reisfleisch hatte, sonst hätte ich jetzt einen Hunger. Hoffentlich kriegen Sie auch was Gutes zum Essen. Es ist 16 Minuten nach 1.

0: Die Bee Gees begleiten uns durch diesen letzten warmen Augusttag im Jahr 2026. Ja, und würden wir in Großbritannien leben, würde ich mit dem nächsten Song bei einigen Menschen wohl eine Wunde aufreißen, vor allem bei solchen, die den ESC lieben. Und bekanntermaßen sind das viele. Weil Großbritannien wartet seit sage und schreibe 29 Jahren darauf, endlich mal wieder den ESC zu gewinnen. Der letzte Sieg ist am 3. Mai 1997 gelungen. Und zwar Katrina and the Waves mit Love Shine a Light. Tja, schauen wir mal, wie es heuer dann in Praga läuft. Da wird der Song Contest ja stattfinden. Und zwar zwischen 11. und 15. Mai. Vielleicht schafft es Großbritannien da wieder an die Spitze. Jedenfalls der Song aus 1997 von Katrina and the Waves folgt gleich nach Barry Manilow. Und ich wünsche Ihnen einen angenehmen Nachmittag.
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0: Katrina and the Waves um 2:30 am Montagnachmittag. Ja, dieser letzte Augusttag verabschiedet sich mit durchwachsenem Wetter bei uns. Mal Sonne, mal dichtere Wolken. Es bleibt weitgehend trocken und der Wind weht sehr lebhaft aus West. Die Tageshöchstwerte liegen bei 28 Grad. Morgen am Dienstag bleibt es dann sonnig, allerdings auch wieder recht windig. Durchaus Böen von 40 km/h mit dabei. Und im Laufe des Tages werden auch ein paar Wolken auftauchen. Es bleibt aber warm für Anfang September mit einem Höchstwert morgen von bis zu 27 Grad. Und freuen wir uns noch, dass die Ferienzeit ja auch die Straßen irgendwie beherrscht. Ist nämlich heute ein sehr ruhiger Tag, auch weiterhin keine Störungen gemeldet. Das heißt, wir haben wieder Zeit für viel gute Musik auf Radio Wien. In den nächsten Minuten von Cher, von Phil Collins, von Depeche Mode. Sie merken, alle großen Stars sind mit dabei für einen hoffentlich guten Montag und ein entspanntes Arbeiten.
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0: Wo ist die Liebe, fragt Cher. Tja, Sie haben sie hoffentlich schon gefunden. Ich kann Ihnen auf jeden Fall sagen, wo es die schönsten Gärten und Parks der Stadt gibt.
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0: Und wer weiß, vielleicht entdecken Sie da auf einem Spaziergang ja auch die Liebe. Jedenfalls stellen wir Ihnen im Zuge unserer Sommerserie heute den Herderpark vor. Autorin Sabine M. Gruber hat in ihrem Buch 111 Gärten und Parks in Wien, die man gesehen haben muss, die schönsten Grünanlagen zusammengetragen. Und heute werfen wir da eben einen Blick nach Simmering.
2: Also der Herderpark gehört zu den unterschätzten Parks in Wien. Und ist in gewisser Weise auch ein Geheimtipp. Die Simmeringer natürlich, die kennen den Park natürlich sehr gut. Aber jetzt außerhalb von Simmering ist es ein sehr unbekannter Park. Zu Unrecht muss man sagen, weil er ist ein Gartenjuwel in Simmering. Er wurde angelegt im Jahr 1910. Einem Rosengarten, einem Brunnen, einer Allee aus amerikanischen Linden. Und es ist auch integriert ein sogenanntes Kinderbad. Dieses Familienbad wurde jetzt neu renoviert. Das ist wirklich wie aus dem Schachtel. Und man kann sagen, es ist ein wunderschöner Park dort.
0: Also, falls Sie noch nicht kennen den Herderpark, vielleicht haben Sie in der letzten Ferienwoche noch Lust, vorbeizuschauen.
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0: Ein zeitloser Klassiker von Phil Collins, Another Day in Paradise, für den Montagnachmittag auf Radio Wien. Im Prater haben die Aufbauarbeiten ja schon begonnen. Vielleicht haben Sie es gesehen für den Tennis Davis Cup. Da geht es ja schon in 2,5 Wochen los. 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Schon Tennis gespielt wird seit gestern Abend in New York, nämlich bei den Tennis US Open. Und Sportreporter Daniel Kulowitz, da ist die österreichische Beteiligung durchaus hoch.
1: Spätsommer in New York.
2: Late summer, New York City.
1: Es geht wieder los. Das lauteste, das verrückteste, das spektakulärste Grand Slam Turnier startet.
3: Wake up, wake up, wake up.
4: New York knows the spotlight.
1: Nirgendwo gibt's mehr Preisgeld, mehr Fans oder größere Stadien.
5: New York ist halt etwas sehr Besonderes. Die Atmosphäre und dieses Gefühl einfach der Stadt, das gibt's kein zweites Mal auf der Welt.
1: Sagt Juri Rodionow, der heute sein Erstrundenmatch gegen Aufschlaghühne Pericard aus Frankreich bestreitet. Der Weinviertler hat sich durch die komplette Qualifikation gepflügt und gleichzeitig hat er auch den Flair des Big Apple aufgesaugt.
5: War auch dieses Jahr schon im Central Park und in Times Square, die ganze Stadt einfach die Atmosphäre zu fühlen.
1: Auch für die Wienerin Sinja Kraus sind die US Open alle Jahre ein magischer Ort.
6: Ich freue mich immer, hierher zurückzukehren, weil ich ja auch hier aufgewachsen bin. Deswegen verbinde ich etwas ganz Besonderes mit diesem Turnier. Freue mich auch auf die weitere Erfahrung, die ich jetzt sammeln darf. Gegen Karolina Muchova. Erste Runde wird sicher nicht leicht.
1: Karolina Muchova ist die Wimbledon-Finalistin dieses Jahres, also eine doch mächtige Auftakthürde für Sinja Kraus. Aufgeregt heute auch Österreichs Zukunftsaktie Lili Tagger.
7: Was sehr, sehr speziell ist, ich glaube, vor einem Jahr hätte ich es mir nicht erwartet, dass ich jetzt da bin und im Hauptfeld bei den US Open mitspielen kann.
1: Die Lienzerin hat gegen ihre heutige Gegnerin Tamara Korpatsch aus Deutschland schon zweimal gewonnen, aber Korpatsch ist Deutschlands derzeit beste Tennisspielerin.
7: Genau, deutsche Nummer 1 und recht gut unterwegs. Deswegen zum Unterschätzen ist es auf gar keinen Fall.
1: In Summe alles keine leichten Erstrundenlose für Österreichs Tennisasse, denn die Vorarlbergerin Julia Grabherr hat mit der Rumänin Kirstea die Nummer 17 der Welt gezogen. Und es gibt bereits die ganz große Überraschung am ersten Tag der US Open. Novak Djokovic ist bereits in Runde 1 ausgeschieden. Er unterliegt dem Argentinier Navone nach einem 4,5 Stunden Krimi in 5 Sätzen, allerdings von Schmerzen geplagt und körperliche Probleme. Er musste mehrfach behandelt werden und hat den Center Court nach dem Spiel unter Tränen verlassen.

0: Letzten Augusttag 2026 mit einfach guter Musik und selbstverständlich auch mit allen wichtigen Infos. Jetzt um 14 Uhr, Katharina Pawlowski.
1: Schönen Nachmittag.
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1: Österreich erlebte den heißesten Sommer der Messgeschichte. Spatenstich für einen weiteren Gemeindebau neu in Oberlaa. Das Wetter bringt Wolken, Sonne und Wind. Mit dem heutigen Tag endet, zumindest meteorologisch gesehen, der Sommer. Und zwar der heißeste Sommer der Messgeschichte. Simon Köhldorfer fasst zusammen.
3: Laut der aktuellen Klimabilanz der Geosphere Austria war es diesen Juni, Juli und August im Österreich-Durchschnitt 2,6 Grad wärmer als im langjährigen Mittel. So ein warmer Sommer wurde in der 260-jährigen Messgeschichte noch nie verzeichnet. Es wurden am laufenden Band Temperaturrekorde gebrochen. Mit 41,2 Grad in Bad Deutsch-Altenburg in Niederösterreich war Anfang August auch der heißeste Tag der Messgeschichte. Unmittelbar davor die wärmste Nacht seit Messbeginn in Hornstein im Burgenland. Bezeichnet für diesen Rekordsommer ist aber vor allem der Höchstwert bei der Anzahl an heißen Tagen. Fast alle Landeshauptstädte etwa verzeichnen mehr Tage mit über 30 Grad als je zuvor. Phasen mit unterdurchschnittlichen Temperaturen waren extrem selten und kurz. Die Hitze hat auch die Trockenheit verschärft, weil mehr Wasser verdunstet, wenn es heißer ist. Insgesamt hat es diesen Sommer auch österreichweit ein Drittel weniger geregnet als im Durchschnitt. Punktuelle schadbringende Unwetter mit Überflutungen sind leider trotzdem vorgekommen, wenn auch seltener als im langjährigen Durchschnitt.
1: Bundeskanzler Christian Stocker von der ÖVP will den politischen Islam verbieten und das in der Verfassung verankern. Doch Fachleute sind sich nicht einig darüber, ob das überhaupt geht, denn unklar ist, wie der politische Islam eigentlich definiert werden soll. Die Bundeswettbewerbsbehörde ermittelt jetzt gegen den Essenslieferanten Foodora. Es geht um den Verdacht auf Missbrauch der Marktmacht. Die Bundeswettbewerbsbehörde kritisiert unter anderem die Abhängigkeit vieler Restaurants von der Plattform. Foodora betont, mit der Behörde kooperieren zu wollen. In der Kurbadstraße in Favoriten ist heute Spatenstich für einen weiteren Gemeindebau neu. Im Quartier Klimafit Leben an der U1 werden bis 2028 über 80 Gemeindewohnungen gebaut. Besonderes Augenmerk liegt auf Klimafitness. Mehr von Petra Thalhammer-Jeschek.
4: Der neue Gemeindebau liegt direkt beim Kurpark Oberlaa. Er wird 200 Bewohnerinnen und Bewohnern ein neues Zuhause bieten mit 1 bis 4 Zimmerwohnungen von 40 bis 100 Quadratmetern. Hier werden laut Stadt leistbares Wohnen, hohe Lebensqualität und mit der U1 eine gute Öffi-Anbindung verbunden. Weitere Pluspunkte für den Standort seien neben der Nähe zur Therme Wien die geplante Bildungsinfrastruktur. Die 86 Wohnungen bieten neben modernem Wohnraum großzügige Gemeinschaftsflächen, einen naturnahen Waldspielplatz, Dach und Freiräume sowie eine fahrradfreundliche Infrastruktur. Das Wohnbauvorhaben in der Kurbadstraße ist bereits der 5. Gemeindebau neu in Favoriten.
1: Und damit zum Wiener Wetter und Olivia Peter.
0: Ja, wir haben es gerade gehört, der heißeste Sommer seit Beginn der Messgeschichte. Heute kein Hitzetag, maximal 28 Grad, also Hitze ja erst bei Temperaturen über 30 Grad. Und dazu gibt es ein Wechselspiel aus Sonne und Wolken jetzt am Nachmittag. Der Wind ist lebhaft aus West und in der Nacht kommt dann auch etwas Regen, also vor allem vor Mitternacht können immer mal wieder Regenschauer durchziehen. Danach wird es trocken bleiben und auch morgen sonnig und durchwegs trocken, dazu lebhafter West. Wind und die Höchstwerte liegen morgen bei 27 Grad. 2:03, die beste Verkehrsinformation der Stadt. In Wien schaut das alles anständig und gut aus, keine Störungen, allerdings in Niederösterreich auf der 21. Der Wiener Außenring-Autobahn Richtung Wien Süd zwischen Alland und Hochstraß. Wegen der Arbeiten nach einem PKW-Brand ist der rechte Fahrstreifen gesperrt. Hier gibt es kurzen Stau. Passen Sie gut auf sich auf und auch auf die anderen und kommen Sie sicher und gut durch den Nachmittag.
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0: Das ist Radio Wien am Montag, den 31. August. Es ist 15 Uhr. Die Infos zum Tag hat für Sie Katharina Pawlowski.
1: Schönen Nachmittag.
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1: Gewerkschaftskritik an neuem Dienstzeitmodell bei der Polizei. Die Mehrheit ist gegen ein generelles Einkaufen am Sonntag, zeigt eine Umfrage. Das Wiener Wetter, Wolken, Sonne und Wind. In der Brigittenau und anderen Bezirken Österreichs startet morgen offiziell der Testbetrieb für das neue Dienstzeitmodell bei der Polizei. Das Innenministerium spricht von einem flexibleren und moderneren System. Kritiker befürchten Gehaltseinbußen und sprechen von mehr Dienstantritten. Ulrike Dobesch fasst zusammen.
3: Viel Hoffnung seitens der Entscheidungsträger, viel Ärger mitunter bei den Betroffenen. 300 bis 800 Euro im Monat würden den Beamten entgehen, rechnen Gewerkschaften davor, wenn Zulagen und Überstunden durch das neue Dienstsystem wegfallen würden. Die Maximaldienstzeit im Regelfall von 13 Stunden, auch das eine Vorgabe, die Veränderungen fordern könnte, befürchtet Walter Strahlhofer von der Fraktion sozialistischer GewerkschafterInnen.
4: Wahrscheinlich mehr als 50% der Polizistinnen und Polizisten sind Pendler in Wien, das heißt häufigerer Dienstantritt, häufiger in die Arbeit fahren, mehr Kilometer, weniger Freizeit.
5: Mehr Arbeit heißt auch mehr Geld und mehr Freizeit heißt eben weniger Verdienst,
3: sagt ÖVP-Innenminister Gerhard Karner. Der Probebetrieb ab morgen werde engmaschig begleitet und evaluiert, verspricht das Ministerium.
1: Was sagt Wiens Polizeipräsident Gerhard Pürstl zum neuen Dienstzeitmodell und welche Erwartungen hat er? Dazu ist er Gast am Abend in Wien heute ab 19 Uhr in ORF 2. Der Stellenabbau beim steirischen Technologiekonzern AVL List ist noch nicht abgeschlossen. Nach einigen Kündigungswellen in den vergangenen 2,5 Jahren müssen nun rund 180 weitere Jobs gestrichen werden, heißt es heute von Seiten des Unternehmens. Ursache sei weiterhin unter anderem die zurückhaltende Investitionsbereitschaft im deutschen Markt. Am Sonntag einkaufen. Seit Jahren wird darüber diskutiert. In Tourismuszonen dürfen viele Geschäfte ja schon 7 Tage die Woche aufsperren. Für ganz Österreich findet sich aktuell keine Mehrheit, wie eine Umfrage zeigt. Larissa Rausch berichtet.
6: Offene Geschäfte ganz generell auch am Sonntag. Für eine klare Mehrheit kommt das nicht in Frage. Das besagt eine repräsentativ gewichtete OGM-Umfrage für das ORF-Magazin konkret. Fast 2/3 sind dagegen, so Meinungsforscherin Marie-Sophie Bachmeier.
7: Über 60% sind gegen eine generelle Sonntagsöffnung. In etwa 20% sind dafür, dass Nahversorger offen haben dürfen. Und in etwa auch weitere 20% auch für andere Geschäfte, wie zum Beispiel Bekleidungsgeschäfte.
6: Offener für den offenen Sonntag sind vor allem jüngere Menschen und Menschen in Städten.
1: Und der heurige Sommer war der heißeste in Österreichs Messgeschichte. An mehr als 100 Messstationen wurden Temperaturrekorde verzeichnet. Erstmals seit Beginn der Messungen stieg die Temperatur sogar auf über 41 Grad. Dazu kam extreme Trockenheit. Und damit zum Wiener Wetter mit Tom Turger.
0: Ja, und diese Trockenheit wird wahrscheinlich heute auch noch weitergehen. Es ist sehr unwahrscheinlich, dass da heute noch ein paar Regentropfen runterkommen. Es gibt aber Wolkenfelder, zwischendurch schaut auch die Sonne raus. So geht's dann in Richtung Abend. Momentan sind es 24 bis 29 Grad. Das ist auch der Höchstwert dann auch schon erreicht. Und der lebhafte Wind, der ist die Konstante des Tages. Chance auf Regen gibt es in der Nacht, nämlich noch vor Mitternacht. Da könnten ein paar Regenschauer über die Stadt ziehen. Danach ist es aber wieder in jedem Fall trocken und es kühlt runter auf 15 bis 18 Grad. Meist sonnig und windig ist es morgen dann mit 40 km/h Böen, die keine Seltenheit sein werden. Erst am Abend wird der Wind dann weniger. Davor hat es noch bis zu 27 Grad. Radio Wien mit der besten Verkehrsinformation der Stadt um 15.04 Uhr. Aus Wien selbst sind uns keine Störungen gemeldet worden, da kommen sie gut voran. Allerdings Niederösterreich, da zwickt es ein bisschen. A2 Südautobahn Richtung Wien zwischen Wiener Neustadt West und Wöllersdorf im Baustellenbereich. Da ist nach einem Unfall ein Fahrstreifen gesperrt aktuell. A21 Wiener Außenring Autobahn Richtung Vösendorf zwischen Alland und Hochstraß wegen Arbeiten nach einem Pkw-Brand ist da der rechte Fahrstreifen gesperrt. Staut auch schon ein bisschen hier an dieser Stelle. Und S5 Stockerauer Schnellstraße Richtung Stockerau zwischen Königsbrunn und Wagram am Tulln ist wegen eines defekten Fahrzeugs im Baustellenbereich der rechte Fahrstreifen gesperrt. Sonst kommen Sie gut voran, gute und sichere Fahrt.
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0: Schönen Nachmittag.

0: Ganz entspannt geht's durch den Montagnachmittag auf Radio Wien. Und da passt auch immer noch das Wetter für einen Sommerspritzer mit Kollegen, Kolleginnen, Freunden dann zum Tagesausklang. Und wenn Sie dabei dann ein Thema brauchen zum Philosophieren, nämlich Wein, das war heute in der Früh auch schon Thema nämlich bei uns.
1: Wir wollen heute wissen, wie heißt der typische, meist weiße, geharzte Wein in Griechenland?
2: An diese sehr, sehr schwere Frage herangetraut hat sich die Sabine. Es geht nach Griechenland. Hallo. Und Sabine, was ist die Antwort?
3: Na, das ist der Rezina.
2: Das ist der Rezina. Ich muss mich ja outen, ich habe immer Rezina gesagt.
1: Ja. Stimmt,
2: ich
1: auch. Sabine, so wie Sie ja. das aussprechen, waren Sie oft in Griechenland?
3: Der letzte Griechenland-Urlaub ist leider schon ein bisschen her, aber davor und viele.
1: Rezina, wir haben was gelernt.
2: Ja.
4: Die Frage zum Tag auf

0: am Montagnachmittag, den 31. August. Es ist 3:30. Wir schauen aufs Wiener Wetter. Aktuell gerade eine sonnige Phase. Gibt aber zwischendurch auch immer wieder ein paar Wolken, die über die Stadt ziehen. Der lebhafte Wind ist, wenn man so will, die Konstante des Tages. Und aktuell sind es zwischen 24 und 29 Grad. Das ist dann auch das Maximum für heute. In der Nacht gibt es dann vor Mitternacht die Chance auf ein paar Regenschauer in der Stadt. Vielleicht ein bisschen zum Luftdurchwaschen. Viel bewirken wird es wahrscheinlich eher nicht. Danach ist es auf jeden Fall mal trocken und es kühlt runter auf bis zu 15 oder sogar 18 Grad. Morgen ist es meist sonnig und windig. 40 km/h Böen sind da möglich. Erst am Abend wird der Wind dann weniger. Davor hat es noch bis zu 27 Grad. Radio Wien mit der besten Verkehrsinformation der Stadt. 15.31 Uhr ist es. Der Nachmittagsverkehr legt schon langsam los in Wien. Darum auch direkt eine Meldung von der Tangente Richtung Kagran. Hier dauert es 20 Minuten länger zwischen dem Labeck-Tunnel und dem Knoten Prater. Wir schauen auch noch nach Niederösterreich. A2 Südautobahn Richtung Wien zwischen Wiener Neustadt West und Wöllersdorf. Im Baustellenbereich im baulich getrennten linken Teil ist ein Fahrstreifen gesperrt wegen eines defekten Fahrzeugs. Vorbeifahren ist möglich. Die rechte Einzelspur ist frei. Trotzdem gibt es schon einen Kilometer Stau.
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0: ist einfach gute Musik am Montagnachmittag. Was der für Sie vorhatte, das haben Sie mitbekommen. Aber was ist mit dem Rest der Woche?
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0: Was zum Essen und was zum Anschauen, das ist die kürzeste Zusammenfassung von allem. Die ausführlichere Version hat Radio Wien-Redakteurin Cassandra Steiner für Sie.
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2: Diesen Freitag am 4. September findet die lange Nacht der Wiener Märkte statt. Bereits zum 5. Mal bleiben die Stände länger geöffnet. Außerdem gibt es einige Neuigkeiten, erzählt Mediensprecher Alexander Kosuschuk.
3: Am Freitag, dem 4. September, findet bereits zum 5. Mal die lange Nacht der Wiener Märkte statt. Heuer erstmals dabei ist der Markt auf der Biofreiung und auch der Marktraum am Naschmarkt. Also mehr als 150 Stunden Kunst und Kultur erwarten die Besucherinnen und Besucher von Austropop bis Wienerlied bis hin zu Salsa. Da ist wirklich alles dabei.
2: Los geht es um 18 Uhr. Geshoppt und gefeiert wird bis 23 Uhr. Am Samstag geht es dann gleich kulinarisch weiter. Das größte Food-Festival Österreichs zieht vor der Stadthalle ein. Beim European Street Food Festival gibt es am 5. und 6. September alles zwischen American Burger, Crepes und typisch österreichischen Snacks. Der Eintritt ist frei.
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2: Bunt und international bleibt es auch am Wochenende. Am Samstag zieht eine philippinische Parade durch die Innenstadt. Die Philippinen und Österreich feiern 80 Jahre diplomatische Beziehungen. Also ein Fest der Kultur, der Gemeinschaft und der Freundschaft zweier Länder.
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2: Ebenfalls am Samstag. Wir haben ein volles Wochenende vor uns. Steht im Wiener Rathaus der 18. Diversity Ball auf dem Programm. Barrierefrei und für alle. Dort wird die Vielfalt gefeiert. Mit Musik, Tanz und viel Bedeutung dahinter, erzählt Gründerin Monika Haider.
4: Das ist der Abend, wo die verschiedenen Communities miteinander feiern und miteinander einen Abend erleben, die die Vielfalt in den Mittelpunkt stellt. Die Vielfalt, die in dieser Stadt so wichtig ist, die diese Stadt prägt, die soll hier als lebenswert gezeigt und gefeiert und erlebt werden.
2: Der Ball beginnt um 19 Uhr und dauert bis in die frühen Morgenstunden. Tickets gibt es online auf diversityball.at.
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0: Und Infos zu allen Veranstaltungen gibt es natürlich auch wieder bei unserem Radio Wien Service Point unter 89 9 95 3.
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7 Minuten noch, dann ist es schon wieder 16 Uhr, heißt für einige von Ihnen wahrscheinlich Dienstschluss, aber heißt auch, bei uns wartet das Info-Update auf Sie.

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6: Es ist Montag, der 31. August, 16 Uhr. Die Infos zum Tag hat für Sie Katharina Pawlowski.
7: Schönen Nachmittag.
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7: Innenminister Karner will Polizeischüler aus den Bundesländern nach Wien holen. Bundeswettbewerbsbehörde ermittelt gegen Essenslieferdienst Foodora. Das Wiener Wetter ist wechselhaft mit Sonne, Wolken und Wind. Morgen startet die Testphase für das neue Dienstzeitmanagement der Polizei in Bregenz, Linz, Leibniz, Gänserndorf und in der Brigittenau. Nach Beratungen mit der Personalvertretung habe man einige Punkte geändert, so Innenminister Gerhard Karner von der ÖVP. So können auch künftig noch 24-Stunden-Dienste gemacht werden. Für die Wiener Polizei kündigt Karner eine Rekrutierungsoffensive an. Veronika Mauler berichtet.
9: Unter dem Titel »Bist du bereit? Wien auf Zeit« sollen ab Dezember jene angeworben werden, die das Aufnahmeverfahren für die Polizeiausbildung in den Bundesländern zwar geschafft, dort aber keinen Ausbildungsplatz bekommen haben, sagt Innenminister Gerhard Karner.
10: Und genau jene haben jetzt die Chance, die Ausbildung zu machen und Polizist in der Bundeshauptstadt zu sein. Verbunden damit ist die Garantie, nach 5 Jahren zurück ins Bundesland kommen zu können.
9: Eine Win-Win-Situation, sagt der Wiener Polizeipräsident Gerhard Pürstl. In der Großstadt Wien könne man viel lernen.
11: Ich glaube, es ist kein Geheimnis. In Wien spielt es sich ab. In Wien ist viel los und hier kann man also nicht nur viel arbeiten, sondern auch viel Erfahrung sammeln.
9: Im September hätten in Wien 200 Polizeischülerinnen und Schüler beginnen können, doch nur 170 starten nun in die Ausbildung.
7: Die Bundeswettbewerbsbehörde hat die Branche der Essenslieferanten unter die Lupe genommen. Dabei hat sie festgestellt, dass der Markt von den Plattformen Lieferando und Foodora dominiert wird. Gegen Foodora wurden nun Ermittlungen wegen des Verdachts des Missbrauchs seiner marktbeherrschenden Stellung eingeleitet. Foodora sagt, man wolle mit der Behörde kooperieren, berichtet Maria Kern.
12: Egal ob Schnitzel, Sushi oder Pizza, wer Essen bestellt, macht das meist bei Plattformen wie Lieferando und Foodora. Das hat eine Branchenuntersuchung der Bundeswettbewerbsbehörde ergeben. Gegen Foodora wird nun wegen des Verdachts des Missbrauchs der Marktmacht ermittelt. Da gehe es etwa um sogenannte Exklusivitätsvereinbarungen, so BWB-Chefin Nathalie Haasdorf.
13: Die Restaurants dürfen dann nicht auf einer anderen Plattform ihre Speisen anbieten. Auf der anderen Seite sehen wir sogenannte Bestpreisklauseln. Da geht es dann darum, dass ich nicht mehr auf meiner eigenen Webseite oder im eigenen Lokal günstiger anbieten darf als auf dieser Plattform.
12: Foodora bestätigt die Ermittlungen, betont aber, das bedeutet nicht, dass tatsächlich eine Verletzung des Wettbewerbsrechts vorliege. Weiters heißt es, dass man vollumfänglich mit der Behörde zusammenarbeite.
7: Und das am vergangenen Mittwoch in den Attersee gestürzte Propellerflugzeug mit 2 toten Insassen ist am Nachmittag aus einer Tiefe von 160 Metern geborgen worden. Spezialtauchern war es gelungen, Bergeleinen am Wrack zu befestigen, das danach mit einer Winde nach oben und ans Ufer gezogen wurde. Und damit zum Wiener Wetter mit Tom Turger.
6: Zwischen 26 und 29 Grad sind es aktuell und da hat es doch tatsächlich stellenweise gerade ein bisschen getröpfelt bei uns in der Stadt. Die Wolkenfelder sind stellenweise dicht, aber teilweise schaut auch noch die Sonne raus. Der lebhafte Wind ist ein bisschen die Konstante des Tages und der Höchstwert ist jetzt aktuell auch schon erreicht. In der Nacht kommen noch vor 0 Uhr wahrscheinlich ein paar mehr Regenschauer in die Stadt. Danach wird es trocken sein und es kühlt runter auf zwischen 15 und 18 Grad, bevor es dann morgen meist sonnig und auch wieder ziemlich windig wird. 40 km/h Böen sind da keine Seltenheit. Erst am Abend wird der Wind dann weniger. Davor hat der Tageshöchstwert noch 27 Grad zu bieten. Radio Wien mit der besten Verkehrsinformation der Stadt um 16.04 Uhr. Gleich direkter Blick auf die Tangente Richtung Kagran. Hier dauert es 20 Minuten länger zwischen dem Labergtunnel und dem Knoten Prater. Und außerdem staut es auch noch aktuell auf der Brigittenauerlände. Noch der Blick nach Niederösterreich. A2 Südautobahn Richtung Wien zwischen Wiener Neustadt West und Wöllersdorf. Das defekte Fahrzeug ist mittlerweile aus dem Baustellenbereich entfernt. Und der Stau löst sich jetzt nach und nach auf.
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6: Ja, und heuer wird er so früh sein wie noch nie in Wien. Die Lese dieses Jahr deutlich eher als sonst. Warum, weshalb und überhaupt? Sie hören es in knapp 10 Minuten. Ja.

Der Montagnachmittag auf Radio Wien mit einer doch nicht unwesentlichen Meldung für den öffentlichen Verkehr, wenn Sie sich gerade auf den Heimweg machen oder unterwegs sind mit den Straßenbahnlinien im Kreuzungsbereich Währinger Straße, Kreuzung Spitalgasse. An einem doch wichtigen Punkt, wo viele Straßenbahnlinien unterwegs sind, hat ein LKW die Oberleitung beschädigt. Dadurch sind unterbrochen die Linien 5, 12 und auch 37 bis 42. Also bitte weichen Sie, wenn möglich, großräumig aus über die U6 zum Beispiel. Die Dauer der ganzen Sache ist noch unklar.

0: Undenkbar wäre es gewesen noch vor einigen Jahren, dass ein Winzer seinen Wein vor dem 10.10. erntet. Hallo am Montagnachmittag auf Radio Wien. Dieses Jahr allerdings könnten am 20. September schon alle Winzer wieder fertig sein mit der Lese. Warum das so ist, das klärt Radio Wien-Reporter Haji Bankhofer mit Winzer Peter Wolf im Weingarten im 19. Bezirk.
1: Nach wie vor im Weingarten der Peter Wolf hat man schon erklärt. Es ist historisch die früheste Lese. Die bis jetzt früheste war, glaube ich, 1982, wenn es mal richtig merkt. 83. Und die ist jetzt noch 3 Wochen früher. So früh ist überhaupt noch nie gelesen worden. Das Geheimnis dahinter ist, die Trauben sind gut, aber umso länger sie jetzt hängen werden, umso mehr Zucker kriegst du, und mehr Zucker bedeutet dann natürlich durch das Gären mehr Alkohol. Und ja, das will man nicht.
2: Das stimmt, genau. Wir wollen leichte, fruchtige Weine, speziell für den Heurigen. Der Winzer kann jetzt selbst entscheiden, möchte schwere Prädikatsweine haben. Aha. Wenn er schwere Prädikatsweine haben, lässt das auf
1: dann
2: hängen. Und wenn er leichte, fruchtige Weine haben, je früher die Lese, desto leichter und fruchtiger sind die Weine.
1: Die meisten haben sich fürs Leicht und Fruchtig entschieden. Es wird überall in Wien jetzt schon gelesen. Wie gesagt, hat man noch nicht gesehen zu dieser Jahreszeit quasi. Muss man jetzt halt irgendwas anders machen oder so? Oder ist das Gleiche nur früher?
2: Das Gleiche ist wie früher. Die Technik hat sich ein bisschen geändert. Es sind jetzt überall gekühlte Gärungen. Also auch, wenn die Trauben reinkommen, werden sie sofort in Kühltanks gegeben.
1: Ah, ja.
2: Das hat sich in den letzten 30 Jahren komplett geändert.
1: Okay. Wie wird denn der Jahrgang jetzt? Ist das jetzt ein Problem, dass das so früh gelesen wird? Oder ist es sogar besonders gut? Oder?
2: Es ist einfacher für den Winzer. Früher haben wir gelesen, Oktober bis in November hinein, waren schon im Schnee. Diesmal können wir uns den Lesezeitpunkt selbst aussuchen. Und das ist natürlich was Herrliches. Du sagst, okay, heute ist ein schöner Tag, wir gehen raus Wein lesen. Ja. Passt. Und wir haben ein gutes Wetter, keine nasse Trauben, keine nassen Blätter. Und das ist ein wunderbares Lesen, fürs, wenn man Hand, mit der Hand liest.
1: Also 2026er müsste eigentlich gut werden.
2: Das wird ein besonderer Jahrgang wieder, ja.
3: Haji Bankhofer, Radio Wien. Let's move it!

0: Radio Wien am Montagnachmittag mit dem Blick auf die Straßen. Beste Verkehrsinformation der Stadt um 16.18 Uhr, jetzt ganz genau. Tangente Richtung Kagran, hier brauchen Sie 20 Minuten länger zwischen dem Labergtunnel und dem Knoten Prater. Außerdem staut es innerstädtisch auch am inneren Währinger Gürtel ab der Volksoper, auf der Brigitte-Nauer-Lände und auf der Adalbert-Stifter-Straße stadtauswärts. Ziemliche Batzenmeldung gibt es vom öffentlichen Verkehr im Kreuzungsbereich Währinger Straße, Spitalgasse. Doch ein neuralgischer Kreuzungspunkt vieler Straßenbahnen hat ein LKW die Oberleitung beschädigt. Unterbrochen sind da die Linien 5 und 12 sowie die Linien 37 bis 42. Also einige Linien betroffen. Bitte weichen Sie großräumig aus über die U6. Die Dauer ist nach wie vor unklar.
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2: Montag, der 31. August, es ist 16.30 Uhr, also halb fünf. Die Radio Wien Schlagzeilen natürlich für Sie, Katharina Pawlowski.
3: Schönen Nachmittag. Die Spritpreisbremse wird erneut verlängert und zwar bis Ende September. Die Mineralölsteuersenkung um 1,9 Cent pro Liter bleibt demnach aufrecht. Die Preisruntergarantie wird fortgeführt und der Margeneingriff bleibt ausgesetzt. Darauf hat sich die Bundesregierung geeinigt. Bundeskanzler Stocker von der ÖVP will den politischen Islam verbieten und das in der Verfassung verankern. Doch Fachleute sind sich nicht einig darüber, ob das überhaupt geht, denn unklar ist, wie der politische Islam eigentlich definiert werden soll. Und in der Brigittenau startet morgen, wie in anderen Bezirken Österreichs, das neue Dienstzeitmodell bei der Polizei. Während das Innenministerium von einem flexibleren Modell spricht, fürchten Kritiker Gehaltseinbußen und weniger Freizeit. Das Wiener Wetter mit Tom Turger.
2: Schön langsam geht's runter mit der Temperatur. 29 waren der Höchstwert, jetzt sind wir schon bei 25 bis 28 Grad. Teilweise die Wolken dicht, zwischendurch gibt's ein bisschen Sonne, aber was immer da ist, ist heute der starke Wind. In der Nacht kommen dann noch vor 0 Uhr ein paar Regenschauer in die Stadt. Hoffentlich, also momentan schaut es so aus. Danach ist es trocken und kühlt runter auf 15 bis 18 Grad. Und morgen ist es dann meist sonnig, aber halt auch wieder windig. 40 km/h Böen sind da keine Seltenheit. Erst morgen Abend wird der Wind dann weniger. Davor hat es noch bis zu 27 Grad. Radio Wien mit der besten Verkehrsinformation der Stadt um 16.32 Uhr. Direkter Blick auf die Tangente Richtung Kagran. Hier gibt es 20 Minuten Zeitverlust zwischen dem Labergtunnel und dem Knoten Prater. Außerdem staut's auf der A4 stadteinwärts ab der Simmeringer Heide. 10 Minuten brauchen Sie hier länger und dann noch Verzögerungen am inneren Währinger Gürtel ab der Volksoper, auf der Brigittenauerlände und auf der Adalbert-Stifter-Straße. Direkter Blick nach Niederösterreich, B21, Gutensteiner Straße Richtung Wiener Neustadt. Bei der A2 Schlussstelle Wöllersdorf. Hier brauchen Sie 25 Minuten länger wegen einer Baustelle. Damit der Blick zum öffentlichen Verkehr im Kreuzungsbereich Währinger Straße, Spitalgasse hat ein LKW die Oberleitung der Straßenbahn beschädigt. Unterbrochen sind da aktuell die Linien 5, 12, 37, 38, 40, 41 und 42. Wenn möglich, weichen Sie großräumig aus, zum Beispiel über die Linie U6. Die Reparaturarbeiten sollten aber voraussichtlich um 17 Uhr erledigt sein. Heißt, halbe Stunde noch gedulden in diesem Fall.
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0: Radio Wien am Nachmittag, 16.41 Uhr, höchste Zeit ist.
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0: Nach dem Aus im Europacup hat sich Rapid in der Liga wieder stark präsentiert mit einem 3:1 gegen Sturm. Radio Wien Sportreporter Christoph Ott. Trotzdem gibt es im Kader einen gewissen Handlungsbedarf.
2: Ja, die Hütteldorfer scheinen das Aus im Conference League Playoff gut verkraftet zu haben und sind aktuell in der Bundesliga an der Tabellenspitze. Dennoch ist der Kader für eine Saison ohne Europacup-Spiele zu groß. Einen schönen Nachmittag. Rapid-Trainer Johannes Hoftorup sagt Folgendes zur Kaderthematik. Es ist fair zu sagen, dass wir den Kader reduzieren müssen. Wir haben zurzeit Spieler, denen wir keine Spielzeit garantieren können und natürlich wird in den kommenden Tagen einiges passieren. Vor einem möglichen Abgang stehen unter anderem Tobias Gulliksen und Romeo Amané. Auch wenn Hoftorup die aktuelle Tabellenführung nicht überbewerten will, blickt der Däne optimistisch in die Zukunft. Wir sind ein komplett anderes Team als letzte Saison. Wir spielen auf einem anderen Level und wenn wir so weitermachen, ist die Chance gut, am Saisonende weiter oben zu stehen. Bereits am Mittwochabend ist Rapid zum Nachtragsspiel auswärts bei Salzburg wieder gefordert. Die Wiener Austria empfängt ebenfalls am Mittwochabend die WSG Tirol zum Nachtragsspiel. Bei den Tennis US Open ist für Superstar Novak Djokovic schon in der ersten Runde Endstation. Der Rekord-Grand-Slam-Sieger musste sich am Platz mehrmals übergeben und schließlich dem Argentinier Mariano Navone in 5 Sätzen geschlagen geben. Heute steigen mit Lili Tager, Sinja Kraus, Julia Grape und Juri Rodionow noch 4 heimische Ass ins Turnier ein. Das härteste Los hat dabei die Wienerin Sinja Kraus gezogen, die zum Auftakt gegen die Wimbledon-Finalistin und Nummer 7 der Welt Karolina Muchova aus Tschechien spielt.
3: Dass es nicht leicht wird, ist, glaube ich, auf jeden Fall gegeben, aber ich werde mein Bestes geben, versuchen, mein bestes Tennis zu spielen, um da vielleicht eine Überraschung zu schaffen.
2: Los geht die Partie heute um 17 Uhr.

Einfach gute Musik begleitet Sie durch den Montagnachmittag und die beste Verkehrsinformation der Stadt haben wir auch bei uns auf Radio Wien. Da schauen wir direkt zur Tangente Richtung Kagran. 30 Minuten, also halbe Stunde brauchen Sie aktuell länger zwischen der Hansonkurve und dem Knoten Prater. Außerdem staut es auch auf der A4 stadteinwärts ab der Simmeringer Heide. Da gibt es ein Plus von 10 Minuten und sonst auch viel los. Zum Beispiel am inneren Währinger Gürtel, ab der Volksoper, auf der Brigitte-Nauer-Lände, auf der Adalbert-Stifter-Straße stadtauswärts und der Grünbergstraße stadteinwärts. Direkter Blick nach Niederösterreich, B21, Gutensteiner Straße Richtung Wiener Neustadt. Bei der Anschlussstelle A2 Wöllersdorf gibt es einen Plus von 25 Minuten wegen einer Baustelle. Aber wir haben auch gute Nachrichten. Der Kreuzungsbereich Währinger Straße, Spitalgasse ist wieder frei. Die beschädigte Oberleitung repariert bei den Öffis. Das heißt, alle Straßenbahnlinien können jetzt wieder wie gewohnt fahren.

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2: Es ist Montag, der 31. August, 17 Uhr. Katharina Pawlowski hat die Infos zum Tag.
3: Schönen Nachmittag.
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3: Die Spritpreisbremse wird verlängert. Diskussion um politischen Islam. Das Wiener Wetter ist morgen sonnig, windig und warm. Die Bundesregierung verlängert ein weiteres Mal die sogenannte Spritpreisbremse. Das heißt, die Mineralölsteuer bleibt auch im September um einen kleinen Betrag gesenkt. Und wenn der internationale Marktpreis für Treibstoffe sinkt, dann muss das an den Tankstellen rasch an die Kunden weitergegeben werden. Einen Eingriff in die Gewinnmargen der Treibstoffunternehmen wird es aber weiterhin nicht geben. Kritik kommt von der Opposition, berichtet Peter Daser.
5: Bis Ende September bleibt die Mineralölsteuer auf Benzin und Diesel vorerst um 1,9 Cent je Liter ermäßigt. Sinkende Großhandelspreise müssen rasch auch sinkende Preise an den Zapfsäulen zur Folge haben. Einen direkten Eingriff in die Gewinnmargen der Unternehmen gibt es weiterhin nicht. Den hat zuletzt etwa Finanzminister Markus Marterbauer von der SPÖ für sinnvoll erklärt und die Gewerkschaft hat ihn gefordert. Wirtschaftsminister Wolfgang Hartmannsdorfer von der ÖVP verweist heute aber auf die Versorgungssicherheit. Dauerhafte Eingriffe in den Markt seien der falsche Weg. Die Freiheitlichen nennen die Senkung der Mineralölsteuer um 1,9 Cent einen blanken Hohn für Autofahrer und die Grünen fordern ebenfalls eine Margenbegrenzung.
3: ÖVP-Bundeskanzler Christian Stocker will den politischen Islam verbieten. Dieses Verbot soll auch gleich in der Verfassung verankert werden, so der Plan. Probleme sehen Fachleute allerdings bei der Definition, also bei der Frage, was genau der politische Islam eigentlich ist. Die Politik will sich davon jedoch nicht beirren lassen, berichtet Eva Haslinger.
6: Im Büro von ÖVP-Integrationsministerin Claudia Bauer wird bereits an einem Entwurf für ein Verbot des politischen Islam gearbeitet. ÖVP-Innenminister Gerhard Karner will an mehreren Schrauben drehen.
7: Wenn ich hier an das Vereins- und Versammlungsgesetz denke oder auch an das Symbolegesetz denke, dann wird es hier notwendig sein, einige Regelungen klarer schärfer zu machen.
6: Die SPÖ steht einem solchen Vorhaben grundsätzlich offen gegenüber. Staatssekretär Jörg Leichtfried.
8: Wenn vom Koalitionspartner Vorschläge dazu kommen, dann diskutieren wir die gerne, bringen uns gerne ein und werden dann gemeinsam etwas in diese Richtung auch beschließen.
6: Auch die Neos haben sich gestern gesprächsbereit gezeigt.
3: In der Brigittenau und anderen Bezirken Österreichs startet morgen offiziell der Testbetrieb für das neue Dienstzeitmodell bei der Polizei. Das Innenministerium spricht von einem flexibleren und moderneren System. Kritiker befürchten Gehaltseinbußen und sprechen von mehr Dienstantritten. Ulrike Dobesch fasst zusammen.
9: Viel Hoffnung seitens der Entscheidungsträger, viel Ärger mitunter bei den Betroffenen. 300 bis 800 Euro im Monat würden den Beamten entgehen, rechnen Gewerkschafter vor, wenn Zulagen und Überstunden durch das neue Dienstsystem wegfallen würden. Die Maximaldienstzeit im Regelfall von 13 Stunden, auch das eine Vorgabe, die Veränderungen fordern könnte, befürchtet Walter Strahlhofer von der Fraktion sozialistischer GewerkschafterInnen.
10: Wahrscheinlich mehr als 50% der Polizistinnen und Polizisten sind Pendler in Wien, das heißt häufigerer Dienstantritt. Häufiger in die Arbeit fahren, mehr Kilometer, weniger Freizeit.
7: Mehr Arbeit heißt auch mehr Geld und mehr Freizeit heißt eben weniger Verdienst.
9: Sagt ÖVP-Innenminister Gerhard Karner. Der Probebetrieb ab morgen werde engmaschig begleitet und evaluiert, verspricht das Ministerium.
3: Was sagt Wiens Polizeipräsident Gerhard Pürstl zum neuen Dienstzeitmodell und welche Erwartungen hat er? Dazu ist er zu Gast am Abend in Wien heute ab 19 Uhr in ORF 2. Wien zählt in internationalen Rankings konstant zu den lebenswertesten Städten der Welt. Dabei werden die Städte aber meist von Expertinnen und Experten von außen bewertet. Die WU Wien hat in einer neuen Studie jetzt erhoben, was für die österreichische Bevölkerung an Wien lebenswert ist. Benjamin Steiger mit den Details.
11: Kultur, Bildung, lokale Unternehmen, soziale Interaktionen und die Gesundheitsversorgung. All das verbinden die Menschen in Österreich mit Lebensqualität in Wien. Weniger im Mittelpunkt stehen politische Institutionen wie Regierungen, Parlament und politische Parteien. Das lasse sich laut Studienautorinnen und Autoren auch durch das europaweit sinkende Vertrauen in politische Institutionen erklären. Die Studie zeige außerdem, dass Städte, die lebenswert bleiben wollen, den Zugang zu politischer Teilhabe erleichtern sollten. Das könne etwa durch mehr Bürgerversammlungen und Nachbarschaftsräte gelingen, aber auch dadurch, Dienstleistungen in mehreren Sprachen zugänglich zu machen und Menschen ohne Staatsbürgerschaft eine stärkere Stimme zu geben. Es gehe darum, breite Teile der Bevölkerung mit einzubeziehen.
3: Das war das Stadtjournal. Weiter geht's mit dem Wiener Wetter und Tom Turgard.
2: Wolken und Sonne wechseln sich jetzt den restlichen Tag über ab. Was immer da ist, das ist der lebhafte Wind. Momentan sind es zwischen 25 und 28 Grad. In der ersten Nachthälfte sind ein paar Regenschauer nicht ausgeschlossen. Danach ist es allerdings trocken und kühlt runter auf 15 bis 18 Grad. Morgen ist es zumeist sonnig, aber auch eben windig. 40 km/h Böen sind damit dabei. Erst am Abend wird der Wind dann abflauen und davor hat es noch bis zu 27 Grad. Radio Wien mit der besten Verkehrsinformation der Stadt um 17.05 Uhr. Tangente Richtung Kagran. Hier dauert es eine halbe Stunde länger zwischen der Hansenkurve und dem Knoten Prater. Außerdem staut es auch auf der A4 stadteinwärts ab der Simmeringer Heide. Hier ein Plus von 10 Minuten einkalkulieren, bitteschön. Am inneren Währinger Gürtel ab der Volksoper dauert es länger, genauso wie auch auf der Brigitte-Nauerlände und auch auf der Grünbergstraße stadteinwärts. Niederösterreich, B21, Gutensteiner Straße Richtung Wiener Neustadt. Bei der A2 Anschlussstelle Wöllersdorf dauert es 15 Minuten länger wegen einer Baustelle. Und die gute Nachricht vom öffentlichen Verkehr: im Kreuzungsbereich Währinger Straße Spitalgasse ist die beschädigte Oberleitung repariert. Alle Straßenbahnlinien können wieder wie gewohnt fahren.
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2: Doppelte Freude bereiten mit nur einer Schultüte. Wie Sie das bewirken können, erfahren Sie bei uns in einer Viertelstunde.
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Radio Wien am Montagnachmittag mit dem Blick auf die Straßen zur besten Verkehrsinformation der Stadt. Tangente Richtung Kagran. Eine halbe Stunde brauchen Sie hier aktuell länger zwischen der Hansonkurve und dem Knoten Prater. Außerdem staut es auch auf der A4 stadteinwärts ab der Semmeringer Heide. Hier ein Plus von 10 Minuten und viel los auch am inneren Währinger Gürtel ab der Volksoper, auf der Brigitte-Nauer-Lände und auf der Grünbergstraße stadteinwärts. Direkter Blick nach Niederösterreich, B21 Gutensteiner Straße Richtung Wiener Neustadt bei der A2 Anschlussstelle Wöllersdorf. Ein Plus von 10 Minuten wegen einer Baustelle. Und das nächste Update gibt es schon wieder in einer knappen Viertelstunde bei uns.

0: Es geht wieder los. In einer Woche ist Schulstart und da darf natürlich die Schultüte nicht fehlen. Schönen Montagnachmittag mit Radio Wien wünsche ich. Wenn Sie noch eine brauchen, eine Schultüte, und dabei auch noch Gutes tun möchten gleichzeitig, in Mamas Werkstatt werden Schultüten per Hand gefertigt und der Erlös hilft Alleinerzieherinnen sowie Familien in Not. Radio Wien-Reporterin Olivia Peter, du weißt da mehr dazu.
1: Ich habe es mir gemütlich gemacht in Mamas Werkstatt, umgeben von vielen Stoffen und vor allem auch vielen Nähmaschinen. An einer sitzt die Frau Husner und fertigt gerade fleißig eine neue Schultüte.
2: Ja.
1: Wie alt ist denn Ihr Sohn, Ihre Tochter?
2: Ich habe eine Tochter, sie ist 3 Jahre alt.
1: Ja. Haben Sie heuer schon viele Schultüten gemacht?
2: Ja, ich habe viele Schultüten gemacht und viele Taschen.
1: Was ist Ihre Lieblingsschultüte?
2: Meine Lieblingsschultüte? Alles.
1: Alles? Ich sehe schon ganz wunderschöne mit einer Erdbeere drauf, zum Beispiel die ist ja süß.
3: Gerne süße, genau. Ja. Als Mitbringsel eben für die Schulanfänger.
1: Fachkraft Isabella Högel. Wenn es jetzt jemand hört, der sagt, super Idee, ich möchte unbedingt noch so eine Schultüte haben, gibt es noch welche?
3: Ich habe noch ein paar kleine da und ich habe auch noch ein paar große.
1: Die mit der Erdbeere
3: genau,
1: jetzt,
3: also wäre 25? Die kleinen, die wären so um die 30 cm groß. Mhm. Die fangen bei 25 Euro an und die großen beginnen bei 45.
1: Und hier sehe ich auch ganz viele verschiedene Stoffe, manche mit Autos bedruckt, Feuerwehrautos haben wir, genau. Tiere haben wir.
3: Eben einfach auch ein bisschen was Buntes. Wir haben aber auch viele Uni-Stoffe zum Kombinieren. Mhm. Wir haben verschiedene Materialien, nicht nur diese typischen Baumwollstoffe, sondern auch eben Muslin oder ein bisschen was Glänzendes. Genau. Mhm.
1: Und wenn man so eine Schultüte kauft, im Gegensatz zu der im Geschäft, also im Supermarkt zum Beispiel, haben die Mamas in Not was davon?
3: Genau, also im Endeffekt ist es erstens einmal total motivierend, wenn die Damen bei uns die Schultüten fertigen und sie wissen, die wird dann gekauft, macht ein Kind stolz. Ja. Und das Zweite ist einfach das Finanzielle. Also wenn Sie hier bei uns was erwerben, dann fließt das einfach in das soziale Projekt und das ist einfach schön.
1: In dem Fall freuen sich dann drei, das Kind, die Mama und die Mama, die sie hergestellt hat.
3: Genau, voll.
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5: Hallo am Montag, den 31. August. Es ist 17.30 Uhr, also 17:30. Die Radio Wien Schlagzeilen hat für Sie Katharina Pawlowski.
6: Schönen Nachmittag. Nachdem die Bundesregierung die Zusammenarbeit mit dem Deradikalisierungsverein DERAD aufgekündigt hat, warnt dieser vor einem Sicherheitsrisiko. 250 Klienten könnten jetzt nicht mehr betreut werden. Das Innenministerium weist die Kritik zurück. Treibstoff bleibt weiter ein wenig günstiger. Die Spritpreisbremse wird nämlich um einen Monat verlängert. Und wenn der internationale Marktpreis für Treibstoffe sinkt, dann muss das an den Tankstellen rasch an die Kunden weitergegeben werden. Und die Weinlese in Wien beginnt heuer etwa 2 Wochen früher als sonst. Grund dafür ist der heißeste Sommer der Messgeschichte und die damit verbundene Dürre. Wie hoch die Ertragseinbußen sein werden, steht noch nicht fest. Sie werden aber erheblich sein, heißt es bei der Wiener Landwirtschaftskammer. Damit zum Wiener Wetter mit Tom Turger.
5: Einmal so, einmal so. So schaut's aus am Himmel. Wolken und Sonne wechseln sich den restlichen Tag über ab. Der einzige, der immer da ist, ist der lebhafte Wind. Aktuell sind es noch 25 bis 28 Grad. In der Nacht geht's runter auf zwischen 15 und 18 Grad. In der ersten Nachthälfte sind ein paar Regenschauer möglich, danach ist es allerdings auf jeden Fall einmal trocken. Und so geht es dann auch morgen in den Dienstag hinein mit einiger Sonne, einiges an Sonne, wird aber auch wieder sehr windig sein. 40 km/h-Böen sind da mit dabei. Erst am Abend wird der Wind etwas abflauen, davor gehen sich noch bis zu 27 Grad aus. 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Wien A22 Donauuferautobahn Richtung Tangente. Bei der Zufahrt zur Nordbrücke behindert aktuell ein defekter Kleintransporter den Verkehr. Und auch auf der Tangente dauert es länger, nämlich eine halbe Stunde Richtung Kagran zwischen der Hansungkurve und dem Knoten Prater. Stau außerdem auch auf der Grünbergstraße stadteinwärts, was uns direkt nach Niederösterreich bringt, zur B21 Gutensteiner Straße Richtung Wiener Neustadt. Bei der A2 Anschlussstelle Wöllersdorf gibt es ein Plus von 10 Minuten. Grund ist hier eine Baustelle.
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gab es jetzt sicher einige unter Ihnen, die da mitgesungen haben. Vielleicht auch im Auto, weil da stehen ja doch ein paar Leute leider im Stau. Aktuell 17.43 Uhr am Montagnachmittag die beste Verkehrsinformation der Stadt auf Radio Wien. A22, Donauuferautobahn Richtung Tangente. Hier zum Beispiel hätten Sie mitsingen können. Bei der Zufahrt zur Nordbrücke behindert aktuell ein defekter Kleintransporter den Verkehr. Und auch auf der Tangente Richtung Kagran dauert es länger, nämlich eine halbe Stunde zwischen der Hansonkurve und dem Knoten Prater. Stau gibt es auch noch in Wien auf der Grünbergstraße und dann in Niederösterreich auf der B21 der Gutensteiner Straße Richtung Wiener Neustadt. Hier dauert es 10 Minuten länger wegen einer Baustelle bei der Anschlussstelle Wöllersdorf.

0: Es geht in Richtung Montagabend mit einfach guter Musik auf Radio Wien und bei mir jetzt Elisabeth Vogel von Wien heute. Hallihallo.
1: Hallihallo und wirklich gute Musik.
0: Ja, absolut. Ja? Natürlich, wir stehen dazu.
1: Aber wir kommen, hören Sie gerne.
0: Genau, kommen wir zu eurer Sendung. Heute endet ja der meteorologische Sommer, es ist soweit. Und er war in Wien vor allem hinsichtlich Hitze und Trockenheit dann doch außergewöhnlich.
1: Ja, dieser Sommer war der heißeste Sommer der Messgeschichte seit Mitte des 19. Jahrhunderts. Wir waren dabei. Zum allerersten Mal hat Wien die 40 Grad Marke erreicht und zwar gleich an 4 Tagen. Noch nie hat es so viele Hitzetage mit 30 Grad und mehr gegeben wie heuer. Und neben der Hitze, du hast es auch schon angesprochen, hat auch die Trockenheit zugenommen. Mhm. Die Details dazu, die gibt es dann bei uns.
0: Und außerdem ab morgen wird in der Brigittenau das neue Polizeidienstmodell getestet.
1: Dienstzeitmodell, ganz genau, ja. Das laut Innenministerium soll es bessere Planbarkeit und familienfreundlich kürzere Dienste bringen. Gewerkschaft und auch Teile der Politik befürchten aber Verschlechterungen für die Beamtinnen und Beamten und auch Einkommenseinbußen. Wiens Polizeipräsident Gerd Pürstl ist dazu Gast bei mir im Studio.
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1: Auf Wiedersehen.

0: Das ist Radio Wien am Montag, den 31. August. Es ist 18 Uhr. Die Infos zum Tag hat für Sie Katharina Pawlowski.
1: Schönen Abend.
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1: D-Rat kritisiert Vertragskündigung durch die Bundesregierung. Wegen der Dürre beginnt die Weinlese in Wien heuer früher. Das Wetter ist morgen sonnig, windig und warm. Nachdem die Regierung die Zusammenarbeit mit dem Deradikalisierungsverein D-Rat gestoppt hat, warnt der Verein vor einem Sicherheitsrisiko und einer Versorgungslücke. 250 Klienten könne D-Rat jetzt nicht mehr betreuen. 90 von ihnen seien nach einer bedingten Entlassung auf freiem Fuß. Barbara Ganshus berichtet.
3: Mehr als 10 Jahre Erfahrung und Expertise gehen verloren, kritisiert D-Rat die plötzlich gestoppte Zusammenarbeit. Gerade in diesem Bereich seien stabile Betreuungsverhältnisse besonders wichtig. Das Justizministerium bestätigt heute, dass die Mitarbeiter von D-Rat ab sofort keinen Zugang mehr zu Justizanstalten haben, schließt aber einen Versorgungsengpass aus. Details, wer diese Arbeit weiterführen soll, gibt es allerdings nicht. Das Ministerium spricht von Fachteams in den Gefängnissen. Innenminister Gerhard Kahner von der ÖVP sagt heute, es gebe hier genügend Fachleute.
4: Ich gehe davon aus, dass es in diesem Bereich, und das wissen wir, viele Expertinnen und Experten gibt, die das sehr wohl auch tun können.
3: D-Rat will als Verein weitermachen und seine Arbeit fortsetzen. Die Website ist derzeit offline, eine neue soll kommen.
1: Die Spritpreisbremse wird bis Ende September verlängert. Das hat das Wirtschaftsministerium mitgeteilt. Die Bremse wäre ohne Einigung heute ausgelaufen. Die Mineralölsteuer bleibe um 1,9 Cent pro Liter gesenkt, erklärt Ressortchef Wolfgang Hartmannsdorfer von der ÖVP in einer Aussendung. Einen Eingriff in die Gewinnmargen der Treibstoffunternehmen wird es weiterhin nicht geben. Morgen ist die traditionelle Weinlese im Vorgarten des Hauses Schwarzenbergplatz, dem kleinsten Weingarten Wiens. Das jährliche Ernten mit Bürgermeister Michael Ludwig ist der symbolische Startschuss für die Wiener Weinlese. Aufgrund der Dürre muss damit heuer früher begonnen werden, Anja Bachleitner berichtet.
5: Weniger Wasser in den Trauben, das macht sie kleiner und auch süßer. Und süße Trauben müssen geerntet werden. Heuer etwa 2 Wochen früher als sonst, wie Elmar Feigl von der Wiener Landwirtschaftskammer erklärt.
6: Ja, durch die Trockenheit war der Vegetationsverlauf rascher als normal. Es war überhaupt ein sehr herausforderndes Jahr.
5: Wie hoch die Ertragseinbußen infolge der Hitze ausfallen werden, könne man noch nicht genau abschätzen. Wohl aber, dass sie erheblich sein werden, so Feigl. Abhilfe schafft die künstliche Bewässerung.
6: Hier kommen wir mit sehr, sehr wenig Wasser aus und können durch die Tröpfchenbewässerung sehr, sehr effektiv und wassersparend, ressourcenschonend arbeiten.
5: Ein Viertel bis ein Drittel der Rebfläche in Wien ist bereits bewässert. Viele weitere Weinbauern rüsten derzeit nach.
1: Das waren die Nachrichten. Weiter geht's mit dem Wiener Wetter und Tom Turgab.
0: Immer noch 25 bis 28 Grad in der Stadt. Es geht sehr freundlich und auf jeden Fall mal trocken zu Ende, ab in Richtung Nacht. Was auf jeden Fall da bleibt, ist der lebhafte Wind. In der ersten Nachthälfte, dann vor Mitternacht, gibt es auch ein paar Regenschauer, die da möglich sind. Danach ist es auf jeden Fall trocken und kühlt runter auf 15 bis 18 Grad. Morgen, der Dienstag, startet meist sonnig und windig. So bleibt es auch den ganzen Tag über mit 40 km/h Böen. Erst am Abend wird der Wind dann weniger und davor gehen sich bis zu 27 Grad aus. Radio Wien um 18.04 Uhr mit der besten Verkehrsinformation der Stadt. Es wird langsam weniger. Wien-Tangente Richtung Kagran. 15 Minuten dauert es hier nur mehr länger zwischen der Hansenkurve und dem Knoten Prater. Und außerdem staut es aktuell auch auf der Grünbergstraße stadteinwärts. Kommen Sie gut und vor allem sicher ans Ziel.
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0: Nicht mal mehr ein Monat, dann ist auch schon Premiere. Die Schöne und das Biest im Raimundtheater. Da wird aktuell fleißig geprobt und wir haben für Sie ein bisschen Mäuschen gespielt bei den Proben. Hören Sie um kurz nach halb.

0: Rein geht's in den Abend mit Radio Wien und einfach guter Musik am Montag. 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

0: Einer meiner Lieblings-Cha-Cha-Chas in der Tanzschule Hungry Eyes, Eric Carmen auf Radio Wien am Montagabend. Schön, dass Sie bei uns sind. Wir schauen gleich gemeinsam auf die Straßen zur besten Verkehrsinformation der Stadt. Direkt nach Wien auf die Tangente Richtung Kagran. Hier brauchen Sie eine Viertelstunde länger zwischen dem Labeck-Tunnel und dem Knoten Prater. Außerdem staut es auch auf der Grünbergstraße stadteinwärts. Noch ein Blick nach Niederösterreich. A1 Westautobahn Richtung Salzburg. Kurz nach Haag im Baustellenbereich melden Radio Wien-Hörer Behinderungen durch ein defektes Fahrzeug. Kommen Sie gut und vor allem sicher ans Ziel.
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0: Montag, der 31. August. Es ist 6:30, also 18.30 Uhr. Die Radio Wien Schlagzeilen hat für Sie Katharina Pawlowski.
1: Schönen Abend. Die Spritpreisbremse wird erneut verlängert, und zwar bis Ende September. Die Mineralölsteuersenkung um 1,9 Cent pro Liter bleibt demnach aufrecht. Die Preisruntergarantie wird fortgeführt und der Margeneingriff bleibt ausgesetzt. Darauf hat sich die Bundesregierung heute geeinigt. Innenminister Gerhard Karner will Polizeischüler aus den Bundesländern mit einer Rekrutierungsoffensive nach Wien locken. Denn es gäbe viele, die in den Bundesländern keinen Ausbildungsplatz bekommen können. Sie erhalten die Garantie, die nach 5 Jahren wieder in ihr Bundesland zurückkehren zu können. Und über ein Verbot des politischen Islam in der Verfassung ist eine Diskussion entbrannt. Fachleute sind sich darüber nicht einig, ob das überhaupt geht, denn unklar ist, wie der politische Islam eigentlich definiert wird. Und damit zum Wiener Wetter und Tom Turger.
0: Mit einigen Wolken, aber nicht nur mit Wolken, geht's durch den Abend. Aktuell sind es immer noch zwischen 25 und 28 Grad, was uns auf jeden Fall begleiten wird. Und zwar bis morgen am Abend ist der lebhafte Wind. In der ersten Nachthälfte sind auch ein paar Regenschauer möglich, also nicht ganz ausgeschlossen. Danach, ab Mitternacht, ist es auf jeden Fall mal trocken und kühlt runter auf zwischen 15 und 18 Grad. Morgen ist es zumeist sonnig und wie erwähnt bleibt es auch windig. Böen von 40 km/h sind da mit dabei. Erst am Abend wird es weniger. Davor hat es bis zu 27 Grad. Radio Wien um 18.31 Uhr mit der besten Verkehrsinformation der Stadt. Wir schauen direkt zur Tangente Richtung Kagran. 15 Minuten brauchen Sie hier länger zwischen dem Labergtunnel und dem Knoten Prater. Stauen tut es außerdem auf der Grünbergstraße stadteinwärts und auch in Niederösterreich auf der A1 Westautobahn Richtung Salzburg. Kurz nach Haag im Baustellenbereich melden Radio Wien-Hörer hier Behinderungen durch ein defektes Fahrzeug.
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0: Der Montagabend auf Radio Wien. Ein Biest kehrt zurück nach Wien. Nach fast 30 Jahren, genauer gesagt, kommt es ins Raimundtheater in der Neuinszenierung des vielfach ausgezeichneten Disney-Musicals Die Schöne und das Biest nämlich. Am 25. September ist Premiere. Die Proben laufen daher schon auf Hochtouren, wenn man so will. Marlene Jubelius spielt die Belle, die sie auch als kluge und vor allem unabhängige Frau sieht.
1: Sie will mehr, sie will Abenteuer. Daher finde ich schon, dass es auf eine Weise feministisch ist, weil sie nicht eine typische Disney-Prinzessin ist, die jetzt nur auf dem Weg ist, ihren Prinzen zu finden.
0: Beast-Darsteller Dominic Hess wiederum findet es völlig in Ordnung, zwischendurch auch einmal in der Rolle mit Haushaltsgegenständen zu sprechen.
2: Ja, ich spreche zum Teil mit Haushaltsgegenständen, aber ich spreche immer mit ihnen, als würde ich mit Menschen sprechen. Und das macht es auch, glaube ich, so süß. Es ist was für Kinder, aber alles, was verhandelt wird, psychologisch, ist für Erwachsene. Und das macht das Stück dann auch eben relevant für alle Altersgruppen.
0: Und der Schweizer Linus Albaroffio, der als Le Fou zu sehen sein wird, fasst zusammen, worum es eigentlich geht im Stück.
3: Liebt einander, schaut nicht aufs Äußere und vertraut euren Gefühlen.
0: Ja. Nicht nur im Stück, vielleicht auch ein bisschen was fürs Leben. Die Choreografie ist übrigens auch brandneu und es gibt sogar eine neue Stepptanzszene, die hinzugefügt wurde. Alles zu sehen dann ab Ende September. Die Schöne und das Biest im Raimundtheater.
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Das ist Radio Wien am Montagabend mit der besten Verkehrsinformation der Stadt. Wien, Tangente Richtung Kagran. Hier brauchen Sie aktuell 15 Minuten länger zwischen dem Lahrbergtunnel und auch dem Knoten Prater. Stau außerdem auch noch auf der Grünbergstraße stadteinwärts. Und auch in Niederösterreich gibt es eine Meldung. A1 Westautobahn Richtung Salzburg. Kurz nach Haag im Baustellenbereich melden Radio Wien-Hörer Behinderungen durch ein defektes Fahrzeug. Gute und vor allem sichere Fahrt wünschen wir.

0: Langsam aber sicher geht's auf die Zielgerade von diesem Montag, den 31. August. Es ist immerhin schon 19 Uhr. Die Infos zum Tag hat für Sie Katharina Pawlowski.
1: Schönen Abend.
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1: Die Spritpreisbremse wird um einen Monat verlängert. Innenminister Karner will Polizeischüler aus den Bundesländern nach Wien holen. Das Wetter ist morgen sonnig, windig und warm. Die Bundesregierung verlängert ein weiteres Mal die sogenannte Spritpreisbremse. Das heißt, die Mineralölsteuer bleibt auch im September um einen kleinen Betrag gesenkt. Und wenn der internationale Marktpreis für Treibstoffe sinkt, dann muss das an den Tankstellen rasch an die Kunden weitergegeben werden. Einen Eingriff in die Gewinnmargen der Treibstoffunternehmen wird es aber weiterhin nicht geben. Kritik kommt von der Opposition, berichtet Peter Daser.
3: Bis Ende September bleibt die Mineralölsteuer auf Benzin und Diesel vorerst um 1,9 Cent je Liter ermäßigt. Sinkende Großhandelspreise müssen rasch auch sinkende Preise an den Zapfsäulen zur Folge haben. Einen direkten Eingriff in die Gewinnmargen der Unternehmen gibt es weiterhin nicht. Den hat zuletzt etwa Finanzminister Markus Marterbauer von der SPÖ für sinnvoll erklärt und die Gewerkschaft hat ihn gefordert. Wirtschaftsminister Wolfgang Hartmannsdorfer von der ÖVP verweist heute aber auf die Versorgungssicherheit. Dauerhafte Eingriffe in den Markt seien der falsche Weg. Die Freiheitlichen nennen die Senkung der Mineralölsteuer um 1,9 Cent einen blanken Hohn für Autofahrer und die Grünen fordern ebenfalls eine Margenbegrenzung.
1: Morgen startet die Testphase für das neue Dienstzeitmanagement der Polizei in Bregenz, Linz, Leibniz, Gänserndorf und in der Brigittenau. Nach Beratungen mit der Personalvertretung habe man einige Punkte geändert, so Innenminister Gerhard Karner von der ÖVP. So können auch künftig noch 24-Stunden-Dienste gemacht werden. Für die Wiener Polizei kündigt Karner eine Rekrutierungsoffensive an, Veronika Mauler informiert.
4: Unter dem Titel »Bist du bereit? Wien auf Zeit« sollen ab Dezember jene angeworben werden, die das Aufnahmeverfahren für die Polizeiausbildung in den Bundesländern zwar geschafft, dort aber keinen Ausbildungsplatz bekommen haben, sagt Innenminister Gerhard Karner.
5: Und genau jene haben jetzt die Chance, die Ausbildung zu machen und Polizist in der Bundeshauptstadt zu sein. Verbunden damit ist die Garantie, nach 5 Jahren zurück ins Bundesland kommen zu können.
4: Eine Win-Win-Situation, sagt der Wiener Polizeipräsident Gerhard Pürstl. In der Großstadt Wien könne man viel lernen.
6: Ich glaube, es ist kein Geheimnis. In Wien spielt es sich ab. In Wien ist viel los und hier kann man also nicht nur viel arbeiten, sondern auch viel Erfahrung sammeln.
4: Im September hätten in Wien 200 Polizeischülerinnen und Schüler beginnen können, doch nur 170 starten nun in die Ausbildung.
1: Und Lionel Messi hat seinen Rücktritt aus Argentiniens Fußballnationalteam erklärt. Der achtfache Weltfußballer gewann mit Argentinien alles, was es zu gewinnen gibt. Die WM 2022, die Copa America 2021 und 2024 und Olympia Gold 2008. Zudem wurde er mit dem Nationalteam 2014 und 2026 Vize-Weltmeister. Messis 207 Länderspiele und 125 Tore bedeuten jeweils argentinischen Rekord. Und damit zum Wiener Wetter und Tom Turger.
0: Eher bewölkt geht's rein in den Abend, in die Nacht. Bis Mitternacht kann es auch das ein oder andere Mal kurz regnen. Aktuell sind es immer noch zwischen 24 und 28 Grad. Es kühlt dann aber runter auf 15 bis 18 Grad. Was wir mitnehmen in den morgigen Tag ist auf jeden Fall mal der lebhafte Wind. Morgen sogar Böen bis zu 40 km/h mit dabei. Aber es gibt auch viel Sonne und 27 Grad sind morgen der Höchstwert. Radio Wien mit der besten Verkehrsinformation der Stadt um 19.04 Uhr mit guten Nachrichten. Es sind uns keine Störungen gemeldet. Gute Fahrt.
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0: Bei den Liebesgeschichten und Heiratssachen sind ab 20.15 Uhr wieder 6 neue Singles auf der Suche nach dem großen Glück. Alexandra Ludwig, welche Ansprüche haben denn die Singles heute am Abend?
1: Ja, die Erwartungen an Amor sind in der 8. Folge der Jubiläumsstaffel wieder hoch gesteckt. Für den Wiener Almir zum Beispiel spielt die Romantik eine entscheidende Rolle.
2: Also was ich mir vorstelle, Jacuzzi, Champagner, leichte Musik, Kerzen, Rosen.
1: Ebenfalls aus Wien kommen Franziska und Jascha. Beide Frauen wissen ganz

0: Dorthin zu den Männern in den Bundesländern, genauer gesagt zum niederösterreichischen Knuddelbären Thomas und dem beinahe wunschlos glücklichen Steirer Michael.
1: Ich bin ein Knuddelbär, freundlich, lieb und nett, aber ich kann auch zum Brummbären werden.
2: Michael, warum wollen Sie bei den Liebesgeschichten und Heiratssachen dabei sein?
3: Wenn das Fernsehen Amor spielt, werde ich nicht Nein sagen, sondern Danke.
0: Bleibt noch die Salzburgerin Jenny. Sie hat die Online-Suche endgültig satt und nimmt ihr Liebesglück jetzt einfach selbst in die Hand.
2: Sind die einsam?
4: Ja, manchmal schon, weil ich kein Umfeld habe. Meine Eltern und meine Geschwister sind schon alle verstorben. Aber ich gehe ja auch ins Fitnessstudio und so. Aber am Abend ist dann schon oft einmal, dass man dann keinen hat zum Reden.
2: Na gut, dann gehe ich jetzt auf die Suche.
4: Ja, bitte.
0: Liebesgeschichten und Heiratssachen heute Abend um 20.15 Uhr in ORF 2.

0: Wer hat noch versucht, die hohen Töne zu treffen? Bin ich wahrscheinlich nicht allein. Einen schönen Montagabend auf Radio Wien. 19:30 Uhr, 19:30, ist es. Wir schauen direkt zur besten Verkehrsinformation der Stadt. Nein, zum Wiener Wetter schauen wir zuerst am besten. Es hat 23 bis 27 Grad. Es ist eher bewölkt. So geht's rein in die Nacht. Bis Mitternacht kann auch das ein oder andere Mal kurz ein bisschen Regen mit dabei sein. Danach ist es trocken und kühlt runter auf 15 bis 18 Grad. Was wir morgen auf jeden Fall noch wieder im Gepäck mit dabei haben, ist der lebhafte Wind. Böen bis zu 40 km/h sind da mit dabei. Aber es gibt auch viel Sonne und 27 Grad sind der Höchstwert. Aber jetzt schauen wir auf die Straßen zur besten Verkehrsinformation der Stadt. 19.31 Uhr ist es. Gute Nachrichten. Sie kommen überall störungsfrei voran. Gute und sichere Fahrt.
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0: Montagabend auf Radio Wien mit einfach guter Musik von Casey and the Sunshine Band. 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
1: Am Mikrofon Daniela Nicolai. Griechenland und Israel haben heute einen historischen Rüstungsdeal unterzeichnet. Gemäß dem Abkommen wird Israel in den kommenden Jahren für Griechenland ein Luftabwehrsystem bauen. Aus Tel Aviv, Nikolaus Wildner.
2: Das Schild des Achilles. Der Name des künftigen Luftabwehrsystems Griechenlands kommt aus der griechischen Mythologie, die Technologie von der israelischen Rüstungsindustrie. 3 Jahre Vorbereitung, 35 Monate für die Umsetzung, 3 Milliarden Euro Kosten. Davon sollen 700 Millionen Euro an griechische Zulieferer gehen. Erstmals stattet Israel somit ein befreundetes Land mit einem vollständigen Luftabwehrsystem aus, ähnlich der israelischen Luftabwehr, die seit dem 7. Oktober 2023 bei der Abwehr von bis zu 40.000 Raketen und Drohnen auf Israel zum Einsatz gekommen ist. Europäische Staaten wie Deutschland, Finnland oder Tschechien haben bisher einzelne Teilsysteme der israelischen Luftabwehr erworben. Für Israel und Griechenland ist das Abkommen auch Teil einer engeren Sicherheitspartnerschaft, vor allem gegenüber der Türkei und dem Iran.
1: Indiens Premier Narendra Modi hat bei einem Treffen mit dem russischen Präsidenten Wladimir Putin seine Forderung nach einem Ende des Ukraine-Kriegs erneuert. Indien unterstütze alle Friedensbemühungen, betonte Modi bei dem Gespräch am Rande eines Gipfels in Kirgisistan. Der Weg von einem endlosen Krieg hin zum Ende des Kriegs müsse eingeschlagen werden. Der Deradikalisierungsverein DERAD warnt vor einem Sicherheitsrisiko, nachdem die Regierung die Zusammenarbeit aufgekündigt hat. 250 Klienten könne man jetzt nicht mehr betreuen. 90 von ihnen seien nach einer bedingten Entlassung auf freiem Fuß. Barbara Ganzfuß berichtet.
3: Mehr als 10 Jahre Erfahrung und Expertise gehen verloren, kritisiert DERAD die plötzlich gestoppte Zusammenarbeit. Gerade in diesem Bereich seien stabile Betreuungsverhältnisse besonders wichtig. Das Justizministerium bestätigt heute, dass die Mitarbeiter von DERAD ab sofort keinen Zugang mehr zu Justizanstalten haben, schließt aber einen Versorgungsengpass aus. Details, wer diese Arbeit weiterführen soll, gibt es allerdings nicht. Das Ministerium spricht von Fachteams in den Gefängnissen. Innenminister Gerhard Kahner von der ÖVP sagt heute, es gebe hier genügend Fachleute.
4: Ich gehe davon aus, dass es in diesem Bereich, und das wissen wir, viele Expertinnen und Experten gibt, die das sehr wohl auch tun können.
3: DERAD will als Verein weitermachen und seine Arbeit fortsetzen. Die Website ist derzeit offline, eine neue soll kommen.
1: Der Sparkurs der Regierung trifft Frauen härter als Männer. Das ergibt eine Analyse des Momentum-Instituts. Frauen seien etwa verstärkt von den höheren Beiträgen zur Arbeitslosenversicherung oder der Nichtvalorisierung von Familienleistungen betroffen, wie sie im kommenden Doppelbudget vorgesehen sind. Das waren die Nachrichten mit Daniela Nicolai.
5: Damit zum Wiener Wetter. Immer noch 23 bis 27 Grad in der Stadt. Es geht eher bewölkt rein in die Nacht und bis Mitternacht kann es auch das ein oder andere Mal eventuell kurz regnen. Danach ist es trocken und kühlt runter auf 15 bis 18 Grad. Was wir morgen auch wieder mitnehmen von heute ist der Wind. 40 km/h Böen sind da morgen mit dabei. Auch viel Sonne ist morgen mit dabei. 27 Grad sind morgen der Höchstwert. Radio Wien mit der besten Verkehrsinformation der Stadt. 20.04 Uhr ist es und das sind gute Nachrichten. Es gibt keine Verzögerungen auf den Straßen, sie kommen überall gut durch. Ich bin Tom Zurger und freue mich schon, weil morgen am Nachmittag hören wir uns dann wieder.
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1: Am Mikrofon ist Konstantin Hahn. Die USA und der Iran haben sich wieder gegenseitig angegriffen. Soldaten der USA haben Ziele auf einer iranischen Insel angegriffen. Laut den USA wollten iranische Soldaten dort Seeminen ins Meer bringen. Seeminen sind Sprengkörper, die Schiffe beschädigen oder zerstören können. Der Iran hat danach militärische Stützpunkte der USA in Jordanien und den Vereinigten Arabischen Emiraten angegriffen. Die Regierung plant eine neue Bundesstaatsanwaltschaft in Österreich. Die Bundesstaatsanwaltschaft soll die neue oberste Anklagebehörde sein und wichtige Entscheidungen bei Ermittlungen treffen. Bisher ist dafür die Justizministerin zuständig. Die neue Bundesstaatsanwaltschaft soll unabhängiger von der Politik sein. Fachleute aus dem Rechtsbereich befürchten aber, dass die Politik weiter zu viel Einfluss haben könnte. Die Bundeswettbewerbsbehörde ermittelt gegen den Essenslieferdienst Foodora. Die Bundeswettbewerbsbehörde kontrolliert, ob sich Unternehmen an Regeln halten. Foodora und Lieferando sind fast zur Gänze für Essenslieferungen in Österreich zuständig. Viele Restaurants sind deshalb von diesen Lieferdiensten abhängig. Die Behörde prüft jetzt, ob Foodora diese starke Position ausgenutzt hat. Zum Beispiel soll es für manche Restaurants Strafgebühren gegeben haben. Wenn die Zubereitung von Essen länger gedauert hat, sollen Restaurants bis zu 10 Euro Strafgebühr gezahlt haben. Auf der indonesischen Insel Sumatra ist der Vulkan Sinabung ausgebrochen. Der Ausbruch hat mindestens eine Stunde gedauert. Die Aschewolke aus dem Vulkan ist mehr als 3 Kilometer hoch. Berichte über Verletzte oder Tote gibt es nicht. Die Behörden haben Dorfbewohner und Touristen aufgerufen, das Gebiet rund um den Vulkan zu meiden. Das waren die Nachrichten in einfacher Sprache. Redaktion Julia Berger und Lorenz Lohr.
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1: Am Mikrofon Daniela Nicolai. In der Himalaya-Region in Nepal geht die Suche nach Überlebenden der Flutkatastrophe weiter. Mehr als 900 Menschen sind bisher tot geborgen worden. Tausende werden noch immer vermisst. Zugleich wird versucht, die großen Schäden nach der Flut zu beseitigen. Barbara Tschandl berichtet.
2: An einer Grundschule, die voll von der Flutwelle getroffen wurde, beginnen heute die Aufräumarbeiten. Da, wo noch vor einer Woche Kinder ihre Pause verbracht und gespielt haben, stehen jetzt freiwillige Helfer knietief im Schlamm. Auch die Klassenräume sind komplett verwüstet. Diese Schule hat die Hoffnung und Zukunft der Kinder getragen. Jetzt ist nichts mehr von den Büchern und Schulmaterialien übrig, sagt eine Lehrerin. Nach wie vor werden in dem gesamten Gebiet tausende Menschen vermisst. Die Suche nach ihnen geht auf Hochtouren weiter. Und obwohl die Hoffnung schwindet, viele von ihnen noch lebend zu finden, gibt es auch positive Nachrichten. Ein 6-jähriges Mädchen konnte am Wochenende nur leicht verletzt aus den Schlammmassen gerettet werden. Die Polizei hat das Kind gefunden, weil es geweint und nach seiner Mutter gerufen hat.
1: Griechenland und Israel haben heute ein historisches Rüstungsabkommen unterzeichnet im Wert von 3 Milliarden Euro. Laut Vertrag wird Israel in den kommenden Jahren für Griechenland ein vollständiges Luftabwehrsystem bauen. Nach einem handfesten Streit am Großglockner hat ein Bergführer seine Lizenz zurückgelegt. Die Polizei ermittelt gegen ihn wegen Gefährdung der körperlichen Sicherheit. Ein polnischer Bergsteiger hatte in einem Video festgehalten, wie ihn der Steirer zuerst überholte und dann attackierte. Mehr von Georg Oberhammer.
3: Der Steirer, der über Vermittlung des Kaiser Bergführervereins am Großglockner unterwegs war, wollte mit seiner Gruppe an einer Engstelle an einem polnischen Paar vorbei. Dabei kam es zu einem verbalen Schlagabtausch mit dem Polen, bei dem der Bergführer schließlich auf seinen Kontrahenten losstürmte und handgreiflich wurde. Der Bergführer sei im Nachhinein selbst betroffen, wie er in dieser Situation reagiert habe, heißt es vom Steirischen Bergsportführerverband. Er hat wohl auch aufgrund des Drucks und der massiven Kritik an dem Verhalten selbst die Konsequenzen gezogen. Schon zuvor hatten die Kaiser Bergführer, die aufgrund des Andrangs am Großglockner im Sommer Aufträge auch an Kollegen aus anderen Regionen vermitteln, die Zusammenarbeit beendet. Die Polizei ermittelt nach der Attacke ebenfalls.
1: Ein ungewöhnlicher Prozess ist heute am Landesgericht Klagenfurt vertagt worden. Ein 29-jähriger Mann musste sich wegen Freiheitsentziehung verantworten, weil er seine Schwester einem Exorzismus unterzogen haben soll. Er soll die psychisch kranke 27-Jährige gefesselt, geknebelt und ihr stundenlang ein Video mit Koranversen vorgespielt haben. Der Angeklagte beteuerte, er habe auf Wunsch seiner Schwester gehandelt. Das waren die Nachrichten mit Daniela Nicolai. Und jetzt zum Wetter.
4: Einige kräftige Schauer und Gewitter ziehen in den nächsten Stunden vor allem durch das Bergland vom Tiroler Unterland ostwärts und durch den Süden Österreichs. Ein paar Ausläufer davon könnten auch ins Nordburgenland und ins Wiener Becken ziehen. In der zweiten Nachthälfte beruhigt sich das Wetter dann langsam. Morgen am Dienstag recht freundlich. Es ist trocken und oft sonnig mit zwischendurch ein paar dichteren Wolken. Und es wird wieder spätsommerlich warm mit 22 bis 28 Grad am Nachmittag. Soviel zum Wetter mit Thomas Wostal.
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1: Im Studio begrüßt sie Daniela Nicolai. Kanzler Stocker verteidigt seinen Plan, den politischen Islam verbieten zu lassen. Die Spritpreisbremse gilt vorerst weiter und die Flugzeugbergung aus dem Attersee ist erfolgreich abgeschlossen worden. Das Wetter morgen wird spätsommerlich sonnig. Die ÖVP will den politischen Islam verbieten und das in der Verfassung verankern. Die Regierungspartner SPÖ und NEOS zeigen sich dazu gesprächsbereit. Im ORF-Sommergespräch erklärt Bundeskanzler Christian Stocker, warum ihm das Verbot so wichtig ist.
2: Dort, wo Gläubige und Ungläubige unterschieden werden, wo Männer und Frauen nicht als gleichberechtigt betrachtet werden, wo unsere Institutionen, Behörden, Gerichte nicht respektiert werden, wo unsere demokratische Ordnung, unser gesellschaftliches Zusammenleben, auch unsere politische Ordnung in Frage gestellt werden und das politisch begründet wird und religiös begründet wird aus dem Islam, gibt es eine Grenze.
1: Sagt der Kanzler. Auch zu seiner Idee eines staatlichen Pensionsfonds hat sich Stocker geäußert. Darüber hinaus machte er einen Vorschlag zur Absicherung von jungen Menschen unter 18. Dem Kanzler schwebt hier ein sogenanntes Zukunftsdepot vor.
2: Dieses Depot soll gebührenfrei, spesenfrei angeboten werden und der Staat verzichtet auf die Steuer. Das bedeutet, wenn man für ein Kind 50 Euro pro Monat einbezahlt ab der Geburt, dann würden sich zum 18. Lebensjahr, bis dorthin ist das gesperrt, ein Vermögen von 21.000 Euro ergeben.
1: Erklärt Kanzler Christian Stocker von der ÖVP. Die Spritpreisbremse wird um einen weiteren Monat verlängert. Bis Ende September wird die Mineralölsteuer um knapp 2 Cent pro Liter gesenkt. Die Gewinne von Mineralölkonzernen oder Tankstellen werden jedoch anders als gefordert nicht staatlich begrenzt. Mehr von Peter Dasser.
3: Bis Ende September bleibt die Mineralölsteuer auf Benzin und Diesel vorerst um 1,9 Cent je Liter ermäßigt. Sinkende Großhandelspreise müssen rasch auch sinkende Preise an den Zapfsäulen zur Folge haben. Einen direkten Eingriff in die Gewinnmargen der Unternehmen gibt es weiterhin nicht. Den hat zuletzt etwa Finanzminister Markus Marterbauer von der SPÖ für sinnvoll erklärt und die Gewerkschaft hat ihn gefordert. Wirtschaftsminister Wolfgang Hartmannsdorfer von der ÖVP verweist heute aber auf die Versorgungssicherheit. Dauerhafte Eingriffe in den Markt seien der falsche Weg. Die Freiheitlichen nennen die Senkung der Mineralölsteuer um 1,9 Cent einen blanken Hohn für Autofahrer und die Grünen fordern ebenfalls eine Margenbegrenzung.
1: Der Massenansturm von Migranten auf die spanische Exklave Ceuta wirkt immer noch nach. Tausende Flüchtlinge warten auf ihr Asylverfahren und kampieren unkontrolliert am Strand. Die Regierung in Madrid versucht zu klären, wer die Ereignisse mit Falschmeldungen ins Rollen gebracht hat. Und auch Ministerpräsident Pedro Sanchez steht in der Kritik. Aus Spanien Josef Manola.
4: Ein Monat ist vergangen, seit Ceuta von 10.000 Migranten überrascht wurde. Am Tag des Massenansturms ließ sich Sanchez vor Ort informieren. Am nächsten Tag trat er seinen Urlaub auf den Kanaren an. Die Opposition fordert seither politische Konsequenzen. Sanchez selbst sagt, er habe von Warnungen der Geheimdienste vor einem bevorstehenden Ansturm nichts gewusst.
5: Nadie predijo que íbamos a tener una avalancha de esas características.
4: Und widerspricht damit seiner Verteidigungsministerin. Auch das Rätsel um die Drahtzieher der Krise ist ungelöst. Der Premier sieht die Migranten als Opfer gezielter Falschinformationen, die er mit Netzwerken in Verbindung bringt.
5: Russia, como también Israel, y a una internacional ultraderechista.
4: Die Russland, Israel und der Rechtsextremen international nahestehen, was Israel inzwischen scharf zurückwies.
1: Schneller als erwartet ist heute das abgestürzte Kleinflugzeug aus dem Attersee geborgen worden. Tieftaucher leisteten die Vorarbeit für die Hebung des Wracks mit den beiden toten Insassen. Wegen des großen öffentlichen Interesses musste die Polizei Vorkehrungen treffen, wie Peter Obermüller berichtet.
6: Es gibt Straßensperren, Drohnenflugverbot, mobilen Sichtschutz und die Polizei scheucht Schaulustige weg. Ein starker Feuerwehrkran hebt das Flugzeug aus dem Wasser. Feuerwehr und Wasserrettung helfen hier zusammen. Die Plattform wurde zuvor aus rund 300 Meter Entfernung vom See Richtung Ufer gezogen. Zwei Tieftauchern ist es gelungen, in mehr als 160 Metern Tiefe ein Bergetau am Unglücksflieger zu befestigen. Wasserretter Markus Sturm ist einer der beiden Tieftaucher.
7: Da waren so viele Spezialisten jetzt dran beteiligt. Wir haben die letzten Nächte da mit der Planung dran verbracht, dass das eben so sicher wie möglich vonstatten gehen kann. umso erleichterter sind wir jetzt, dass wir da gerade jetzt in diesem Moment zum Ende kommen.
6: Das Flugzeug wurde behutsam auf der Straße abgesetzt und die beiden Opfer, der Pilot 24 Jahre alt und seine Flugschülerin 19 Jahre alt, werden geborgen und einem Bestatter übergeben. Die Obduktion der beiden dürfte angeordnet werden.
1: Der haarige Sommer hat eine Reihe von Superlativen gebracht. Einen Allzeit-Hitzerekord in Österreich, die bisher heißeste Nacht und die längste Hitzeperiode. Es ist der heißeste Sommer in der Messgeschichte. Simon Kühldorfer.
8: Laut der aktuellen Klimabilanz der Geosphere Austria war es diesen Juni, Juli und August im Österreich-Durchschnitt 2,6 Grad wärmer als im langjährigen Mittel. So ein warmer Sommer wurde in der 260-jährigen Messgeschichte noch nie verzeichnet. Es wurden am laufenden Band Temperaturrekorde gebrochen. Mit 41,2 Grad im Bad Deutsch-Altenburg in Niederösterreich war Anfang August auch der heißeste Tag der Messgeschichte. Unmittelbar davor die wärmste Nacht seit Messbeginn in Hornstein im Burgenland. Bezeichnet für diesen Rekordsommer ist aber vor allem der Höchstwert bei der Anzahl an heißen Tagen. Fast alle Landeshauptstädte etwa verzeichnen mehr Tage mit über 30 Grad als je zuvor. Phasen mit unterdurchschnittlichen Temperaturen waren extrem selten und kurz. Die Hitze hat auch die Trockenheit verschärft. Insgesamt hat es diesen Sommer österreichweit ein Drittel weniger geregnet als im Durchschnitt. Punktuelle schadbringende Unwetter mit Überflutungen sind leider trotzdem vorgekommen, wenn auch seltener als im langjährigen Durchschnitt.
1: Das Wichtigste vom Sport heute mit Christoph Ott.
9: Bei den Tennis US Open stehen mit Lili Tager und Juri Rodionov zwei ÖTV-Asse in der zweiten Runde. Die Osttirolerin Tager gewinnt zum Auftakt gegen die deutsche Nummer 1 Tamara Korpatsch mit 6:0 und 7:6. Der Niederösterreicher Rodionov setzt sich gegen den Franzosen Betsy Perricard in drei Sätzen mit 7:6, 6:0 und 7:6 durch. Das Aus kommt hingegen für Sinja Graus. Die Wienerin muss sich in der ersten Runde der tschechischen Weltranglisten 7. Karolina Muchova mit 3:6 und 0:6 geschlagen geben. Fußball-Weltstar Lionel Messi beendet seine Nationalteamkarriere. Der achtfache Weltfußballer hat mit Argentinien alles gewonnen, was es zu gewinnen gibt. Unter anderem zweimal die Copa America, Olympiagold und ganz oben steht natürlich der WM-Titel von 2022. Mit 207 Länderspielen und 125 Toren ist Messi auch Argentiniens Rekordfußballer. Und Diskuswerfer Lukas Weißheidinger beendet seine durchwachsene Saison aufgrund von Rückenproblemen vorzeitig. Der Oberösterreicher will sich in den kommenden Wochen erholen, bevor der 34-Jährige seine Wurftechnik anpassen will, um wieder in der Weltspitze mitmischen zu können.
1: Wir kommen noch zum Wetter.
10: In Vorarlberg und im Tiroler Oberland ist der Regen größtenteils vorbei. Weiter im Osten kann es in den nächsten Stunden noch in vielen Regionen zeitweise regnen, vereinzelt auch gewittern, vor allem im Bergland und auch im Burgenland und stellenweise im Großraum Wien. In der zweiten Nachthälfte beruhigt sich das Wetter dann langsam. Und morgen geht es recht freundlich weiter. Der Dienstag bringt uns einige Stunden Sonnenschein und nur gelegentlich Wolken und die Temperaturen steigen auf sommerliche 22 bis 28 Grad. Am Nachmittag sind dann vereinzelt Gewitter möglich, am ehesten über den Bergen im Süden.
1: Mit den Wetteraussichten von Thomas Wostal endet das Nachtjournal. Daniela Nicolai sagt auf Wiederhören.
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1: Am Mikrofon Daniela Nicolai. Die Bundeswettbewerbsbehörde hat die Branche der Essenslieferanten unter die Lupe genommen und dabei festgestellt, dass der Markt von zwei Unternehmen dominiert wird. Gegen die Firma Foodora wurden nun Ermittlungen eingeleitet, wegen Verdacht auf Missbrauch einer marktbeherrschenden Stellung. Maria Kern.
2: Egal ob Schnitzel, Sushi oder Pizza, wer Essen bestellt, macht das meist bei Plattformen wie Lieferando und Foodora. Das hat eine Branchenuntersuchung der Bundeswettbewerbsbehörde ergeben. Gegen Foodora wird nun wegen des Verdachts des Missbrauchs der Marktmacht ermittelt. Da gehe es etwa um sogenannte Exklusivitätsvereinbarungen, so BWB-Chefin Nathalie Haasdorf.
3: Die Restaurants dürfen dann nicht auf einer anderen Plattform ihre Speisen anbieten. Auf der anderen Seite sehen wir sogenannte Bestpreisklauseln. Da geht es dann darum, dass ich nicht mehr auf meiner eigenen Webseite oder im eigenen Lokal günstiger anbieten darf als auf dieser Plattform.
2: Foodora bestätigt die Ermittlungen, betont aber, das bedeutet nicht, dass tatsächlich eine Verletzung des Wettbewerbsrechts vorliege. Weiters heißt es, dass man vollumfänglich mit der Behörde zusammenarbeite.
1: Der Technologiekonzern AVL List in Graz streicht weitere 180 Arbeitsplätze. Ursache ist die zurückhaltende Investitionsbereitschaft im deutschen Markt, erklärt das Unternehmen. 2025 hat AVL List bereits 450 Stellen abgebaut. In Österreich ist heuer ein ungewöhnlich starkes Bremsenjahr. Als Grund für die Zunahme der blutsaugenden Fliegen gelten die vergleichsweise häufigen Niederschläge im Vorjahr. Tobias Mayer berichtet.
4: Vor allem die Regenbremse, die häufigste Bremsenart in Europa, komme derzeit in ganz Österreich vermehrt vor, sagt der Parasitologe Hans-Peter Führer von der Veterinärmedizinischen Universität Wien.
5: Das geht von Niederösterreich bis Tirol.
4: Verantwortlich dafür seien die Niederschläge, die im vergangenen Sommer gefallen sind.
5: Das hat damit zu tun, dass die Bremse die Eier in Schlamm legt, die Larve sich auch darin entwickelt. Und letztes Jahr war ein sehr feuchtes Jahr. Und einige Bremsenarten haben eine Entwicklung, die circa ein Jahr dauert. Und eine solche Bremsenart ist heuer vermehrt geschlüpft und sticht derzeit Mensch und Tier.
4: Bremsenstiche sind zwar schmerzhaft in der Regel, aber ungefährlich. Eine Ausnahme stellen Allergiker dar. Sie sollten vermehrt auf Schutzkleidung achten bzw. bei schweren Allergien ein Notfallset mitführen.
1: Nach dem Untergang einer Fähre vor Zypern werden noch 20 Passagiere vermisst. Bisher wurden 8 Tote geborgen. Alle sind türkische Staatsbürger. Ermittler erhoffen sich vom Fahrtenschreiber Aufschluss, warum Wasser in die Fähre eingedrungen ist. Der Kapitän und die gesamte Besatzung wurden festgenommen. Sie sollen von Bord geflüchtet sein, als sich das Unglück anbahnte. Und jetzt zum Wetter.
6: In den nächsten Stunden regnet es noch in vielen Regionen zeitweise, besonders in der Osthälfte von Österreich. Vereinzelt sind auch Blitz und Donner dabei. Gegen Ende der Nacht beruhigt sich das Wetter dann langsam. Und morgen geht es recht freundlich weiter. Der Dienstag bringt uns einige Stunden Sonnenschein und nur gelegentlich dichtere Wolken. Die Temperaturen steigen auf sommerliche 22 bis 28 Grad. Am Nachmittag sind dann vereinzelt Gewitter möglich, am ehesten über den Bergen im Süden. Und in 2000 Meter hat es morgen um die 12 Grad. Soviel zum Wetter mit Thomas Wostal.
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1: Dienstag, der 1. September. Im Studio ist Daniela Nicolai. Der Sparkurs der Regierung trifft Frauen härter als Männer. Das ergibt eine Analyse des Momentum-Instituts. Die Einzelheiten von Christoph Danninger.
2: Das Kinderbetreuungsgeld wird in den kommenden Jahren nicht an die Teuerung angepasst. Das spüren vor allem Frauen, die sich meistens um die Kinder kümmern. Abgesehen davon steigen die Beiträge zur Arbeitslosenversicherung für niedrigere Einkommen. Auch das trifft Frauen stärker als Männer. Frauen arbeiten öfter in Teilzeit und verdienen im Schnitt generell weniger. Sogar dort, wo die Regierung finanziell entlasten möchte, steigen Frauen schlechter aus als Männer. Das zeigt sich etwa bei der Lohnnebenkostensenkung für Unternehmen, sagt Oliver Pizek vom gewerkschaftsnahen Momentum-Institut.
3: Da bekommen halt die Männer wiederum sehr viel Geld zurück, weil Unternehmensbesitz eher männlich ist.
2: Das Finanzministerium betont hingegen, die geschlechtergerechte Budgetplanung sei berücksichtigt worden.
1: 5 Jahre lang war Alfred Stern Chef der OMV. Ab heute wird der teilstaatliche Öl-, Gas- und Chemiekonzern von einer Frau geleitet. Die gebürtige Irin Emma Delaney war zuvor 30 Jahre lang beim britischen Mineralölkonzern BP tätig. Maria Kern berichtet.
4: Das Öl- und Gasgeschäft ist immer noch der größte Gewinnbringer für die OMV. Aber wie kann der Konzern, der zu einem knappen Drittel dem Staat gehört, langfristig Dividenden liefern? Immerhin soll sich die OMV auf lange Sicht von Öl und Gas verabschieden. Diese Frage soll nun die neue OMV-Chefin Emma Delaney beantworten. Anlegervertreter Florian Beckermann ortet einige neue Geschäftsfelder, etwa Erdwärme fürs Heizen.
5: Alle kennen das Projekt hier in der Nähe von Wien mit der Geothermie-Erforschung. Es gibt große Projekte für die Erzeugung von Wasserstoff, um auch andere Energieträger für die Industrie bereitzustellen.
4: Ob diese Projekte langfristig Gewinne sichern können, bleibt abzuwarten. Fix ist jedenfalls eines. Mit der Irin Emma Delaney sitzt an der Spitze der OMV nun erstmals eine Frau.
1: Indiens Wirtschaft ist zuletzt unerwartet stark gewachsen, um 7,8% angetrieben von einem Investitionsboom und starker Industrieproduktion. Ministerpräsident Narendra Modi bezeichnete das Wachstum auf Ex als Herkulesleistung. Indien ist nach China und Japan die drittgrößte Volkswirtschaft der Welt. Nach der Sturzflut im Grand Canyon werden noch etwa 15 Menschen vermisst. Bis jetzt wurden die Leichen von 2 Wanderern geborgen. Die Wassermassen haben auch die einzige Trinkwasserpipeline in den Canyon beschädigt. Die Überflutungen folgten auf schwere Regenfälle im Bereich des Bright Angel Canyon, ein bei Touristen besonders beliebter Teil des US-Nationalparks. Weltweit geraten die Korallenriffe zunehmend unter Druck. Auf jedes große Bleicheereignis folgt ein weiterer Rückgang der Korallen. Und die Erholungsphasen dazwischen werden immer kürzer, heißt es in einem aktuellen Bericht. Mehr von Cornelia Krebs.
6: 4 große weltweite Korallenbleicheereignisse gab es seit 1998, ausgelöst durch marine Hitzewellen. Diese führten zu einem deutlichen Rückgang der Hartkorallen. Im Vergleich zum Durchschnitt der Jahre 1980 bis 2009 ist die weltweite Bedeckung mit Hartkorallen bereits um mehr als 9% gesunken. Das geht aus dem Bericht des Global Coral Reef Monitoring Network hervor. Die Wissenschaftler warnen davor, dass den Riffen zunehmend die Zeit fehle, sich zu erholen. Das täten sie nämlich, wenn zwischen Bleicheereignissen ausreichend Zeit liege. Mittlerweile seien die Erholungsphasen aber immer kürzer. Dadurch entstehe eine Abwärtsspirale, die mit jedem neuen Bleicheereignis immer schwieriger umzukehren sei.
1: Das Wrack des vergangene Woche in den Attersee gestürzten Flugzeugs ist geborgen worden. 2 Rettungstauchern gelang es, in 165 Metern Tiefe Seile an der Propellermaschine zu befestigen. Ein Feuerwehrkran hob das Flugzeug dann aus dem Wasser und setzte es auf einer Straße ab. Die beiden toten Insassen, der Pilot und eine Flugschülerin, wurden einem Bestatter übergeben. Die Bergeaktion hatte zuvor mehrmals verschoben werden müssen. Das waren die Nachrichten. Und jetzt zum Wetter.
7: Noch regnet es in vielen Regionen, zeitweise besonders in der Osthälfte von Österreich. Und vereinzelt sind auch Blitz und Donner dabei. Zum Ende der Nacht hin beruhigt sich das Wetter langsam und tagsüber geht es heute überhaupt recht freundlich weiter. Der Dienstag bringt uns einige Stunden Sonnenschein, nur gelegentlich ziehen auch dichtere Wolken durch. und die Temperaturen steigen auf sommerliche 22 bis 28 Grad. Am Nachmittag sind dann vereinzelt Gewitter möglich, am ehesten über den Bergen im Süden von Österreich. So viel zum Wetter mit Thomas Wostal.
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1: Im Studio Daniel Teissel. Es ist 1 Uhr. Ein neues Sparmodell zum steuererleichterten Vermögensaufbau für Kinder und Jugendliche. Das hat Bundeskanzler Christian Stocker von der ÖVP im ORF-Sommergespräch vorgeschlagen. Ein sogenanntes Zukunftsdepot für junge Menschen. Astrid Petermann berichtet.
2: Der Kanzler bringt eine Idee mit in die Sommergespräche. Neben einem staatlichen Pensionsfonds zur Absicherung der Pensionen sollte es künftig auch ein Zukunftsdepot geben, so Stocker, für Kinder unter 18.
3: Das heißt, es soll spesenfrei sein, es soll gebührenfrei sein und es soll steuerfrei sein. Und die Einzahlungen pro Jahr auf dieses Zukunftsdepot können bis zu 5.000 Euro pro Jahr betragen.
2: Die ÖVP aus dem Umfragetief holen will der Parteichef etwa mit einer harten Linie in der Migrations- und Integrationspolitik. Ein verfassungsrechtliches Verbot des sogenannten politischen Islam sieht Stocker nicht als Symbolpolitik.
3: Und so wie wir die Ausübung der Religion schützen, müssen wir auch unsere Demokratie schützen.
2: So der Bundeskanzler.
1: Amazon soll Werbekunden abgezockt haben. Die US-Wettbewerbsbehörde verklagt den Online-Händler wegen angeblicher Preismanipulation. Amazon habe heimlich den Mindestpreis angehoben, der für die Platzierung von Anzeigen zu bezahlen ist. Dadurch sei den Kunden ein Schaden in Milliardenhöhe entstanden. Mehr als 20 US-Bundesstaaten haben sich der Klage angeschlossen. Lionel Messi hört auf. Im legendären blau-weiß gestreiften Trikot der argentinischen Nationalmannschaft wird man den 39-Jährigen in Zukunft nicht mehr sehen, berichtet Christoph Ott.
4: Der 39-Jährige verkündet seinen Rücktritt von der Albiceleste, wie die argentinische Fußballnationalmannschaft auch genannt wird, via den sozialen Medien. Dabei schreibt Messi, es war eine Entscheidung, die in der Seele wehgetan hat und immer noch wehtut, aber ich verstehe, dass jetzt der richtige Zeitpunkt gekommen ist. Der achtfache Weltfußballer hat mit Argentinien alles gewonnen, was es zu gewinnen gibt, unter anderem zweimal die Copa America, Olympiagold und ganz oben steht natürlich der WM-Titel von 2022. Mit 207 Länderspielen und 125 Toren ist Messi auch Argentiniens Rekordfußballer. In seinem Statement betont Lionel Messi auch, ich habe es geliebt, in der Nationalmannschaft zu sein, ich habe alles gegeben. Nun will Messi Platz machen für andere junge, talentierte Spieler, die, wie er schreibt, es verdient haben, dabei zu sein.
1: Jetzt zum Wetter und zu Thomas Wostal.
5: Noch regnet es stellenweise, besonders in der Osthälfte von Österreich. Das ist aber bald vorbei und tagsüber wird es heute recht freundlich, denn überall scheint für einige Stunden die Sonne und nur gelegentlich ziehen auch dichtere Wolken durch. Sommerlich warm wird es auch wieder, die Temperaturen steigen auf 22 bis 28 Grad. Am Nachmittag sind dann vereinzelt Gewitter möglich, am ehesten über den Bergen im Süden. Am Mittwoch ebenfalls sommerlich warm und für einige Zeit auch überall sonnig, am Nachmittag aber dann stellenweise Regenschauer und Gewitter.
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1: Im Studio Daniel Teissl. Es ist 2 Uhr. Ab sofort geht für Schülerinnen bis 14 Jahre in Österreich ein Kopftuchverbot. Kopfbedeckungen, die das Haupt nach islamischen Traditionen verhüllen, sind an öffentlichen und Privatschulen verboten. Andreas Jölli berichtet.
2: Die Schule beginnt zwar erst in einer Woche in Wien, Niederösterreich und im Burgenland, aber bereits jetzt findet die Sommerschule statt, etwa Deutschförderunterricht in ganz Österreich. Und da gilt nun ein Kopftuchverbot. Sollten sich Mädchen bis zum Alter von 14 Jahren nicht daran halten, müssen Lehrerinnen und Lehrer diese Schülerinnen auffordern, das Kopftuch abzunehmen. Passiert das nicht, folgt ein Gespräch der Schulleitung mit dem Mädchen und seinen Eltern. Bei weiteren Verstößen wird die Bildungsdirektion eingeschaltet bzw. ein Verwaltungsstrafverfahren eingeleitet. In letzter Konsequenz sind Geldstrafen möglich. Zwischen 150 und 800 Euro. Dieses neue Kopftuchverbot ist allerdings umstritten. Eine ähnliche Regelung für Volksschulen ist vom Verfassungsgericht 2020 aufgehoben worden, weil sie gegen den Gleichheitsgrundsatz und die Religionsfreiheit verstoßen hat. Auch die aktuelle Regelung dürfte wieder vor dem Höchstgericht landen.
1: Weltweite Störung am Abend bei Microsoft Outlook. Millionen Menschen haben mehrere Stunden lang keine E-Mails verschicken und empfangen können. Auch beim Login soll es Probleme gegeben haben. Betroffen waren laut Angaben von Microsoft private User und auch Unternehmenskunden. Es handle sich um einen Fehler in der Cloud-Infrastruktur. Festnahme nach der Schießerei bei einem Ravefest am Wochenende im Schweizer Kanton Aargau. Die Polizei hat einen 43-jährigen Mann festgenommen. Er soll die Schüsse abgefeuert haben. Hartmut Fiedler berichtet.
3: Die Polizei in der Schweiz geht inzwischen von einem Einzeltäter aus, will über die Umstände des Verbrechens in der Nacht von Samstag auf Sonntag aber vorerst nicht viel sagen. Nur, dass sie einen 43 Jahre alten Schweizer in der vergangenen Nacht festgenommen hat. Er war in einem Auto unterwegs. Wo, ist nicht bekannt. Auf dem Gelände der Pferderennbahn in Schachen in Aarau, westlich von Zürich, wo der Rave mit mehreren tausend Menschen stattfand, wurden zahllose Patronen gefunden. Zwei Kaliber, die zu einer Pistole und einem Sturmgewehr gehören. Eine 22 Jahre alte Italienerin, die in der Schweiz lebte, wurde getötet. Weitere 5 Personen erlitten Verletzungen. In Lebensgefahr ist niemand mehr.
1: Jetzt zum Wetter und zu Thomas Wostal.
4: In den nächsten Stunden werden die Regenschauer und Gewitter langsam, aber sicher überall seltener. Und tagsüber ist es heute überhaupt recht freundlich, denn der Dienstag, der bringt uns einige Stunden Sonnenschein und nur gelegentlich ein paar Wolken. Warm wird es auch wieder, die Temperaturen steigen auf sommerliche 22 bis 28 Grad. Am Nachmittag sind dann vereinzelt wieder Gewitter möglich, am ehesten über den Bergen im Süden. Ähnliche Temperaturen am Mittwoch und für einige Zeit auch überall sonnig, am Nachmittag stellenweise Schauer und Gewitter.
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